0: Nacken und schließlich mit einer gegen den Kopf gerichteten Schusswaffe durchs Haus dirigiert. In 15 Minuten erbeuten die Täter durch Schmuck und Bargeld fast 18.000 Euro. Am Wiener Straflandesgericht sind alle 4 Mitglieder der Bande wegen schweren Raubes, Körperverletzung und schwerer Nötigung schuldig gesprochen worden. Ein 18- und ein 19-Jähriger bekommen 6 Jahre Haft, 2 davon unbedingt. Die anderen beiden, ein 15- und ein 17-Jähriger, werden zu 3,5 Jahren teilbedingter Haft verurteilt. Die Angeklagten haben allesamt die Urteile akzeptiert. Die Staatsanwaltschaft hat allerdings noch keine Erklärung abgegeben. Somit sind die Entscheidungen noch nicht rechtskräftig.
1: In der Fußball-Bundesliga verpasst Salzburg den Sprung an die Tabellenspitze nach einem 1:1 in Ried. Die beiden Treffer fallen in einer spektakulären Schlussphase, Martin Lang.
2: In Minute 84 das 1:0 für die Salzburger durch Konaté. 2 Minuten später rettet ein Kopftor von Pommer das 1:1 für die Rieder und ihren Kapitän Andi Leitner.
3: Wenn du gegen Red Bull so ein spätes Gegentor kriegst, bist du mal tot, um ehrlich zu sein. Aber ja, höchster Respekt an die Jungs, freuen mich, dass wir nicht aufgehört haben. Sind mit dem 1:1 belohnt worden.
2: Die Salzburger bleiben vorerst einen Punkt hinter dem LASK und verpassen, obwohl sie über weite Strecken in Ried dominieren, den Sprung an die Tabellenspitze. Salzburg-Kapitän Niklas Veratschnik.
4: War ein bisschen so wie am Anfang von der Saison, dass wir die Chancen einfach nicht gemacht haben. Klar, hätte man gern gewonnen. Logisch, war es ein Punkt, den müssen wir so mitnehmen.
2: Heute spielt noch Rapid ab 19.30 Uhr in Wolfsburg gegen den WAC und ab 17 Uhr Altach gegen den GAK.
1: Und der deutsche Tennisstar Alexander Zverev steht als erster US Open-Finalist fest. Zverev gewinnt im Halbfinale gegen den Russen Karin Khachanov in 3 Sätzen mit 6:3, 7:6 und 7:6. Und jetzt zum Wetter und zu Nathalie Auer.
5: Einiges an Sonnenschein erwartet uns heute. In den nächsten Stunden haben wir stellenweise aber noch nebelig. Spätestens am Vormittag haben sich die Nebelfelder überall aufgelöst. In der Osthälfte sind heute auch ein paar Wolken dabei. Regenschauer sind aber die absolute Ausnahme. Die Temperaturen, die liegen im Moment noch zum Teil unter 10 Grad. Am Nachmittag hat es dann spätsommerliche 18 bis 25 Grad. Wie geht's morgen weiter? Überwiegend sonnig wird's im Westen und Süden. Sonst ziehen einige Wolken durch und die bringen am Abend einzelne Schauer.
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1: Es ist 3 Uhr. Am Mikrofon Adam Michalech. Die Wiener Polizei hat ein großes Betrugsnetzwerk aufgedeckt. Kriminelle haben mit gestohlenen Identitäten und gefälschten Ausweisen hunderte Bankkonten eröffnet und teure Handys bestellt. Knapp 2 Jahre lang ist ermittelt worden. 3 mutmaßliche Haupttäter sind in Haft, berichtet Lisa Veitz.
2: Die gefälschten Dokumente sollen über das Darknet verkauft worden sein. Käufer konnten damit unter fremden Namen Bankkonten eröffnen oder teure Handys bestellen. Aufgeflogen ist das Netzwerk schließlich durch eine Bank. Hauptermittler Bezirksinspektor Robert Meusburger.
3: Insgesamt waren das 200 Kontoeröffnungen mit gefälschten Lichtbildausweisen. Das waren alte österreichische Personalausweise. Feststellen konnte man dies, da auf den Ausweisen immer dasselbe Täter-Lichtbild im Endeffekt abgebildet war und die Identitäten waren aber alle gestohlen.
2: Mehr als 200 Menschen sollen so Opfer von Identitätsdiebstahl geworden sein. Allein mit weiterverkauften Handys entstand laut Polizei ein Schaden von mehr als 750.000 Euro. 3 mutmaßliche Haupttäter sitzen in Untersuchungshaft. Ihr Prozess beginnt am 22. September.
1: Mindestens 44 Verletzte gibt es, nachdem in der Normandie im Norden Frankreichs am Abend ein Zug entgleist ist. 180 Menschen waren an Bord. Der Regionalzug ist offenbar mit einem unbekannten Gegenstand zusammengestoßen, berichten französische Medien. Ein Waggon ist dabei umgekippt, 4 weitere sind aus den Schienen gesprungen. Kitesurf-Olympiasieger Valentin Bontus kämpft heute bei der Europameisterschaft in der Türkei um eine Medaille. Wolfgang Eichinger, nach Olympiagold und 2-mal WM-Bronze wäre es die erste EM-Medaille für den Niederösterreicher.
4: Valentin Bontus geht in den letzten Tag dieser Kitesurf-Europameisterschaft mit guten Medaillenchancen. Vorerst muss er mal das Semifinale überstehen und gegenüber den letzten Tagen vor allem seinen Start verbessern.
5: Alles riskieren, weil egal ob ich quasi einen Frühstart habe oder letzter wäre, das ist dann egal. Man muss jeden Millimeter mitnehmen, um die Top 2 zu schaffen, um ins Finale einzuziehen. Und ich werde das auf jeden Fall durchziehen und schauen, dass ich das Maximale rausholen kann.
4: Bontus kämpft im Semifinale gegen 4 andere Surfer um den Einzug ins große Finale. Dafür muss der 25-Jährige Erster oder Zweiter werden. Gelingt das dem Niederösterreicher, dann hat auch seine erste EM-Medaille sicher. Der Grund, bei dieser Europameisterschaft fährt auch Maximilian Med aus Singapur mit. Er ist schon fix für das Finale qualifiziert, fällt aber für die Europameisterschaftswertung und damit für den Kampf um eine EM-Medaille natürlich aus der Wertung.
1: Und jetzt zum Wetter und zu Nathalie Auer.
6: Sehr frisch starten wir in das Wochenende. Die Temperaturen liegen derzeit bei meist nur 6 bis 12 Grad. Tagsüber wird es dann spätsommerlich warm, mit Höchstwerten von 18 bis 25 Grad. Dazu scheint oft die Sonne. Ein paar Nebel- oder Hochnebelfelder sind in den kommenden Stunden aber auch dabei. Von Oberösterreich bis ins Burgenland treibt lebhafter Wind heute auch Wolken durch und ganz vereinzelt kann es hier regnen. Morgen geht es dann in der Osthälfte unbeständig weiter. Von Vorarlberg bis Kärnten überwiegt dagegen der Sonnenschein.
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2: Am Mikrofon Adam Michalech, es ist 4 Uhr. Die Kämpfe in der Ukraine gehen trotz diplomatischer Bemühungen der USA auf höchster Ebene unvermindert weiter. Ein neues Treffen zwischen US-Präsident Trump und dem ukrainischen Präsidenten Zelensky soll es schon in einer Woche geben. Trump macht jetzt Druck und will, dass der Krieg zu einem Ende kommt. Dass die USA die Ukraine fallen lässt, glaubt die Vorsitzende des Verteidigungs- und Sicherheitsausschusses im EU-Parlament, Agnes Strack-Zimmermann, aber nicht.
3: Es werden sogenannte Diplomaten geschickt, die natürlich alles können, aber ganz sicher keine Diplomatie, sondern wirtschaftliche Interessen haben. Sei das sein Schwiegersohn oder Herr Witkoff, nehmen wir zur Kenntnis, dass die USA volatil sind. Ich weiß aber vom Kongress, also sowohl aus dem Senat als auch aus dem Repräsentantenhaus, dass die Vereinigten Staaten die Ukraine, auch wenn sie weit weg zu sein scheint, nicht fallen lassen will. Weil die Klugen wissen, dann wäre das nicht das Ende der Geschichte.
2: Zweijährige Haftstrafe und Politikverbot für den Erdogan-Rivalen Ekrem İmamoğlu in der Türkei. Istanbuls abgesetzter Bürgermeister İmamoğlu ist wegen Beleidigung eines Staatsbediensteten schuldig gesprochen worden, berichten türkische Medien. Die türkische Opposition spricht von einem Skandal und einem politisch motivierten Verfahren. İmamoğlu galt lange als aussichtsreichster Kandidat für einen Wahlsieg gegen den Langzeitpräsidenten Erdogan. In der Formel 1 wird heute erstmals in Madrid um die Startpositionen gekämpft. Mercedes-Pilot und Jungstar Kimi Antonelli will nach seinem Heimsieg in Monza jetzt mit der ersten Pole-Position auf dieser neuen Strecke nachlegen, Gerhard Bohaska.
4: Ja, und er meldet sich zurück nach diesem Märchen von Monza.
5: So far the best day of my life.
4: Und er richtet seinen Konkurrenten auch gleich aus. Ich bin nach all den Feiern wieder mit beiden Beinen am Boden.
5: Yeah, I definitely came back to earth.
4: Ja, und Konzentration wird es brauchen auf dieser Strecke, die schon gestern am ersten Tag Eindruck hinterlassen hat. Für George Russell ist es eine der riskantesten Strecken im Kalender.
6: I would probably put it in the top 2 of the most risky circuits.
4: Und andererseits wird Russell riskieren müssen, um teamintern nicht noch deutlicher vom jungen Teamkollegen vorgeführt zu werden. Und es geht heute um die historisch erste Pole-Position auf diesem Kurs. Die hätte jeder gern, noch dazu, weil Überholen im Rennen hier schwierig wird.
2: Und jetzt zu den Wetteraussichten und zu Nathalie Auer.
7: Einiges an Sonnenschein erwartet uns heute. In den nächsten Stunden haben wir es stellenweise aber noch nebelig. Spätestens am Vormittag haben sich die Nebelfelder überall aufgelöst. In der Osthälfte sind heute auch ein paar Wolken dabei. Regenschauer sind aber die absolute Ausnahme. Die Temperaturen, die liegen im Moment noch zum Teil unter 10 Grad. Am Nachmittag hat es dann spätsommerliche 18 bis 25 Grad. Wie geht's morgen weiter? Überwiegend sonnig wird's im Westen und Süden. Sonst ziehen einige Wolken durch und die bringen am Abend einzelne Schauer.
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1: Am Mikrofon Eva Liebendritt. Aufregung gibt es um Lärm rund um die russische Botschaft in Wien. Die Stadt hat jetzt eine Lärmmessung durchgeführt und festgestellt, dass eine Gesundheitsgefährdung für die betroffenen Anrainerinnen und Anrainer vorliegt. Woher das Dauergeräusch kommt, ist laut Baupolizei jetzt auch klar. Hubert Kickinger berichtet.
2: Dieses monotone Geräusch erhitzt die Gemüter. Laut Anrainerinnen und Anrainern ist es schon seit Monaten rund um die russische Botschaft zu hören. Diese Woche hat die Baupolizei eine Lärmmessung durchführen lassen. Das Ergebnis ist dann dem Gesundheitsdienst der Stadt vorgelegt worden. Aus dieser Stellungnahme ist zu entnehmen, dass, Zitat,
3: eine gesundheitlich relevante Lärmbelästigung und eine Gesundheitsgefährdung für die betroffenen Anrainerinnen und Anrainer vorliegt.
2: Als Geräuschquelle sind im Zuge der Messung die beiden Dachventilatoren auf dem Botschaftsgebäude festgestellt worden. Die Baupolizei will sich jetzt an das Außenministerium wenden. Dieses soll einen entsprechenden Auftrag zur Behebung der Gefährdung an die russische Botschaft weiterleiten.
1: Saudi-Arabien hat eine wichtige Ost-West-Pipeline nach Drohnenangriffen vorübergehend geschlossen. Laut Außenministerium ist die Ölpipeline mit mehreren aus dem Irak kommenden Drohnen angegriffen worden. Mehrere Menschen wurden verletzt. Nach Untersuchungen im Irak wurde dort ein Grenzübergang zum Iran geschlossen und ein Militärkommandeur abgesetzt. Die Pipeline verbindet den Persischen Golf und das Rote Meer und umgeht die faktisch gesperrte Straße von Hormuz. In Indien startet heute das Gipfeltreffen der sogenannten BRICS-Staaten. Dabei sind hochrangige Teilnehmer wie der iranische Präsident Masoud Pezeshkian und Russlands Präsident Wladimir Putin. Auch Chinas Staatschef Xi Jinping wird erwartet. Im Fokus stehen der Ukraine-Krieg und der Iran-Krieg. Die BRICS-Gruppe wurde 2009 gegründet und vereint Schwellenländer, um international mehr Einfluss zu gewinnen. Zum Abschluss des Internationalen Filmfestivals in Venedig wird heute Abend der Goldene Löwe vergeben. Im Wettbewerb um den begehrten Preis sind 21 Produktionen angetreten. Als Favorit wird NASA gehandelt, ein Dokumentarfilm der israelischen Investigativjournalisten Yuval Abraham und Rachel Shoah. Das waren die Nachrichten mit Eva Liebendritt. Und jetzt zum Wetter.
4: Einige Sonnenstunden erwarten uns heute. Die meisten gehen sich von Vorarlberg bis Kärnten aus. Hier wird ein Hochdruckgebiet über Westeuropa wetterbestimmend heute. Und damit lösen sich morgendliche Nebelfelder wie etwa in Kärnten nach und nach auf und es wird sonnig. Abseits der Nebelzonen scheint die Sonne schon von der Früh weg. Nur zeitweise sehen wir die Sonne aber heute von Salzburg und Graz ostwärts. Durch die Nähe zu einem Tief über Osteuropa gibt es im Norden und im Osten Österreichs neben der Sonne nämlich auch dichte Wolken heute, am Nachmittag dann auch stellenweise Regenschauer. Es wird überall wärmer als gestern, der Nachmittag bringt 18 bis 24 Grad. Morgen am Sonntag gibt es dann sogar bis zu spätsommerliche 25 Grad. Wieder steht eine Mischung von Sonne und Wolken am Programm, wobei die Wolkenfelder vom Flachgau über den Donauraum bis zum Burgenland immer mehr werden im Tagesverlauf. Am Nachmittag und Abend treffen von Norden her dann Regenschauer ein. So viel zum Wetter von Daniel Zeinlinger.
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1: In einem Krankenhaus ist das Thema Hoffnung allgegenwärtig. Auch die Spitals- und Ordensgründerin Barbara Sicherter war in all ihrem Tun von Hoffnung getragen. Oberin Miriam Schmädler freut sich über 150 Jahre Marienkrankenhaus Vorau in der Steiermark und bestärkt diese Hoffnung.
2: Hoffe auf den Herrn und sei stark. Hab festen Mut und hoffe auf den Herrn. So heißt es im Psalm 27. Die Hoffnung im christlichen Sinn ist das feste Vertrauen auf Gottes treues Handeln und seine Verheißungen. Sie wurzelt in der Auferstehung Jesu Christi und in der Zuversicht auf das ewige Leben. Die Hoffnung schenkt uns Menschen auch in schweren Zeiten Halt, weil sie darauf baut, dass das Leben und die Liebe bei Gott das letzte Wort haben. Auch die Spitals- und Ordensgründerin Barbara Sicherter hofft ihr ganzes Leben lang auf Gott und seine Hilfe. Immer war sie von dieser Hoffnung getragen, dass bei Gott alles gut wird. Sie hoffte nicht auf etwas, sondern darauf, dass sie einst bei Gott den Lohn ihrer Mühen und die letzte Vollendung findet. Mutter Barbara beurteilte alles im Blick auf die Ewigkeit und oft sagte sie, aber schau, das ist ja nur etwas Zeitliches. Ihr ganzes Leben war eine Vorbereitung auf ein gutes Sterben gewesen. Sie hielt an den Worten des Apostels Paulus an die Römer fest. Wenn wir Christus gleich geworden sind im Tod, dann werden wir auch in seiner Auferstehung vereinigt sein. Wie steht es mit unserer Hoffnung? Worauf hoffen wir? Bitten wir Gott, dass unsere ganze Hoffnung der Himmel ist, denn dort ist Gott.
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1: Am Mikrofon Christina Kreunz, guten Morgen. Heute ist Welttag der Ersten Hilfe. Das Rote Kreuz empfiehlt klare, einfache Erste-Hilfe-Maßnahmen, die für alle leicht anwendbar sind. Denn im Notfall zählt jede Sekunde. Trotzdem zögern viele einzugreifen, aus Angst, etwas falsch zu machen. Verena Bruha berichtet.
2: Prüfen, rufen, drücken. So lässt sich die Erste-Hilfe-Formel bei einem Atem-Kreislauf-Stillstand zusammenfassen. Gerif Heutig, Bundesrettungskommandant des österreichischen Roten Kreuzes.
3: Prüfen bedeutet, man schaut, ob jemand ordentlich reagiert, ob er eine gute, ausreichende Atmung hat. Wenn nicht, dann schnell den Notruf unter 144 rufen und dann den Brustkorb des Patienten regelmäßig 100 Mal in der Minute 3 bis 5 cm tief eindrücken.
2: Der Rettungsdienst am Telefon leitet die Erste Hilfe direkt an, bis die Rettung eintrifft. Niemand sollte Angst haben, etwas falsch zu machen. Das einzig Falsche wäre, nichts zu tun, so Feutig. In Österreich erleiden rund 10.000 Menschen jährlich außerhalb eines Krankenhauses einen Atem-Kreislauf-Stillstand. Und mit jeder Minute ohne Wiederbelebung sinkt die Überlebenschance um 10%.
1: Die USA haben mit einer Schweigeminute und Lichtinstallationen den Opfern des 11. September gedacht. Gestern hat sich der Terrorangriff auf die USA zum 25. Mal gejährt. Im Zentrum der Gedenkveranstaltungen standen erneut die Orte, die damals angegriffen wurden, das World Trade Center in New York und das Pentagon bei Washington, sowie ein Feld im US-Bundesstaat Pennsylvania, auf das ein Flugzeug abgestürzt war. Nordkorea hat erneut mehrere Kurzstreckenraketen abgefeuert und das einen Tag nach dem Ende einer Militärübung der Streitkräfte Südkoreas, der USA und Japans. Die nordkoreanischen Geschosse flogen etwa 250 Kilometer weit und stürzten dann ins Japanische Meer. Zum Sport. In der Fußball-Bundesliga verpasst Salzburg den vorläufigen Sprung an die Tabellenspitze durch ein 1:1 in Ried. Die Treffer fallen in einer spektakulären Schlussphase, Martin Lang.
4: In Minute 84 das 1:0 für die Salzburger durch Konaté. Zwei Minuten später rettet ein Kopftor von Pommer das 1:1 für die Rieder und ihren Kapitän Andi Leitner.
5: Wenn du gegen Red Bull so ein spätes Gegentor kriegst, bist du mal tot, um ehrlich zu sein. Aber ja, höchster Respekt an die Jungs, freuen mich, dass wir nicht aufgehört haben. Sind mit dem 1:1 belohnt worden.
4: Die Salzburger bleiben vorerst einen Punkt hinter dem LASK und verpassen, obwohl sie über weite Strecken in Ried dominieren, den Sprung an die Tabellenspitze. Salzburg-Kapitän Niklas Veratschnik.
6: War ein bisschen so wie am Anfang von der Saison, dass man die Chancen einfach nicht gemacht haben. Klar, hätte man gern gewonnen. Logisch, war es ein Punkt, den müssen wir so mitnehmen.
4: Heute spielt noch Rapid ab 19.30 Uhr in Wolfsburg gegen den WRC und ab 17 Uhr Altach gegen den GAK.
1: Berichtet Sportreporter Martin Lang. Das waren die Nachrichten mit Christina Kreunz. Und nun zum Wetter.
7: Einige Sonnenstunden gehen sich heute überall aus, die meisten im Westen. Momentan ist es recht frisch, wie der Blick auf die aktuellen Temperaturen in den Landeshauptstädten zeigt. In Wien hat es 12 Grad, in Eisenstadt 10, St. Pölten 13, Linz und Salzburg 11, Innsbruck, Bregenz und Graz 10 und Klagenfurt 12 Grad. Für September sind das recht durchschnittliche Temperaturen. Heute am Nachmittag hat es dann 18 bis 25 Grad. Es geht aber nicht überall sonnig los von der Früh weg. Von Salzburg und Lienz ostwärts etwa sind manchmal dichte Wolken am Himmel und in manchen Regionen hält sich Nebel oder Hochnebel. Zum Beispiel im Salzachtal, in Kärnten verbreitet in Tiefenlagen oder in der südlichen Steiermark. Der Nebel lockert aber nach und nach auf. Kurz regnen kann es höchstens vereinzelt in den östlichen Bundesländern. Morgen am Sonntag scheint die Sonne nur noch zeitweise. Von Norden her ziehen mit der Zeit dichte Wolken auf und die bringen gegen Abend streckenweise etwas Regen vom Flachgau und vom Innviertel bis ins Nordburgenland. So viel zum Wetter von Daniel Stanker.
8: 6:04 ORF Radio Salzburg Verkehrsinformation mit guten Nachrichten. Es sind uns momentan keine Störungen gemeldet worden. Ich wünsche Ihnen gute Fahrt.
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8: Ja, und schon haben wir wieder Samstag. Es ist der 12. September und ich darf Sie recht herzlich an einem neuen Tag in einem neuen Wochenende begrüßen. Hier ist Radio Salzburg und das perfekte Freizeitwetter für Salzburg. Das kriegen Sie in einer Viertelstunde gleich bei uns.

0: Schönen guten Morgen mit dem kleinen Espresso und dem Chianti. 6:10 ist es. Sich mit Naturgewalten auseinanderzusetzen, das hat Vorteile und passiert auch bei uns in Salzburg. Constanze Kreuzberger wird darüber berichten. 6:30 im Morgenjournal von Radio Salzburg. Morgen.
1: Schönen guten Morgen, hallo. Ja, Wind, Sturm, dann besser gesagt, wenn es eine Gefahr wird, Wasser, Steinschlag, alles, was es da so gibt bei uns, das ist jetzt Thema in Zederhaus im Lungau. Da werden nämlich die Expertinnen und Experten, die tagtäglich eigentlich damit konfrontiert sind, also zum Beispiel von der Feuerwehr oder von der Lawinenverbauung, Kinder, also von Kindergarten bis zum jugendlichen Alter, Schulen und ihnen vermitteln, was diese Naturgewalten eigentlich alles verursachen können. Es gibt hunderte Anmeldungen, spielerisch informativ soll das Ganze sein und wie das ausschaut, das hören Sie im Journal 6:30.
0: Das wäre dann in 20 Minuten hier bei uns.

0: Backstreet Boys im Guten Morgen Salzburg heute am Samstag. Und das Wetter für dieses Wochenende, das kriegen Sie gleich bei uns.
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0: Schönen guten Morgen heute am 12. September. Es ist das letzte Ferienwochenende und Maximilian Sterz von Cheers für Austria macht uns hoffentlich was Passendes. Guten Morgen, Max.
3: Ja, schönen guten Morgen auch von mir.
0: Schauen wir uns mal den Samstag an.
3: Ja, der Samstag steht heute definitiv im Zeichen vom Spätsommer. Es ist zwar jetzt in der Früh vor allem im Gebirge noch mit Nebel und Hochnebel zu rechnen. Dieser löst sich aber sehr rasch auf und dann scheint überall die Sonne. Es werden ein paar Quellwolken entstehen, die bleiben aber harmlos. Das heißt, keine Regenschauer und mit den Temperaturen geht es auf 18 bis 24 Grad nach oben.
0: Der heutige Ferientag, dupliziert sich der morgen am Sonntag oder wird es morgen anders?
3: Ja, nicht ganz, sage ich mal. Morgen Vormittag ist es noch relativ ähnlich, das heißt da auch noch überwiegend sonnig, sind aber schon ein paar mehr Wolken unterwegs und diese werden im Tagesverlauf auch dichter. Da nähert sich von Norden her eine Kaltfront an. Das heißt, am Nachmittag, da wird es wahrscheinlich nur noch im Lungau etwas Sonnenschein geben, sonst sind die Wolken schon recht dicht. Gegen Abend ziehen dann Regenschauer von Norden her auf.
0: Regenschauer stehen symbolisch für mich für Schulbeginn. Bist du auch so gerne in die Schule gegangen?
3: Ach, das war ganz unterschiedlich, sage ich mal.
0: Das heißt, Schulbeginn heißt auch Wetterumstellung.
3: Ja, ein bisschen zumindest. Also wir haben es vor allem in der Nacht von Montag auf Sonntag mit Regen zu tun. Da regnet es immer wieder, jetzt nicht besonders kräftig, aber es wird zumindest überall mal nass. Und dieser Regen zieht sich noch so ein bisschen bis in den Montagvormittag hinein, lässt dann aber schon nach. Und am Montagnachmittag, da kann sich auch schon immer mal wieder die Sonne zeigen. Das Ganze auf einem etwas tieferen Niveau. Am Montag von den Temperaturen her, da schaffen wir es noch auf 18 bis 21 Grad, was aber durchaus der Jahreszeit entspricht.
0: Und dann?
3: Der Dienstag mit Zwischenhoch, Einfluss durchaus wieder spätsommerlich. Das heißt, da können wir es teilweise über 25 Grad schaffen mit einiges an Sonnenschein. Am Mittwoch dann im Tagesverlauf eine Kaltfront, die da aufzieht. Wahrscheinlich Mittwochnachmittag wird eine recht nasse Angelegenheit, aber der Regen wird ja dringend benötigt.
0: Das heißt, wir fassen zusammen, wir haben ein halbwegs passables letztes Ferienwochenende und wechseln dann ein wenig in die Wechselhaftigkeit zum Schulbeginn. Und dann, Max, werden wir dich heute noch fragen, aber das dauert noch ein bisschen, kurz nach acht, wie der Herbst sonst so wird. Schauen wir mal, was für Antworten kommen.
3: Das machen wir gerne.
0: Dankeschön, bis nachher.

Einen schönen guten Morgen wünsche ich Ihnen. 2 Minuten noch bis 6:30 heute an diesem Samstag. Und genau in diesen 2 Minuten kommt Ray Charles für Sie mit Hit the Road Jack.

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1: Erste Stellungnahme von Flugschule nach tödlichem Flugunfall. Große Nachfrage nach Informationstagen zu Naturgefahren. Das Wetter ist heute überwiegend sonnig. Zum Frühjournal um 6:30 am Samstag, dem 12. September, begrüßt sie Constanze Kreuzberger. 2 Wochen nach Absturz des Kleinflugzeugs in den Attersee, bei dem 2 Menschen ums Leben gekommen sind, hat jetzt die betroffene Salzburger Flugschule erstmals öffentlich Stellung bezogen. Sie verweist auf die vorschriftsmäßige Wartung des Flugzeugs und die große Erfahrung des Fluglehrers, berichtet Gernot Hörmann.
2: Das Wetter war gut. Hinweise auf eine Kollision, einen Brand oder ein äußeres Ereignis gibt es derzeit nicht. Das Flugzeug wäre frisch überprüft und gewartet gewesen, lässt die Salzburger Flugschule wissen. Ein technischer Defekt könne aber nicht ausgeschlossen werden. Offen sei aber, warum kein Notruf abgesetzt worden ist und warum, falls ein möglicher Defekt aufgetreten ist, keine Notlandung versucht wurde, denn die entsprechende Höhe hätte das Flugzeug gehabt. Es heißt wörtlich von Skygate, Zitat: Wir möchten weder Fluglehrer noch Flugschülerin für etwas verantwortlich machen, was heute niemand mit Sicherheit beurteilen kann. Zitat Ende. Welche Ursache der Absturz hat, wird von der Staatsanwaltschaft Wels und der Sicherheitsuntersuchungsstelle des Bundes für Flugunfälle geklärt werden.
1: Nach Wien und Vorarlberg leben im Land Salzburg die meisten Menschen mit Migrationshintergrund. Das zeigen aktuelle Zahlen der Statistik Austria. Der Großteil davon sind Europäer. Sie leben vor allem in den Städten und Tourismusgemeinden. Zudem sind Zugezogene immer gebildeter. Florian Hörmann berichtet.
3: Mehr als ein Viertel der Salzburger und Salzburgerinnen haben Migrationshintergrund. Das bedeutet laut Statistik Austria, sie selbst oder ihre Eltern sind im Ausland geboren worden. Innerhalb Salzburgs leben sie vor allem in den Städten, Ballungsräumen, aber auch Tourismusgemeinden wie Bad Gastein. Die meisten kommen aus Europa. Fast 70% der im Ausland geborenen Menschen sind aus Staaten der EU und des ehemaligen Jugoslawiens. Die größte Gruppe sind weiter Deutsche. Nur durch Zuwanderung wächst die Bevölkerung in Österreich noch. Seit 2020 sterben in Österreich mehr Menschen, als geboren werden. Der Bildungsstandard hat sich unter den Zugezogenen laut Statistik Austria verbessert. Knapp ein Drittel hat einen Hochschulabschluss. Das sind mehr als Menschen ohne Migrationshintergrund. 3/4 aller Zugewanderten hat zudem eine positive Bindung zu Österreich, vor allem Menschen aus Syrien oder Afghanistan. Mit dem Zusammenleben der Kulturen in Salzburg zeigen sich außerdem Zugewanderte deutlich zufriedener als die Einheimischen.
1: Unbekannte Täter haben die Lohning-Kapelle in Rauris mutwillig beschädigt und dort auch Feuer gelegt. Dabei sind laut Gemeinde der Opferstock und eine Kapellenbank angesenkt worden. Zudem wurde augenscheinlich Kerzenwachs in der Kapelle verschmiert, an der dadurch erheblicher Schaden entstanden ist. Die Marktgemeinde Rauris hat den Vorfall angezeigt und bittet die Bevölkerung um sachdienliche Hinweise zur Tat. Kindern Naturgewalten und die Gefahr, die von ihnen ausgehen kann, näher zu bringen, das ist das Ziel einer Informationswoche in Zederhaus. Die spielerisch-informative Schulung übernehmen Experten der Wildbach- und Lawinenverbauung. Das Interesse ist groß, es gibt bereits mehrere 100 Anmeldungen, berichtet Peter Obermüller.
4: Schauplatz der 3-tägigen Gefahren-Infotage ist das Gelände der Freiwilligen Feuerwehr Zederhaus. Es gibt mehrere Stationen mit Info-Video-Corner, Spielecke und in einer Simulation bei einem Naturgefahrenmodell können Kinder selbst mit Wasser, Schotter, Sand und Holz Dörfer bauen und sehen, wie die Elemente die Landschaft verändern können. Techniker informieren, warum sie wie mit ihren Werkzeugen und Maschinen in der Natur arbeiten. Markus Moser, Gebietsbauleiter der Wildbach- und Lawinenverbauung Lungau.
5: Für uns ist es wichtig, dass die Kinder und Jugendlichen die Entstehung der Gefahr in der Natur erlernen und anschaulich dargestellt bekommen. Von Fachleuten, die tagtäglich in diesem Geschäft tätig sind. Zielgruppe sind von ganz klein auf, vom Kindergartenalter bis zu Jugendlichen in der Unterstufe. Gefahren in der Natur, aber auch Wildbachgefahren, Lawinengefahren, Steinschlaggefahren, wozu der Wald wichtig ist und eben auch Klimawandelthemen werden da anschaulich behandelt und den Kindern beigebracht.
4: Das Wetter bleibt auch in Salzburg eine Herausforderung. Alleine voriges Jahr hat die Wildbach- und Lawinenverbauung in den Bezirken Schutzmaßnahmen um 40 Millionen Euro in exakt 103 Projekten errichtet.
1: Zum Sport. Fußball-Bundesligist Salzburg bleibt Tabellenzweiter. Die Salzburger mussten sich am Abend im Auswärtsspiel gegen Ried mit einem 1:1 zufrieden geben. Die Mannschaft rund um Kapitän Nikolas Veratschnik bleibt damit zwar weiterhin ungeschlagen, allerdings wäre gegen die Oberösterreicher mehr drin gewesen, sagt er.
6: Ich glaube, wenn wir unsere Chancen machen, die wir in der ersten Halbzeit gehabt haben, dann steht sich in der Halbzeit 3-0 und das Spiel ist wahrscheinlich vorbei. Haben wir echt einige Großchancen gehabt. Zweite Halbzeit auch wieder. Ja, war ein bisschen so wie am Anfang von der Saison, dass wir die Chancen einfach nicht gemacht haben. Ich glaube, hätten wir das halt gemacht, dann war das ein Sieg geworden.
1: Sagt Kapitän Nikolas Veratschnik. Bereits am Donnerstag geht es für die Salzburger mit dem ersten Spiel in der Europa League weiter. Dort wartet auswärts Levski Sofia aus Bulgarien. Und damit noch zum Wetter. Der heutige Samstag wird überwiegend sonnig. Ein paar Nebelfelder lösen sich langsam auf und es gibt nur wenige Wolken. In der Früh ist es noch recht frisch, bis zum Nachmittag legen die Temperaturen aber ordentlich zu und erreichen zwischen 18 und 22 Grad. Morgen am Sonntag scheint die Sonne noch mehr zeitweise. Am Nachmittag ziehen immer mehr Wolken auf und am Abend kann es vor allem in den nördlichen Landesteilen vereinzelt regnen. Die Temperaturen erreichen bis zu 24 Grad.
7: 6.37 Uhr gleich ORF Radio Salzburg Verkehrsinformation mit guten Nachrichten. Momentan sind uns keine Störungen gemeldet worden. Wünsche Ihnen eine entspannte und schöne Weiterfahrt zu dieser frühen Stunde.

0: Susi Quattro rein in diesen Samstagmorgen. Kurz vor 6:45 ist es. Was ist eigentlich so Ihr Lieblingsdialektwort? Hätten Sie da eines? Jeden Mittwoch ist bei uns nämlich in Radio Salzburg der Mundart-Mittwoch. Vielleicht haben Sie das Video schon auf Instagram gesehen. Antonia Hammerschmidt hat sich da mal umgehört im Bongau.
1: Lieblingsdialektwort aus dem Bongau?
2: Urig. Da muss man sich gerecht anlegen, da muss man sich ein bisschen anders verhalten.
1: Auf einer Skala von 1 bis 10, wie urig bist du?
2: Ich? Ja, 10.
3: Na, das ist sakrisch gut.
4: Owei, immer.
5: Der Botzen Lippi, das ist einer, der sich allweil anbotzt beim Essen.
6: Zritt ist halt ein bisschen, ich weiß nicht, man sagen, wüt und damisch. Zum Beispiel, heute wird's Zritt.
7: Feger so schön.
8: Feger so gut ist mein Lieblingsdialektwort aus dem Lammerdal. Aber ob ihr wisst, was das heißt, weiß ich nicht genau.
1: Das muss man jetzt bitte erklären.
9: Feger so schön, das heißt einfach, es schaut ziemlich schön aus.
8: Feger so gut ist sehr gut. Sehr, sehr gut sogar. Ausgezeichnet.
10: Stiermei.
1: Was heißt Stiermei?
10: In ein paar Minuten. Ich komme in einen Stiermei.
11: Das Lieblingsdialektwort. Amper. Ja, Eimer. Ein Kübi.
12: Habe die Ehre.
0: Kann ich mir noch anschließen. Feger so schön wird's Wetter heute bei uns. Habe die Ehre.

0: Genau, 9 Minuten noch bis 7. Schönen guten Morgen. Da schauen wir gleich zu den Radio Salzburg Weltnachrichten wieder und einen Blick zum Wetter und zum Verkehr bei uns in Salzburg. Einen schönen Samstag wünsche ich Ihnen. Und wie war es im Sommer? Ganz nett, oder? Viel Eis verkauft, sagt Stefan Fischer, der Betreiber von einem Haubenrestaurant mit Eisdiele in St. Gilgen. Andrea Hinterlechner hat ihn besucht.
1: Das Eisgeschäft war wirklich sensationell, vor allem Eisbecher sind wirklich sehr, sehr viele gegangen. Für die Mitarbeiter natürlich dementsprechend anstrengend, weil natürlich steht man immer bei teilweise 35, 36 Grad in der Küche oder an der Eisdiele und sonst wo. Aber natürlich, die Gäste haben wirklich, es hat sehr floriert, das Geschäft, ja.
2: Wenn man da so durchgeht, sieht man es ja an den Eisdielen, wie da die Schlangen stehen. Wie viel Eis hat man verkauft oder wie viel mehr war es?
1: Ja, genaue Zahlen, das werden wir erst Jahreswende sehen. Bisher sind wir auf jeden Fall sehr zufrieden mit der Saison.
2: Und kann man jetzt abschließend sagen, war das der Sommer eures Lebens?
1: Ja, arbeitstechnisch. Frei ist natürlich dann die andere Sache, aber arbeitstechnisch sind wir sehr glücklich.
0: Ha, ja. Wir blicken heute ein wenig zurück auf die Sommerferien und schauen uns mal an, wie sind denn die eigentlich so entstanden? In 20 Minuten hier bei uns in Radio Salzburg.

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1: Am Mikrofon Christina Koenz, guten Morgen. Wirtschaftskammerpräsidentin Martha Schulz plädiert dafür, die Schulferien im Sommer von 9 auf 6 Wochen zu verkürzen. Das sowie auch ein stärkerer Ausbau von Kinderbetreuung soll dazu führen, dass Frauen mehr arbeiten können und damit auch mehr verdienen können. Schulz.
2: Viele Mitarbeitende haben auch zu mir gesagt oder auch in der Wirtschaftskammer gesagt, na, 9 Wochen Sommerferien ist schon sehr, sehr lange, aber vielleicht sollten wir auch darüber mal diskutieren, ob es wirklich 9 Wochen Sommerferien braucht. In unserem Kulturkreis sind eigentlich 6 Wochen so die Essence, wenn wir bei unserem Nachbarn auch schauen. Ich glaube, das wäre Verbesserungen einerseits für diejenigen, die Kinder haben und die ganzen Betreuungspflichten ja auch übernehmen müssen in der Zeit, wo viele geschlossen sind, weil ich weiß das aus dem Tourismus, wenn wir sozusagen Hauptsaison haben, dann sind die Betreuungen meistens geschlossen.
1: Sagt Wirtschaftskammerpräsidentin Martha Schulz im ORF-Interview. Saudi-Arabien hat eine wichtige Ost-West-Pipeline nach Drohnenangriffen vorübergehend abgeschalten. Laut Außenministerium ist der Angriff aus dem Irak gestartet worden. Mehrere Menschen wurden verletzt. Nach Untersuchungen im Irak wurde dort ein Grenzübergang zum Iran geschlossen und ein Militärkommandeur abgesetzt. Die Pipeline verbindet den Persischen Golf und das Rote Meer und umgeht die faktisch gesperrte Straße von Hormuz. In Neu-Delhi findet heute und morgen der jährliche BRICS-Gipfel statt. Das Treffen ist sehr hochkarätig besetzt. Der russische Präsident Putin ist bereits angereist und es soll auch der chinesische Präsident Xi Jinping kommen. Gastgeber Indien kommt dabei eine wichtige Vermittlerrolle zu, berichtet Eva Pöcksteiner.
3: Es ist eine sehr heterogene Staatengruppe, die sich in Neu-Delhi 2 Tage lang unterhält. Einige der BRICS-Länder sind gar in aktuelle Kriege involviert, wie etwa Russland, der Iran oder die Vereinigten Arabischen Emirate. Indien kann durch seine multipolare Außenpolitik sehr gut als Brückenbauer fungieren, so Judith Weinberger-Singh von der Hans-Seidel-Stiftung in Delhi.
4: Aus dieser Position heraus gelingt es Indien mit vielfältigsten und auch unterschiedlichsten Partnern zu interagieren und auch zusammenzuarbeiten, ohne sich eindeutig einem geopolitischen Lager zuzuordnen.
3: So unterschiedlich die BRICS-Länder auch sein mögen, sie haben eines gemeinsam. Sie wollen die Macht des Westens eindämmen.
1: In der Normandie in Frankreich dauern nach einem Zugunglück mit mehr als 40 Verletzten, darunter ein Schwerverletzter, die Ermittlungen an. Ein Personalzug mit 180 Passagieren war am Abend zwischen Rouen und Caen entgleist. Es wird vermutet, dass der Zug mit einem unbekannten Gegenstand kollidierte, woraufhin mehrere Waggons aus der Schiene sprangen und umkippten. Das waren die Nachrichten mit Christina Goenz. Das Wetter.
5: Einige Sonnenstunden gehen sich heute überall aus, die meisten im Westen. Momentan ist es recht frisch, wie der Blick auf die aktuellen Temperaturen in den Landeshauptstädten zeigt. In Wien hat es 12 Grad, in Eisenstadt 10, St. Pölten 13, Linz und Salzburg 11, Innsbruck, Bregenz und Graz 10 und Klagenfurt 12 Grad. Für September sind das recht durchschnittliche Temperaturen. Heute am Nachmittag hat es dann 18 bis 25 Grad. Es geht aber nicht überall sonnig los von der Früh weg. Von Salzburg und Lienz ostwärts etwa sind manchmal dichte Wolken am Himmel und in manchen Regionen hält sich Nebel oder Hochnebel. Zum Beispiel im Salzachtal, in Kärnten verbreitet in Tiefenlagen oder in der südlichen Steiermark. Der Nebel lockert aber nach und nach auf. Kurz regnen kann es höchstens vereinzelt in den östlichen Bundesländern. Morgen am Sonntag scheint die Sonne nur noch zeitweise. Von Norden her ziehen mit der Zeit dichte Wolken auf und die bringen gegen Abend streckenweise etwas Regen vom Flachgau und vom Innviertel bis ins Nordburgenland. So viel zum Wetter von Daniel Stanker.
6: 7 Uhr auf Radio Salzburg Verkehrsinformationen. Momentan gibt es keine Störungen. Gute Fahrt.
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6: Und grüß Gott heute am 12. September, dem internationalen Tag der... Und? Ja, was ist das? Ja, der internationale Tag der Delfine. Egal ob Delfin oder kein Delfin. Ich wünsche Ihnen jetzt mal ein schönes Aufstehen und einen angenehmen guten Morgen. Herzlich willkommen im Wochenende.

0: Schönen guten Morgen heute am Samstag, am letzten Ferienwochenende. Aber wenn Sie sich ein wenig Gedanken zu den Sommerferien machen, warum gibt's die eigentlich? Letztes Ferienwochenende, 9 Wochen Sommerferien liegen hinter uns, vor uns nur noch der Wecker dann, die Schule. Aber warum sind's eigentlich genau 9 Wochen? Wer hat denn da gesagt, so jetzt machen wir mal 2 Monate Schule zu? Raphael Obermeier war es nicht, aber er hat sich dafür die Geschichte der Sommerferien angesehen.
1: Heute verbinden wir die Sommerferien mit Ausschlafen, Urlaub und 9 Wochen keine Hausübung. Aber ursprünglich hatten Ferien mit Erholung ziemlich wenig zu tun. Im 18. Jahrhundert heißt die Ferienzeit für viele Kinder ab aufs Feld und mithelfen bei der Ernte. Andere mussten in Fabriken arbeiten. Sommerferien sind also eher Arbeitsferien. Dann, Ende des 19. Jahrhunderts, kommt aber ein ziemlich ungewöhnliches Argument noch dazu. Das Militär stellt fest, dass viele junge Männer körperlich so erschöpft sind, dass sie später nicht einmal mehr für den Militärdienst geeignet sind. Also wurden erstmals Sommerferien eingeführt. Allerdings kurz und je nach Region unterschiedlich lang.
0: Und wann sind dann unsere 9 Wochen gekommen?
1: Genau, ab etwa 1900 wird Erholung dann tatsächlich wichtiger. Ferienlager entstehen und freie Zeit wird immer mehr als Teil der Kindheit angesehen. Die Ferien, wie wir sie heute kennen, haben sich dann ungefähr zwischen 1950 und 1970 etabliert. Und seitdem hat sich an der Dauer in Österreich auch kaum was geändert. 9 Wochen Sommerferien, so wie sie jetzt hinter uns liegen. Und damit liegen wir international ziemlich genau in der Mitte. In Italien, Portugal oder Griechenland haben Kinder teilweise mehr als 12 Wochen frei. In Norwegen oder den Niederlanden sind es oft nur 6 bis 7. 9 Wochen wie bei uns sind also weder besonders viel noch besonders wenig. Und trotzdem werden sich Montag früh vermutlich ziemlich viele Kinder denken:
2: Also die Ferien sind sowieso immer zu kurz.
0: Ja, die Wirtschaftskammer, die plädiert jetzt dafür, die Schulferien im Sommer von 9 auf 6 Wochen zu verkürzen. Sind wir gespannt, was rauskommt. Jetzt auf alle Fälle mal noch ein schönes letztes Ferienwochenende.

Nena mit 99 Luftballons, die sicherlich heute bei Sonnenschein ganz gut ausschauen könnten bei uns in Salzburg. Viele Stunden scheint sie nämlich, die Sonne. In manchen Tälern halten sich noch eine Zeit lang auch Nebelfelder, aber am Nachmittag, da gibt es dann zum Sonnenschein auch noch ein paar Wolken dazu. Schauen wir uns mal aktuelle Temperaturen an. In Abdenau derzeit 8 Grad, Bad Gastein 6 Grad, in Bischofshofen wolkig bei 10 Grad, Golling auch 10. Dann schauen wir weiter nach Krimmel, da hat es derzeit 6 Grad, Lofer 9, in Mariapfarr derzeit 3 Grad, Matze bei wolkigen 13 Grad momentan, Saalbach 6, in der Stadt Salzburg 12 Grad, St. Johann in Pongau 10, in Tamsweg 4 und in Saalfelden momentan 9 Grad. Angenehmen Start in den Tag. Herzlich willkommen heute am 12. September. 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
1: Erste Stellungnahme von Flugschule nach tödlichem Flugunfall. Große Nachfrage nach Informationstagen zu Naturgefahren. Das Wetter ist heute überwiegend sonnig. Zum Frühjournal um 7:30 am Samstag, dem 12. September, begrüßt sie Constanze Kreuzberger. 2 Wochen nach Absturz des Kleinflugzeugs in den Attersee, bei dem 2 Menschen ums Leben gekommen sind, hat jetzt die betroffene Salzburger Flugschule erstmals öffentlich Stellung bezogen. Sie verweist auf die vorschriftsmäßige Wartung des Flugzeugs und die große Erfahrung des Fluglehrers, berichtet Gernot Hörmann.
2: Das Wetter war gut. Hinweise auf eine Kollision, einen Brand oder ein äußeres Ereignis gibt es derzeit nicht. Das Flugzeug wäre frisch überprüft und gewartet gewesen, lässt die Salzburger Flugschule wissen. Ein technischer Defekt könne aber nicht ausgeschlossen werden. Offen sei aber, warum kein Notruf abgesetzt worden ist und warum, falls ein möglicher Defekt aufgetreten ist, keine Notlandung versucht wurde, denn die entsprechende Höhe hätte das Flugzeug gehabt. Es heißt wörtlich von Skygate, Zitat: Wir möchten weder Fluglehrer noch Flugschülerin für etwas verantwortlich machen, was heute niemand mit Sicherheit beurteilen kann. Zitat Ende. Welche Ursache der Absturz hat, wird von der Staatsanwaltschaft Wels und der Sicherheitsuntersuchungsstelle des Bundes für Flugunfälle geklärt werden.
1: Unbekannte Täter haben die Lohning-Kapelle in Rauris mutwillig beschädigt und dort auch Feuer gelegt. Dabei sind laut Gemeinde der Opferstock und eine Kapellenbank angesenkt worden. Zudem wurde augenscheinlich Kerzenwachs in der Kapelle verschmiert, an der dadurch erheblicher Schaden entstanden ist. Die Marktgemeinde Rauris hat den Vorfall angezeigt und bittet die Bevölkerung um sachdienliche Hinweise zur Tat. Nach Wien und Vorarlberg leben im Land Salzburg die meisten Menschen mit Migrationshintergrund, das zeigen aktuelle Zahlen der Statistik Austria. Der Großteil davon sind Europäer, sie leben vor allem in den Städten und Tourismusgemeinden. Zudem sind Zugezogene immer gebildeter, berichtet Florian Hörmann.
3: Mehr als ein Viertel der Salzburger und Salzburgerinnen haben Migrationshintergrund. Das bedeutet laut Statistik Austria, sie selbst oder ihre Eltern sind im Ausland geboren worden. Innerhalb Salzburgs leben sie vor allem in den Städten, Ballungsräumen, aber auch Tourismusgemeinden wie Bad Gastein. Die meisten kommen aus Europa. Fast 70% der im Ausland geborenen Menschen sind aus Staaten der EU und des ehemaligen Jugoslawiens. Die größte Gruppe sind weiter Deutsche. Nur durch Zuwanderung wächst die Bevölkerung in Österreich noch. Seit 2020 sterben in Österreich mehr Menschen, als geboren werden. Der Bildungsstandard hat sich unter den Zugezogenen laut Statistik Austria verbessert. Knapp ein Drittel hat einen Hochschulabschluss. Das sind mehr als Menschen ohne Migrationshintergrund. 3/4 aller Zugewanderten hat zudem eine positive Bindung zu Österreich, vor allem Menschen aus Syrien oder Afghanistan. Mit dem Zusammenleben der Kulturen in Salzburg zeigen sich außerdem Zugewanderte deutlich zufriedener als die Einheimischen.
1: Kindern Naturgewalten und die Gefahr, die von ihnen ausgehen kann, näher zu bringen, das ist das Ziel einer Informationswoche in Zederhaus im Lungau. Die spielerisch-informative Schulung übernehmen Experten der Wildbach- und Lawinenverbauung. Das Interesse ist groß, es gibt bereits mehrere 100 Anmeldungen, wie Peter Obermüller berichtet.
4: Schauplatz der 3-tägigen Gefahren-Infotage ist das Gelände der Freiwilligen Feuerwehr Zederhaus. Es gibt mehrere Stationen mit Info-Video-Corner, Spielecke und in einer Simulation bei einem Naturgefahrenmodell können Kinder selbst mit Wasser, Schotter, Sand und Holz Dörfer bauen und sehen, wie die Elemente die Landschaft verändern können. Techniker informieren, warum sie wie mit ihren Werkzeugen und Maschinen in der Natur arbeiten. Markus Moser, Gebietsbauleiter der Wildbach- und Lawinenverbauung Lungau.
5: Für uns ist es wichtig, dass die Kinder und Jugendlichen die Entstehung der Gefahr in der Natur erlernen und anschaulich dargestellt bekommen. Von Fachleuten, die doch täglich in diesem Geschäft tätig sind. Zielgruppe sind von ganz klein auf, vom Kindergartenalter bis zu Jugendlichen in der Unterstufe. Gefahren in der Natur, aber auch Wildbachgefahren, Lawinengefahren, Steinschlaggefahren, wozu der Wald wichtig ist und eben auch Klimawandelthemen werden da anschaulich behandelt und den Kindern beigebracht.
4: Das Wetter bleibt auch in Salzburg eine Herausforderung. Alleine voriges Jahr hat die Wildbach- und Lawinenverbauung in den Bezirken Schutzmaßnahmen um 40 Millionen Euro in exakt 103 Projekten errichtet.
1: Zum Sport. Fußball-Bundesligist Salzburg bleibt Tabellenzweiter. Die Salzburger mussten sich am Abend im Auswärtsspiel gegen Ried mit einem 1:1 zufrieden geben. Die Mannschaft rund um Kapitän Nikolas Veratschnik bleibt damit zwar weiterhin ungeschlagen, allerdings wäre gegen die Oberösterreicher mehr drin gewesen, sagt er.
6: Ich glaube, wenn wir unsere Chancen machen, die wir in der ersten Halbzeit gehabt haben, dann steht sich in der Halbzeit 3-0 und das Spiel ist wahrscheinlich vorbei. Haben wir echt einige Großchancen gehabt, zweite Halbzeit auch wieder. Ja, war ein bisschen so wie am Anfang von der Saison, dass wir die Chancen einfach nicht gemacht haben. Ich glaube, hätten wir das halt gemacht, dann war das ein Sieg geworden.
1: Sagt Kapitän Nikolas Veratschnik. Bereits am Donnerstag geht es für die Salzburger mit dem ersten Spiel in der Europa League weiter. Dort wartet auswärts Levski Sofia aus Bulgarien. Und damit noch zum Wetter. Der heutige Samstag wird überwiegend sonnig. Ein paar Nebelfelder lösen sich langsam auf und es gibt nur wenige Wolken. In der Früh ist es noch recht frisch. Bis zum Nachmittag legen die Temperaturen aber ordentlich zu und erreichen zwischen 18 und 22 Grad. Morgen am Sonntag scheint die Sonne noch mehr zeitweise. Am Nachmittag ziehen immer mehr Wolken auf und am Abend kann es vor allem in den nördlichen Landesteilen vereinzelt regnen. Die Temperaturen erreichen bis zu 24 Grad.
7: 7:36 ORF Radio Salzburg Verkehrsinformation mit guten Nachrichten. Weiterhin ist noch alles ruhig. Ich wünsche Ihnen eine entspannte Weiterfahrt und einen schönen guten Morgen.

0: Ab kommenden Montag ist das Neutor in der Stadt Salzburg komplett gesperrt. Schönen guten Morgen. 2 Minuten noch bis 7:45. Ja, was bedeutet das eigentlich für Salzburg? Wir werden spätestens am Montagmorgen dann merken, ob es da mehr Stau gibt, mehr Chaos. Oder funktioniert das Ganze vielleicht besser als gedacht? Was sagen Sie?
1: Ich bin Radfahrer, also ich denke, mich betrifft es wenig. Und das einzig Positive an der ganzen Geschichte. Dass weniger Verkehr dann in der Stadt ist, weil jetzt ist schon natürlich ganz schön viel Verkehr.
2: Was sagen die Fiaker dazu?
3: Unsere Firma muss tatsächlich nicht durchs neue Tor, aber trotzdem ist es für manche Firmen ein sehr großer Umweg in die Stadt auch. Und vor allem zum Heimfahren sehr stressig, auch für die Pferd, aber ja, hilft eh nichts. Das ist für die Renovierung vom Festspielhaus.
4: Katastrophe, weil einfach nur noch Stau ist. Weil Salzburg so schon ein Chaos ist mit den Ausweichrouten.
5: Ach, wissen Sie, ich bin so alt. Mir ist das wurscht. Ich wohne in Nonntal. Ich fahre alles mit dem Fahrrad, was geht. Ich denke natürlich, dass junge Leute andere Ansprüche haben, berufstätige Leute andere Ansprüche haben.
0: Ja, wir machen für Sie deswegen heute den großen Neutorsperren-Check. Was sollten Sie wissen, bevor Sie am Montag losfahren oder auch losgehen?

0: Talk, talk. Such a shame hier bei uns. Neun Minuten noch bis acht. Schönen guten Morgen. So klingt Regen. Oder so zum Beispiel. Alle singen sie über den Regen. Und die Band, die jetzt kommt, die hat es zuerst für einen Scherz gehalten, den Titel It's Raining Men, es regnet Männer, aber dann wurde es ein Welthit. It's raining men. Hallelujah, it's raining men. The Weather Girls und ihr größter Hit gleich hier bei uns in Guten Morgen Salzburg. Und weil es so viel regnet, darf auch ein wenig Sonnenschein kommen. Walking on Sunshine kommt auch für Sie von Katrina and the Waves. Also Sonnenregen gleich hier bei uns in Guten Morgen Salzburg.
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1: Am Mikrofon Christina Greunz. Guten Morgen. Für Saudi-Arabien verschärft sich die Situation unter anderem durch den Krieg im Jemen. Die Houthi-Milizen zielen auf saudische Ölexporte. Bisher konnte Saudi-Arabien die Lieferstörungen in der Straße von Hormuz durch eine Pipeline umgehen. Diese ist nun nach Drohnenangriffen gesperrt. Hartmut Fiedler berichtet.
2: Es ist das erklärte Ziel der Houthis. Saudi-Arabien soll kein Erdöl mehr exportieren können. In den vergangenen Tagen haben sich die Houthi-Milizen Gebiete entlang der Küste und der wichtigen Meerenge von Bab al-Mandab von den Regierungstruppen im Jemen erkämpft. Die jemenitische Regierung wird von Saudi-Arabien unterstützt. Die Houthis kontrollieren aber große Teile des Landes und jetzt auch den wichtigen Südzugang zum Roten Meer. Außerdem haben sie eine Pipeline ins Visier genommen, mit der Saudi-Arabien die Blockade der Straße von Hormuz auf der anderen Seite der arabischen Halbinsel zum Gehen versucht. Anscheinend mit Erfolg. Die Saudis haben die Pipeline, mit der Öl über den Landweg an die Küste zum Roten Meer geleitet wird, gesperrt.
1: Wirtschaftskammerpräsidentin Martha Schulz wünscht sich eine Verkürzung der Sommerferien. 6 statt 9 Wochen würden reichen, sagt sie im Interview mit dem ORF. Hauptargument für ihre Forderung ist die Situation der Mütter, die noch immer die meiste Care-Arbeit übernehmen würden, so Schulz. Zu Sport. Bei den Tennis US Open haben es der Deutsche Alexander Sascha Zverev und der US-Amerikaner Ben Shelton ins Endspiel geschafft. Beide sind am besten Weg für ihr Land, Geschichte zu schreiben. Sportreporter Daniel Kulowitz.
3: The American Dream erlebt. Ben Shelton könnte der erste US-Amerikaner seit Andy Roddick 2003 sein, der die US Open gewinnt. Nicht sonderlich einfach, hier vor diesen Tennislegenden und Kinostars zu liefern, sagt der 23-Jährige.
4: It's not easy playing here in front of all your favorite athletes and movie stars.
3: Ich bin reifer, erwachsener geworden, sagt Ben Shelton nach seinem 4-Satz-Erfolg über US-Landsmann Francis Tiafoe.
4: I think I've grown up, I'm more mature, I know my job is out here.
3: Shelton bekommt es jetzt aber mit der Finalmaschine, Alexander Sascha Zverev, zu tun. Der Deutsche steht zum dritten Mal in Folge in einem Grand-Slam-Endspiel. Das hat nicht mal Deutschlands Legende Boris Becker geschafft.
5: Ich glaube an die Arbeit, die wir gemacht haben. Manchmal ist es einfach so einfach. Relativ in Ordnung das Jahr, aber klar, am Sonntag ist ein Riesenmatch.
3: Zuvor gibt es heute aber das Frauenfinale in New York. Die bisherige Nummer 1, Arina Sabalenka, trifft auf die neue Nummer 1, Jelena Rybakina.
1: Heute ist der Welttag der Ersten Hilfe. In Österreich erleiden jährlich rund 10.000 Menschen außerhalb eines Spitals einen Atemkreislaufstillstand. Nur etwa jeder 10. von ihnen überlebt, weil zu selten rechtzeitig mit der Herzdruckmassage begonnen wird. Erste Hilfe ist keine freiwillige Entscheidung, sie ist gesetzlich vorgeschrieben, erinnert der Samariterbund und appelliert, die Kenntnisse aufzufrischen. Das waren die Nachrichten mit Christina Greunz. Das Wetter.
6: Typisches Septemberwetter haben wir heute. Wir starten also recht frisch in den Tag. Im Lungau zum Beispiel hat es jetzt noch 4 Grad und es ist noch trüb durch Nebel und Hochnebel. Genauso in einigen anderen Tälern und Becken in der Steiermark, in Salzburg und in Kärnten. Am mildesten ist es momentan in der Wiener Innenstadt mit 14 Grad. Abgesehen von den nebeligen Regionen scheint jetzt aber meistens die Sonne und damit wird es großteils warm am Nachmittag mit 18 bis 25 Grad. Zumindest ein paar Sonnenstunden gehen sich überall aus. Der Nebel lichtet sich nämlich meist im Laufe des Vormittags. In Summe am meisten Sonnenschein gibt es in Vorarlberg und in Tirol. In der Osthälfte ziehen nämlich manchmal Wolken durch. Nass werden kann es aber höchstens vereinzelt, am ehesten zwischen Linz und Wien. Hier wird es außerdem teilweise windig. Morgen am Sonntag gibt es nach Westen und Süden hin wieder einige Sonnenstunden. Dichte Wolken ziehen hingegen im Bereich vom Flachgau und von Oberösterreich bis ins Burgenland auf im Tagesverlauf und die bringen gegen Abend etwas Regen. Es wird zwar um 1 bis 2 Grad wärmer als heute, aber teilweise windig. So viel zum Wetter von Daniel Stanker.
7: 8:04 ORF Radio Salzburg Verkehrsinformation. Gute Nachrichten. Momentan noch alles entspannt. Schöne Weiterfahrt.
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7: Falls Sie am kommenden Montag oder ab kommenden Montag vorhaben, ab und zu mal durch das Neutor zu fahren in der Stadt Salzburg, dann könnte daraus ein Problem entstehen. Welches? Schauen wir uns ganz genau an, gleich hier bei uns in Guten Morgen Salzburg. Außerdem ein perfekter Blick auf dieses letzte Ferienwochenende, was die Wetterbedingungen betrifft. Auch noch in den nächsten 20 Minuten. Schönes Aufstehen, schön, dass Sie bei uns sind.

0: Cliff Richard hier bei uns in Guten Morgen Salzburg. 8:12 ist es. Ja, am Montag ändert sich für ganz viele der Arbeitsweg in Salzburg. Das Neutor ist nämlich ab Montag komplett gesperrt für den motorisierten Verkehr, aber auch für die Busse. Das heißt, wenn Sie am Montag mit dem Bus, mit dem Auto, dem Rad oder auch zu Fuß unterwegs sind, dann kann es sein, dass eben Ihr gewohnter Weg plötzlich nicht mehr so funktioniert wie bisher. Deswegen machen wir heute Morgen für Sie den großen Neutorsperren-Check. Was sollten wir alles wissen, bevor wir am Montag losfahren? Raphael Obermeier, starten wir doch mal mit den Autofahrern. Was ist jetzt die wichtigste Empfehlung?
1: Rund 9000 Fahrzeuge fahren normalerweise jeden Tag durch das Neutor. Ab Montag geht das nicht mehr und deswegen verteilen sich diese Fahrzeuge auf andere Straßen in der Innenstadt. Dementsprechend kann es zu mehr Verkehr und Staus kommen. Die Stadt empfiehlt deshalb, nur die notwendigsten Fahrten mit dem Auto machen, Wege bündeln oder Fahrgemeinschaften bilden. Die Altstadt bleibt aber grundsätzlich erreichbar. Auch die Altstadt-Garagen können weiterhin von der Max-Glaner-Seite angefahren werden. Wichtig, wenn Sie am Montag mit dem Auto los müssen, checken Sie davor mal den Weg und planen Sie ein bisschen mehr Zeit ein.
0: Gut, das waren mal die Autofahrer. Für die Busfahrer wird es ebenfalls spannend. 4 Linien müssen nämlich wegen der Sperre ihre Route sogar ändern.
1: Die Linien 1, 8, 10 und 22 werden ab Montag umgeleitet. Einige Haltestellen werden deshalb nicht mehr wie gewohnt angefahren. Der Ferdinand-Hanusch-Platz wird dabei zu einem wichtigen Umsteigepunkt. Zusätzlich gibt es die neue Linie 10E, vor allem für Max-Glan-Riedenburg und Richtung Eigelhof und das Landeskrankenhaus. Die Salzburg-Linien setzen außerdem zusätzliche Busse ein.
0: Dann schauen wir uns noch die Radfahrer und die Fußgänger an. Was sollte man da ab Montag beachten?
1: Für Radfahrer bleibt die Verbindung beim Neutor grundsätzlich bestehen. Statt einwärts müssen Sie das Fahrrad allerdings durch den Begleittunnel schieben. Statt auswärts kann der Tunnel mit dem Rad weiter befahren werden. Auch zu Fuß bleibt die Altstadt erreichbar. Je nach Ziel könnten aber kleine Umwege nötig sein.
0: Also, die große Neutorsperre ab Montag. Der wichtigste Tipp wirklich für alle, mehr Zeit einplanen. Wir von Radio Salzburg haben dann am Montag den Verkehr in der Stadt Salzburg selbstverständlich für Sie ganz genau im Blick. Alle Informationen gibt es dann immer um Punkt und um halb jeweils in der Radio Salzburg Verkehrsinformationen.
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0: 8:13. Guten Morgen. Jolene.

0: 20 Minuten nach 8. Einen schönen guten Morgen. Die Gruppe Relax hat für uns gesungen und hoffentlich ist er auch relaxed, was das Wetter betrifft. Maximilian Sterz von Cheers für Austria. Guten Morgen, Max.
1: Ja, schönen guten Morgen auch von mir.
0: Dann schauen wir mal, wie relaxed ist denn der Samstag?
1: Ja, schon wettertechnisch ziemlich relaxed, wenn man das so sagen will. Mhm. Wir haben es jetzt momentan noch mit Hochnebel zu tun, der vor allem in den Alpentälern liegt. Darüber scheint bereits die Sonne und auch im Flachgau heraus. Und da setzt sich jetzt die Sonne immer mehr durch. Und somit steht der heutige Samstag im Zeichen des Spätsommers mit eben Sonnenschein, ein paar Quellwolken, die da im Tagesverlauf dazukommen werden. Da wird aber nichts passieren in Sachen Niederschlag, Temperaturen. Da geht es rauf auf bis zu 24 Grad.
0: Gut, der letzte Feriensamstag ist erledigt. Machen wir Hackerl dazu. Wie schaut denn das Sonntag aus? Auch so relaxed oder können wir doch gar Hackerl machen?
1: Ja, relaxed ist er schon auch. Es werden aber insgesamt mehr Wolken unterwegs sein. Das heißt, am Vormittag haben wir so einen wechselhaften Mix aus Sonne und Wolkenschein. Sonnenschein und Wolken. Da wird die Sonne überwiegen. Am Nachmittag wird es zunehmend zuziehen. Da hält sich der Sonnenschein im Lungau noch am längsten. Und Richtung Spätnachmittag, Abend, da ziehen dann von Norden her erste Regenschauer auf.
0: Das heißt, auf was müssen wir morgen aufpassen?
1: Ja, eigentlich auf nicht besonders viel. Eben, wenn man am Abend noch unterwegs ist, da könnte man dann vielleicht an einen Regenschirm denken. Aber untertags, da wird es trocken bleiben.
0: Gut. Und nächste Woche, da denkt man an dich, weil du machst uns das Herbstwetter.
1: Ja, nächste Woche wird es insgesamt etwas unbeständiger. Das heißt, am Montag, vor allem am Vormittag noch Regenschauer. Dienstag dann wieder auf der stabilen Seite, mehr Hochdruck, nochmal spätsommerlich. Und Mittwoch, da könnte es dann im Tagesverlauf länger anhaltend regnen. Das zieht sich dann wahrscheinlich bis in den Donnerstag hinein. Ist noch ein bisschen unsicher, wie wann das da genau passieren wird. Aber eben, so sieht einmal der Trend für die nächsten Tage in der kommenden Woche aus.
0: Wir haben es heute Morgen schon angekündigt. Du wagst einen Blick in den Herbst etwas längerfristig und wirst uns jetzt einmal sozusagen deine Einschätzung sagen, wie wird denn der Herbst 2026?
1: Ja, also man kann da natürlich nur grobe Trends angeben. Da gibt es Wettermodelle, die da immer wieder die nächsten Wochen oder sogar Monate rechnen. Und da sieht der Trend für dieses Jahr vorsichtig so aus, dass es quasi im Laufe des Herbsts Richtung Oktober, vielleicht auch erst im November, hin zu nasser Witterung umschlagen wird. Wir sind ja jetzt in einer trockenen Phase, die auch schon sehr, sehr lange anhält. Und eben das deuten die Modelle auch schon seit längerem an, dass sich das im Laufe des Herbsts umstellen wird. Was dann eine Entspannung der Trockenheit bedeuten würde. Aber eben, das ist nur ein grober Trend. Müssen wir mal schauen.
0: Also von den Modellen her wird es ein feuchter Herbst.
1: Es deutet sich so an, dass das umschlägt im Laufe des Herbsts, ja.
0: Gut, wie wird Weihnachten? Wissen wir das auch schon?
1: Das wissen wir noch nicht. Nein.
0: Das wissen wir noch nicht. Dann ist es uns wurscht. Max, ich wünsche dir ein schönes Wochenende, ein schönes letztes Ferienwochenende und einen angenehmen Samstag noch. Servus.
1: Danke gleichfalls.

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2: Erste Stellungnahme von Flugschule nach tödlichem Flugunfall. Große Nachfrage nach Informationstagen zu Naturgefahren. Das Wetter ist heute überwiegend sonnig. 8:30 am Samstag, dem 12. September, begrüßt sie Constanze Kreuzberger. 2 Wochen nach Absturz des Kleinflugzeugs in den Attersee, bei dem 2 Menschen ums Leben gekommen sind, hat jetzt die betroffene Salzburger Flugschule erstmals öffentlich Stellung bezogen. Sie verweist auf die vorschriftsmäßige Wartung des Flugzeugs und die große Erfahrung des Fluglehrers, berichtet Gernot Hörmann.
3: Das Wetter war gut. Hinweise auf eine Kollision, einen Brand oder ein äußeres Ereignis gibt es derzeit nicht. Das Flugzeug wäre frisch überprüft und gewartet gewesen, lässt die Salzburger Flugschule wissen. Ein technischer Defekt könne aber nicht ausgeschlossen werden. Offen sei aber, warum kein Notruf abgesetzt worden ist und warum, falls ein möglicher Defekt aufgetreten ist, keine Notlandung versucht wurde, denn die entsprechende Höhe hätte das Flugzeug gehabt. Es heißt wörtlich von Skygate, Zitat: Wir möchten weder Fluglehrer noch Flugschülerin für etwas verantwortlich machen, was heute niemand mit Sicherheit beurteilen kann. Zitat Ende. Welche Ursache der Absturz hat, wird von der Staatsanwaltschaft Wels und der Sicherheitsuntersuchungsstelle des Bundes für Flugunfälle geklärt werden.
2: In Laufen hat ein Hund gestern Abend einen Verkehrsunfall verursacht. Der Hund war nicht angeleint und ist auf die Fahrbahn gelaufen. Eine 20-jährige Autofahrerin konnte nicht mehr rechtzeitig bremsen oder ausweichen und ist mit dem Tier zusammengestoßen. Der unbekannte Hundehalter hat sein Haustier in eine Klinik gebracht, aber keine Personalien hinterlassen. Die Polizei bittet um Hinweise. Nach Wien und Vorarlberg leben im Land Salzburg die meisten Menschen mit Migrationshintergrund. Das zeigen aktuelle Zahlen der Statistik Austria. Der Großteil davon sind Europäer. Sie leben vor allem in den Städten und Tourismusgemeinden. Zudem sind Zugezogene immer gebildeter, berichtet Florian Hörmann.
4: Mehr als ein Viertel der Salzburger und Salzburgerinnen haben Migrationshintergrund. Das bedeutet laut Statistik Austria, sie selbst oder ihre Eltern sind im Ausland geboren worden. Innerhalb Salzburgs leben sie vor allem in den Städten, Ballungsräumen, aber auch Tourismusgemeinden wie Bad Gastein. Die meisten kommen aus Europa. Fast 70% der im Ausland geborenen Menschen sind aus Staaten der EU und des ehemaligen Jugoslawiens. Die größte Gruppe sind weiter Deutsche. Nur durch Zuwanderung wächst die Bevölkerung in Österreich noch. Seit 2020 sterben in Österreich mehr Menschen, als geboren werden. Der Bildungsstandard hat sich unter den Zugezogenen laut Statistik Austria verbessert. Knapp ein Drittel hat einen Hochschulabschluss, das sind mehr als Menschen ohne Migrationshintergrund. 3/4 aller Zugewanderten hat zudem eine positive Bindung zu Österreich, vor allem Menschen aus Syrien oder Afghanistan. Mit dem Zusammenleben der Kulturen in Salzburg zeigen sich außerdem Zugewanderte deutlich zufriedener als die Einheimischen.
2: Unbekannte Täter haben die Lohning-Kapelle in Rauris mutwillig beschädigt und dort auch Feuer gelegt. Dabei sind laut Gemeinde der Opferstock und eine Kapellenbank angesenkt worden. Zudem wurde augenscheinlich Kerzenwachs in der Kapelle verschmiert, an der dadurch erheblicher Schaden entstanden ist. Die Marktgemeinde Rauris hat den Vorfall angezeigt und bittet die Bevölkerung um sachdienliche Hinweise zur Tat. Kindern Naturgewalten und die Gefahr, die von ihnen ausgeht, zu vermitteln, das ist das Ziel einer Informationswoche in Zederhaus. Die spielerisch informative Schulung übernehmen Experten der Wildbach- und Lawinenverbauung. Das Interesse ist groß, es gibt bereits mehrere 100 Anmeldungen, berichtet Peter Obermüller.
5: Schauplatz der 3-tägigen Gefahren-Infotage ist das Gelände der Freiwilligen Feuerwehr Zederhaus. Es gibt mehrere Stationen mit Info-Video-Corner, Spielecke und in einer Simulation bei einem Naturgefahrenmodell können Kinder selbst mit Wasser, Schotter, Sand und Holz Dörfer bauen und sehen, wie die Elemente die Landschaft verändern können. Techniker informieren, warum sie wie mit ihren Werkzeugen und Maschinen in der Natur arbeiten. Markus Moser, Gebietsbauleiter der Wildbach- und Lawinenverbauung Lungau.
6: Für uns ist es wichtig, dass die Kinder und Jugendlichen die Entstehung der Gefahr in der Natur erlernen und anschaulich dargestellt bekommen. von Fachleuten, die tagtäglich in diesem Geschäft tätig sind. Zielgruppe sind von ganz klein auf, vom Kindergartenalter bis zu Jugendlichen in der Unterstufe. Gefahren in der Natur, aber auch Wildbachgefahren, Lawinengefahren, Steinschlaggefahren, wozu der Wald wichtig ist, und eben auch Klimawandelthemen werden da anschaulich behandelt und den Kindern beigebracht.
5: Das Wetter bleibt auch in Salzburg eine Herausforderung. Alleine voriges Jahr hat die Wildbach- und Lawinenverbauung in den Bezirken Schutzmaßnahmen um 40 Millionen Euro in exakt 103 Projekten errichtet.
2: Zum Sport. In der Champions Hockey League hat Salzburg erneut eine Niederlage einstecken müssen. Die Eisbullen haben auswärts gegen Rögle in Schweden mit 0:5 verloren. Zwei Drittel haben die Salzburger gegen die favorisierten Schweden gut mitgehalten. Im Schlussdrittel haben sie aber noch 4 Gegentreffer kassiert. Bereits morgen geht es für Salzburg mit dem nächsten Spiel in Schweden gegen die Växjö Lakers weiter. Der Ligastart erfolgt dann in der kommenden Woche mit einem Heimspiel gegen den KAC. Und damit noch zum Wetter. Das wird heute spätsommerlich und sonnig. Ein paar Nebelfelder lösen sich langsam auf und es gibt nur wenige Wolken. Am Vormittag kann es noch recht frisch sein. Bis zum Nachmittag legen die Temperaturen aber ordentlich zu und erreichen zwischen 18 und 22 Grad. Morgen am Sonntag scheint die Sonne nur mehr zeitweise. Am Nachmittag ziehen immer mehr Wolken auf und am Abend kann es vor allem in den nördlichen Landesteilen vereinzelt regnen. Die Temperaturen erreichen bis zu 24 Grad.
7: 8:36 ORF Radio Salzburg Verkehrsinformation mit einer Meldung für Bayern. Autobahn A8 München Richtung Salzburg. Bei Neunkirchen gibt es Stau und momentan 10 Minuten Zeitverlust. Ich wünsche Ihnen eine gute Weiterfahrt.

darf Ihnen jetzt gleich eine Frau vorstellen, die mit über 60 Stundenkilometer durch die Salzburger Altstadt gefahren ist. Halleluja! Nicht mit dem Auto, nicht mit dem Moped, sondern mit dem Rennrad. Ja, genau, das war gestern der Fall beim Cyclodome Rennradkriterium auf einer Strecke durch die Dombögen, über den Kapitelplatz und durch die Kaigasse zurück auf den Residenzplatz. Und bei insgesamt 45 Runden war Belinda Holzer

0: da hinten raus auch im Kopf?
1: Ja, wahnsinnig anstrengend. Also die Italienerin hat ein wahnsinniges Tempo vorgesetzt. Ich habe versucht, dann einfach schlau zu fahren und zum Schluss an ihr vorbeizusprinten. Und Gott sei Dank ist es sich ganz knapp ausgegangen.
0: Insgesamt, wie herausfordernd war es heute auch? Ist ja ein neuer Kurs im Vergleich zum Vorjahr mit diesen Linkskurven.
1: Ja, schon. Also Salzburg ist immer technisch und spannend. Mir hat auch wahnsinnig gut gefallen, der Kurs. Also die engen Gassen, die Kurven. Also man muss schon schauen, dass man die Kurven dann nicht zu schnell anfährt. Mir ist heuer auch schon passiert, dass ich in einer Kurve weggerutscht bin, weil die vor mir gerutscht sind. Da muss man schon auch mit Vorsicht fahren, dass man nicht auf dem Asphalt liegt.
0: Insgesamt zum Rennen, in der Kulisse haben wir schon angesprochen, aber was macht so ein Rennradkriterium so besonders für die Fahrerinnen?
1: Ich glaube auch die ganzen Zuschauer. Man fährt halt in einem Rundkurs, es kommen immer mehr Zuschauer. Es wird auch laut, wenn sie applaudieren. Das ist ganz ein spezielles Feeling, würde ich jetzt sagen. Ja.
2: Ja, und dieses spezielle Feeling, das gibt es auch heute weiterhin in der Salzburger Altstadt beim sogenannten Tag des Sports ab 12 Uhr heute. Und sportliche Bilder dazu gibt es dann auch zu sehen ab 19 Uhr in Salzburg heute in ORF 2.

0: kurz vor 9 ist es. Einen schönen guten Morgen wünsche ich Ihnen. Ja, wir stellen uns die große Frage. Morgen in der Früh bei uns in Guten Morgen Salzburg. Darf man Liebe mit Fäuste verteidigen? Was bedeutet Stärke? Was haben Angst und Gefühle mit Krieg und Frieden zu tun? Ja, diese Fragen beantwortet morgen Omar Kir Alanam in seinem neuen Buch Frieden ist unsere Superkraft, das er speziell für Kinder geschrieben hat, sagt er.
1: Ich bin der Meinung, man kann nicht früh genug schon beginnen und einsetzen und diese Samen des Friedens in die Welt einzupflanzen. Und wo wäre passender als eben bei den Kindern auch anzufangen und sie früh genug zu sensibilisieren, aufzuklären, sie zu inspirieren.
0: Omar Kir Alanam wurde in Syrien geboren, mittlerweile ist er österreichischer Staatsbürger. Wir kennen ihn aus Dancing Stars, er ist Kabarettist, auch ein begeisterter Hobbykoch. Und morgen in der Früh, da ist er zu Gast im Radio Salzburg Café. Was wird es zum Frühstück geben?
1: Am besten am Sonntag, ein bisschen später beginnen zu frühstücken und sehr viel. Also alles, was da auf dem Tisch kommen könnte. Eierspeise, syrische Hummus, Kürbiskernöl ein bisschen, das ist auch sehr gut. Mhm. Käse, Obst, also das gehört auch einmal dazu, dass man richtig viel genießt.
0: Und Sie können morgen mitgenießen und mitfrühstücken. Omar Kir Alanam ist zu Gast bei Gabi Kerschbaumer im Radio Salzburg Café. Wie spät wird es losgehen? 9 Uhr morgen am Sonntag.

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5: Am Mikrofon Christina Greunz. Verletzt mitten im Wald und weit und breit keine Rettung in Sicht. Genau solche Situationen werden bei speziellen Outdoor-Erste-Hilfe-Kursen des Roten Kreuzes trainiert. Denn unter Stress und in schwierigem Gelände ist Helfen noch einmal eine ganz andere Herausforderung, erinnert das Rote Kreuz anlässlich des heutigen Welttages der Ersten Hilfe. Mehr von Christoph Kinast, der aus Oberösterreich berichtet.
6: Eine reglose Person am Waldboden, eine schwere Verletzung am Felsen oder ein Unfall mit der Motorsäge. Statt im Lehrsaal üben die Teilnehmer direkt dort, wo solche Notfälle passieren können. Sie müssen die Lage einschätzen, den Notruf absetzen und Verletzte versorgen auf unebenem Boden und oft weit entfernt von der nächsten Straße. Seit 15 Jahren leitet Hermann Aschauer aus Ternberg solche Outdoor-Kurse. Sein Ziel, wer eine Extremsituation schon einmal möglichst realistisch erlebt hat, bleibt im Ernstfall ruhiger. Rund 40.000 Menschen besuchen jedes Jahr Erste-Hilfe-Kurse des Roten Kreuzes in Oberösterreich. Die Rettungsorganisation will zum Welttag der Ersten Hilfe am Samstag vor allem eines vermitteln: Übung gibt Sicherheit für den Ernstfall.
5: Istanbuls abgesetzter Bürgermeister Ekrem İmamoğlu ist in einem umstrittenen Gerichtsverfahren zu 25 Monaten Gefängnis verurteilt worden. Der bereits inhaftierte Gegner von Präsident Erdogan wurde der Beleidigung eines Staatsbediensteten schuldig gesprochen. Das berichten türkische Medien. Demnach wurde er auch mit einem politischen Betätigungsverbot belegt. Sollte das Urteil rechtskräftig werden, verliert İmamoğlu auch formal sein Amt als Bürgermeister. Ein Euro für einen Espresso, das war in Italien lange selbstverständlich. Heute kostet er im Schnitt 1,29 Euro, fast ein Viertel mehr als vor 5 Jahren. Höhere Kosten für Rohkaffee, Energiepersonal und Betrieb setzen die Branche unter Druck. Unsere Korrespondentin Sophie Rupetz hat sich in Rom umgehört.
7: Ein Espresso für 1,20 Euro, für Roms Kaffeetrinker noch günstig, für Martina in Gabatella kaum rentabel. Gewinnbringend ist das nicht, wenn man berücksichtigt, was an Arbeit dahinter steckt. Miete, Strom, Wartung und auch der Rohkaffee ist deutlich teurer geworden. Im landesweiten Schnitt kostet der Espresso heute 1,29 Euro, fast ein Viertel mehr als vor 5 Jahren. Wirtschaftlich tragfähig wären je nach Betrieb 1,50 Euro bis 2 Euro, sagt der italienische Gastronomieverband. Für Römer Matteo wird sein tägliches Ritual damit immer mehr zum Luxus. Verzichten will hier trotzdem kaum jemand.
5: Der chinesische Präsident Xi Jinping ist zum zweitägigen Gipfeltreffen der BRICS-Staatengruppe in Indien eingetroffen. Auch der russische Präsident Putin nimmt an dem Treffen teil. Zentrale Themen des Gipfels werden voraussichtlich die Kriege im Nahen Osten und der Ukraine-Krieg sein. Das waren die Nachrichten mit Christina Greunz. Das Wetter.
8: Ein paar Sonnenstunden gehen sich heute überall aus, auch dort, wo es jetzt noch trüb ist, durch Nebel oder Hochnebel, also auch in Kärnten und in einigen Tälern vom Inntal über die Täler Salzburgs bis in die Steiermark. Es ist jetzt auch noch frisch, im Lungau zum Beispiel hat es nur 5 Grad. Am Nachmittag wird es aber relativ warm mit 18 bis 25 Grad. Zur Sonne kommen immer wieder Wolken, besonders von Oberösterreich bis ins Burgenland. Nach Westen und Süden hin überwiegt am Nachmittag der Sonnenschein. Der Wind macht sich nur vorübergehend bemerkbar. So viel zum Wetter von Daniel Stanker.
9: 9:04 gleich ORF Radio Salzburg Verkehrsinformation mit einer Meldung aus Bayern. Eine Viertelstunde länger dauert es momentan auf der Autobahn A8 Richtung Salzburg. Von Traunstein bis Anger. Gute Fahrt wünsche ich Ihnen.
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9: Wir feiern gleich mit Ihnen ein Hopfenerntefest und starten jetzt mal rein mit italienischen Erinnerungen an den letzten Sommer. Vielleicht von Gianna Nannini, die Fotoromanza. Schönen Start in den Tag.
12: Schönen

0: Genau das machen wir für Sie jeden Tag hier bei uns in Radio Salzburg. Wake me up before you go go. Wick me auf, bevor du gehst. Machen wir gerne. Das ist Guten Morgen Salzburg, die Samstagsausgabe. 8:45 ist es gleich. Ich hoffe, Sie genießen den heutigen Samstag. Das letzte Ferienwochenende, ja übrigens Bauernherbst, Zeltfeste und bald auch der Roberti-Kirtag. Eines verbindet es alles, es ist das Bier. Dieser Tage wird in Salzburg ein wichtiges Standteil, nämlich der Hopfen, geerntet. Trotz des heißen Sommers ist die Menge heuer wieder ziemlich gut, sagt Josef Siegel, Geschäftsführer der Trummer Brauerei. Der Klimawandel ist aber auch da spürbar.
1: Der Vorteil, was mir die Hopfenbauern uns berichten, ist, dass der Hopfen durchaus recht tief wurzelt. Aber auch da gibt es Veränderungen und man schaut sich halt an, welche Sorten da resistenter sind und welche nicht.
2: Ist es in Salzburg denkbar, dass mehr Hopfen angebaut wird, dass es zu einem Hopfenland wird, oder ist das eher schwierig bei uns?
1: Es wäre wahrscheinlich denkbar. Ob es dann wirklich Interesse gibt von der Landwirtschaft, ist eine andere Frage. Gefühlt würde ich sagen, es gäbe schon Regionen, wo man das durchaus auch machen könnte.
0: In Obertrum wird nur eine geringe Menge angebaut übrigens und für das limitierte Landbier hergenommen. Die Ernte ist daher noch Handarbeit.
1: Bei uns passiert das manuell, das heißt, man zupft den wirklich, sitzt da durchaus einige Zeit. Man braucht ein bisschen Geduld. Was mich immer wieder fasziniert ist, dass wirklich ganze Familien dann da sitzen mit vielen Kindern. Die Kinder aus meiner Beobachtung auch manchmal durchaus ruhig werden. Also es dürfte die Tätigkeit, aber auch der Hopfen per se, der ja beruhigende Wirkung hat, sein, da mit einer gewissen Geduld den Hopfen zu ernten.
0: Tja, gleich mehrere Nutzen. In Obertrum ist das Ernten ein Fest, wo alle mithelfen können, um die Hopfenranken dann zu zupfen.
1: Die werden Schritt für Schritt vom Hopfengarten abgeschnitten. Und wer die Zeit und die Muße sich nimmt, hier Hopfen zu pflücken und diesen Hopfen dann auch bei uns abzugeben, gibt es die Abgabestation, der darf das dann direkt in erfrischendes Bier. In diesem Fall werden wir auch das Salzburger Landbier noch vom Fass ausschenken. Und er darf dann seine Arbeit mit einem Bier belohnen, beziehungsweise die Kinder mit einem Kracherl oder mit einer Karussell.
0: Da schauen, 13 Uhr geht's los bei der Trummer Brauerei. Wie soll's anders sein? Natürlich mit einem Bieranstich.

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0: philosophiert ganz gern. Der Wolfi Ambros.
1: Über den Sinn des Lebens. Ja, haben wir auch ein bisschen Zeit an diesem Wochenende. Ja, vielleicht morgen am Sonntagnachmittag dann. Wenn Sie wandern gehen, spazieren gehen. Apropos Wandern, einer, der wandert auch ganz gern, heißt José Feliciano. Er hat eigentlich ganz gerne mal andere Songs interpretiert, aber mit diesem Song hier hat er mal bewiesen, dass er selber auch hervorragend Songs schreiben kann. Übrigens, damit ist er dann auch ziemlich bekannt geworden im Film Fargo, Blutiger Schnee. Da ist er nämlich aufgetreten, genau mit diesem Lied. Als Gaststar. Hier ist José Feliciano mit Let's Find Each Other Tonight. Schon ein schönes, gemütliches Aufstehen jetzt mit diesem romantischen, sanften Song. Wir haben noch genau 6 Minuten, denn es ist Punkt 9:30. Das ist der Samstag in Radio Salzburg. Hey.

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2: Um 9:30 begrüßt sie Konstanze Kreuzberger. 2 Wochen nach dem Absturz eines Kleinflugzeugs in den Attersee, bei dem 2 Menschen ums Leben gekommen sind, bezieht jetzt die Salzburger Flugschule erstmals Stellung. Sie verweist darauf, dass das Flugzeug kurz vor dem Flug gewartet worden ist und der Fluglehrer sehr erfahren gewesen ist. Warum kein Funkspruch abgesetzt wurde und keine Notlandung möglich war, ist allerdings weiter nicht bekannt. An der Aufklärung des Unfalls werde gearbeitet, heißt es in einer Stellungnahme. In Laufen hat ein Hund gestern Abend einen Verkehrsunfall verursacht. Der Hund war nicht angeleint und ist auf die Fahrbahn gelaufen. Eine 20-jährige Autofahrerin konnte nicht mehr rechtzeitig bremsen oder ausweichen und hat das Tier mit ihrem Auto erfasst. Der unbekannte Halter hat seinen Hund in eine Klinik gebracht, seine Personalien aber nicht hinterlassen. Die Polizei bittet um Hinweise. Nach Wien und Vorarlberg leben im Land Salzburg die meisten Menschen mit Migrationshintergrund. Das zeigen aktuelle Zahlen der Statistik Austria. Konkret hat mehr als 1/4 der in Salzburg lebenden Menschen Migrationshintergrund, sprich der eigene Geburtsort oder der der Eltern liegt im Ausland. Die meisten kommen aus Europa, fast 70% der im Ausland geborenen Menschen sind aus Staaten der EU und des ehemaligen Jugoslawiens. Die größte Gruppe sind weiter Deutsche. Sie leben vor allem in den Städten und in Tourismusgemeinden. Und damit noch zum Wetter. Der heutige Samstag wird spätsommerlich und sonnig. Ein paar hartnäckige Nebelfelder lösen sich langsam auf. Am Nachmittag kommen zum Sonnenschein ein paar Wolken dazu. Es bleibt aber überall trocken. Die Temperaturen steigen auf 18 bis 23 Grad. Morgen am Sonntag geht es mit einer Mischung aus Sonnenschein und Wolken durch den Tag. Am Abend kann es dann vor allem in den nördlichen Landesteilen vereinzelt regnen. Die Temperaturen erreichen bis zu 24 Grad.
3: 9.33 Uhr ORF Radio Salzburg Verkehrsinformation mit einem kurzen Blick nach Bayern. Und zwar eine halbe Stunde länger dauert es momentan auf der Autobahn 8 Richtung Salzburg von Traunstein bis Anger. Gute Fahrt und schönen guten Morgen.

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0: Schöne Nummer für diesen Samstagvormittag. Es ist übrigens auch das letzte Ferienwochenende und wir ziehen heute ein wenig Bilanz. War ja auch für viele ein schöner Sommer. Vielerlei Hinsicht, zum Beispiel geschäftlich gesehen. War es der beste Sommer aller Zeiten für Petra Engel. Das hat die Chefin des Wassersportcenters in St. Gilgen, Kollegin Andrea Hinterlechner, verraten.
1: Ja, er war stressig, er war sehr heiß. Er war wunderschön, wenig Gewitter, also für unser Geschäft war er eigentlich toll, weil wir konnten endlich einmal ein bisschen planen, ohne dass wir frühzeitig abbrechen haben müssen. Ich glaube schon, dass es also der Sommer des Lebens war. Ich bin ja doch jetzt fast schon 40 Jahre da.
2: Wie viele Boote sind da rausgegangen im Vergleich zu anderen Sommern?
1: Die Anzahl an Boote ist immer die gleiche und auch der Bedarf bei schönen Tagen ist immer dasselbe, speziell in der Hauptsaison. Es war nur heuer fast jeder Tag schön. Weil bei einem normalen Sommer muss man wieder mal mit einer Woche schlechtem Wetter rechnen oder mit zwei, drei Tagen unbeständigem Wetter. Und das ist heuer weggefallen. Das ist der Unterschied.
0: Ja, und dann verabschieden wir uns von dem Sommer und vor allem von den Sommerferien heute und morgen auch eigentlich bei passablem Freizeitwetter in Salzburg. 9:45 Uhr. Einen schönen guten Morgen am Samstag.

Einen schönen Vormittag wünsche ich Ihnen jetzt hier mit dem Programm von Radio Salzburg und darf Sie ganz kurz auf eine Alpe einladen. Jo. Wir reden heute im Pflanzentipp über das sogenannte Alpenveilchen. Was das denn genau ist und wie Sie das einsetzen, das verrät Ihnen gleich in der nächsten Stunde mein Kollege Martin Ferdini. Ich wünsche Ihnen dabei jetzt noch einen wunderschönen Samstag mit dem Programm von Radio Salzburg und ein für Sie hoffentlich sehr, sehr schönes letztes Ferienwochenende bei uns in Salzburg.

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5: Am Mikrofon Christina Greutz. 2 Wochen nach dem Absturz eines Kleinflugzeugs in den Attersee, bei dem 2 Menschen ums Leben gekommen sind, hat jetzt die betroffene Salzburger Flugschule erstmals öffentlich Stellung bezogen. Sie verweist auf die vorschriftsmäßige Wartung des Flugzeugs und die große Erfahrung des Fluglehrers, berichtet Gernot Hörmann.
6: Das Wetter war gut, Hinweise auf eine Kollision, einen Brand oder ein äußeres Ereignis gibt es derzeit nicht. Das Flugzeug wäre frisch überprüft und gewartet gewesen, lässt die Salzburger Flugschule wissen. Ein technischer Defekt könne aber nicht ausgeschlossen werden. Offen sei aber, warum kein Notruf abgesetzt worden ist und warum, falls ein möglicher Defekt aufgetreten ist, keine Notlandung versucht wurde, denn die entsprechende Höhe hätte das Flugzeug gehabt. Es heißt wörtlich von Skygate, Zitat: Wir möchten weder Fluglehrer noch Flugschülerin für etwas verantwortlich machen, was heute niemand mit Sicherheit beurteilen kann. Zitat Ende. Welche Ursache der Absturz hat, wird von der Staatsanwaltschaft Wels und der Sicherheitsuntersuchungsstelle des Bundes für Flugunfälle geklärt werden.
5: In Frauenstein in Kärnten hat ein 8-jähriger Bub beim Schwammerlsuchen eine Kiste mit Granaten gefunden. Der Bub, der sie ausgrub, brachte sie seinem Vater, der diese mit nach Hause nahm. Dort rief der Mann dann die Polizei, nachdem er 6 Granaten in der Kiste vorfand. Der daraufhin verständigte Entminungsdienst des Bundesheers beseitigte diese und gab an, dass die Granaten in sehr gefährlichem Zustand waren. Die Polizei appelliert an die Bevölkerung, im Falle der Auffindung von Kriegsmaterial dieses nicht anzufassen oder an einen anderen Ort zu bringen. Die Freiheitlichen feiern heuer gleich 2-mal. Mitte Juni ihr 70-jähriges Bestehen und heute die Wahl von Jörg Haider zum Parteichef vor 40 Jahren mit einem Festakt in Innsbruck. Die damalige Wahl wird von manchen Experten als eine Art Geburtsstunde des Rechtspopulismus gesehen. Andreas Jörli berichtet.
7: Die rechten Parteien sind im Vormarsch, entwickeln sich immer mehr zu mächtigen Kräften. Den Grundstein dafür mitgelegt hat Jörg Haider, als er sich 1986 an die FPÖ-Spitze geputscht hat. Der Historiker Oliver Rathkolb:
8: Das war die Geburtsstunde des modernen Rechtspopulismus.
7: Ähnlich der Befund der Politologin Katrin Steiner-Hämmerle: Jörg Haider habe polarisiert, Privilegien angeprangert, durch Tabubrüche Grenzen verschoben.
9: Irgendwann ist dann das Gefühl des ersten Tabubruchs vorbei und dann kommt die nächste Grenze.
7: Das passiere laufend und immer mehr. Die Politologin sieht einen Vergleich zwischen Jörg Haider und dem US-Präsidenten.
9: Österreich zuerst, sein berühmtes Volksbegehren erinnert an America First.
7: Der Historiker Oliver Rathkolb bezeichnet Jörg Haider als moderaten Donald Trump.
8: Der die Medien mit Initiativen, Aktivitäten vor sich hergetrieben hat.
7: Heute feiert die FPÖ ihren ehemaligen Parteichef.
5: Das waren die Nachrichten mit Christina Greutz. Das Wetter.
10: Der Nebel im Bergland und im Klagenfurter Becken lichtet sich meist schon im Laufe des Vormittags. Oberhalb vom Nebel ist es bereits strahlend sonnig und somit gehen sich dann im ganzen Land in Summe ein paar Sonnenstunden aus bis zum Abend. Ein paar Wolken kommen vor allem im Bereich von Oberösterreich bis ins Burgenland dazu. Jedenfalls wird es warm, mit Höchstwerten von 18 bis knapp 25 Grad. Am wärmsten wird es im sonnigen Westen. Der Wind macht sich dann höchstens vorübergehend bemerkbar. So viel zum Wetter von Daniel Stanker.
11: Hier ist die ORF-Radio Salzburg Verkehrsinformation um 10:03. Es wurden uns keine Behinderungen auf Salzburgs Straßen gemeldet. Wir wünschen weiterhin gute und vor allem sichere Fahrt.
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11: An Marie Namen sagt der Sommer Amen. 12. September, letztes Ferienwochenende. Wie kann man sich das schönreden? Es liegt in voller Länge noch vor uns und heute ist ein guter Tag, um einen guten Tag zu haben.

0: was steht bei Ihnen heute noch so an? Bisschen outdoor-mäßig unterwegs sein, im Garten, am Balkon, auf der Terrasse?
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0: Gibt ja jede Menge zu tun und vor allem ist das jetzt auch die Zeit, wo man neue Impulse setzen kann in seinem kleinen grünen Reich. Karl, heute reden wir über das sogenannte Alpenveilchen. Was kann das und wie kann ich damit umgehen?
2: Genau, fangen wir mal mit dem wirklichen Herbstalpenveilchen an. Das heißt Cyclamen hederifolium, also efeublättriges Alpenveilchen. Ah. Die haben zarte Blüten, die kommen meistens dann erst nach den Blättern und sie sind wunderbar unter Sträuchern, am Gehölzrand, an halbschattigen Ecken und die überraschen einfach. Bei mir sind meistens weiße Hederifolium da, also diese Herbstalpenveilchen. Und die kommen raus, du denkst dir, ach, was ist da in dem Beet eigentlich los? Und auf einmal sind die Blüten da. Und das ist eigentlich das Überraschende und Schöne. Gibt es natürlich auch in lila oder zyklamenfärbig, das ist das Besondere dran.
0: Das klingt so ein bisschen nach Selbstläufer. Also die setzt man einmal ein und dann rennt es. Die vermehren sich dann auch quasi so selber, oder?
2: Die vermehren sich auch sehr, sehr gut. Noch besser vermehren sich eine andere Sorte, aber die ist dann fürs Frühling, das ist das Zyklamenkom, das Vorfrühlingsalpenveilchen, weil da ist so ein kleines Anhängsel dran und das verschleppen die Ameisen und dann hast du im ganzen Garten diese Zyklamenkom.
0: Ah ja, einsetzen muss ich schon selber, das machen nicht die Ameisen. Wann wäre denn der richtige Zeitpunkt?
2: Die kann ich jetzt noch einsetzen und was du jetzt natürlich einsetzen kannst, sind die Alpenveilchen, die im Zimmer stehen, nämlich die Persikum, das persische Alpenveilchen. Und da gibt es mittlerweile kleine Sorten, die extrem winterhart sind, sollten vor Regen geschützt sein und die blühen wirklich bis in den Dezember hinein. Eine ganz eine tolle Sorte. Also wer einmal im Herbst oder Frühwinter nach London fährt, alle Blumenkisten bei den großen Hotels sind voll mit diesen Alpenveilchen.
0: Tatsächlich. Du, Karl, und nächste Woche geht's um dein Lieblingsthema bei uns, oder?
2: Der Kompost. Ohne den geht's nicht. Manche nennen mich ja nicht Blo oder Karl, sondern Komposti. Warum? Darüber gibt's nächste Woche mehr. Bis dahin viel Spaß beim Garteln.
0: Lieber Karl Komposti, danke dir.
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12. September, Marien Amen. Pardon, der Sommer sagt angeblich Amen, habe schon erwähnt. Ob das wirklich so ist, so ganz will ich es noch nicht glauben, vor allem, weil das ja ein wunderschöner Samstagvormittag ist. Wir werden da gleich nachfragen bei der G.

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2: Um 10:30 begrüßt sie Constanze Kreuzberger. 2 Wochen nach dem Absturz eines Kleinflugzeugs in den Attersee, bei dem 2 Menschen ums Leben gekommen sind, bezieht jetzt die Salzburger Flugschule erstmals öffentlich Stellung. Sie verweist darauf, dass das Flugzeug kurz vor dem Flug gewartet worden ist und der Fluglehrer sehr erfahren gewesen ist. Warum kein Funkspruch abgesetzt wurde und keine Notlandung möglich war, ist allerdings weiter nicht bekannt. An der Aufklärung des Unfalls werde weiter gearbeitet, heißt es in einer Stellungnahme. Unbekannte Täter haben die Lohningkapelle in Rauris mutwillig beschädigt und dort auch Feuer gelegt. Dabei sind laut Gemeinde der Opferstock und eine Kapellenbank angesenkt worden. Zudem wurde augenscheinlich Kerzenwachs in der Kapelle verschmiert, an der dadurch erheblicher Schaden entstanden ist. Die Marktgemeinde Rauris hat den Vorfall angezeigt und bittet die Bevölkerung um sachdienliche Hinweise zur Tat. In Zederhaus sollen Kinder die Gefahren, die von Naturgewalten ausgehen, näher kennenlernen. An 3 Infotagen wollen Experten der Wildbach- und Lawinenverbauung den Kindern spielerisch informativ vermitteln, welche Auswirkungen Hochwasser, Stürme oder Steinschläge auf die Landschaft haben können und wie der Klimawandel solche Ereignisse beeinflusst. Das Interesse an den Informationstagen ist groß, es gibt bereits mehrere 100 Anmeldungen. Und damit noch zum Wetter. Der heutige Samstag wird spätsommerlich und sonnig. Hartnäckige Nebelfelder lösen sich langsam auf. Am Nachmittag kommen zum Sonnenschein ein paar Wolken, es bleibt aber überall trocken. Die Temperaturen steigen auf 18 bis 23 Grad. Morgen am Sonntag geht es mit einer Mischung aus Sonnenschein und Wolken durch den Tag. Am Abend kann es dann vor allem in den nördlichen Landesteilen vereinzelt regnen. Die Temperaturen erreichen bis zu 24 Grad.
3: Hier ist die ORF-Radio Salzburg Verkehrsinformation um 10.32 Uhr. Gute Nachrichten. In Salzburg kommen Sie gut voran. Es wurden uns keine Behinderungen gemeldet. Eine Meldung haben wir allerdings für Bayern. Es dauert 40 Minuten länger auf der Autobahn A8 Richtung Salzburg von Traunstein bis Anger. Wir wünschen weiterhin gute und vor allem sichere Fahrt mit Radio Salzburg.

0: Radio Salzburg am letzten Ferienwochenende, das sich durchaus noch, ja, sagen wir mal, spätsommerlich präsentiert. Angeblich sagt der Sommer heute Amen laut Bauernregeln. Maximilian Sterz von der Cheers für Salzburg ist uns jetzt zugeschaltet. Kann man das auch tatsächlich so meteorologisch ein bisschen untermauern, dass das jetzt mit dem Sommer gewesen ist, mal für heuer zumindest?
1: Ja, so ein bisschen schon. Ich meine, natürlich ist der Übergang vom Sommer in den Herbst ein fließender Übergang. Es ist nicht von heute auf morgen einfach Herbst. Aber diese wirklich hochsommerlichen Temperaturen, also an die oder sogar über 30 Grad, das werden wir sehr wahrscheinlich nicht mehr erleben. Nichtsdestotrotz, spätsommerliche Temperaturen um die 25 Grad, die sind auf jeden Fall noch dabei. So auch heute eben bei viel Sonnenschein wird es auf 24, vereinzelt vielleicht sogar auf 25 Grad nach oben gehen.
0: Also eigentlich ideales Ausflugswetter, oder? Dass man das, die Sommerferien noch schön ausklingen lassen kann.
1: Absolut, also der Tag eignet sich heute eigentlich für alle Aktivitäten im Freien. Die Hochnebelfelder, die wir jetzt in den Alpentälern gehabt haben, die sind sich am Auflösen, beziehungsweise haben sich zum Großteil schon aufgelöst und eben damit ist es überall sonnig mit nur ein paar Quellwolken.
0: Wie schaut es denn dann morgen am Sonntag aus und Beginn der kommenden Woche?
1: Ja, der morgige Tag, der startet relativ ähnlich. Das heißt, es wird auch am Vormittag noch einiges an Sonnenschein geben. Dann ziehen aber von Norden her nach und nach dichtere Wolken auf. Und Richtung Spätnachmittag, spätestens am Abend, da sind dann auch Schauer dabei. Da kommt eine schwache Kaltfront daher, die uns dann auch bis in den Montag hinein beschäftigen wird. Montagvormittag noch verbreitet. Etwas Regen, Nachmittag dann auflockernd, der Dienstag wieder ein sehr schöner, spätsommerlicher und warmer Tag und am Mittwoch, da wird es wahrscheinlich im Tagesverlauf relativ regnerisch werden.
0: Aber das klingt alles so, als ob es ziemlich im Jahresmittel und im Rahmen wäre, oder?
1: Ja genau, also die nächste Woche ist eigentlich eine hübsch durchschnittliche Woche für Mitte September.
0: Okay, dann nehmen wir das einfach so hin und genießen die Sonnenstrahlen, die uns da jetzt noch von oben gesandt werden und machen das Beste draus, würde ich sagen, oder? So ist es. Maximilian, vielen Dank, dir noch ein schönes Wochenende. Bis zum nächsten Mal. Ciao, Baba.
1: Danke, gleichfalls.

0: Ja, es geht wieder los. Nächste Woche der Schulalltag, aber auch der Arbeitsalltag. Auch für meinen lieben Kollegen Raffi Obermeier.
1: Nach der Sommerpause geht's wieder los. Hier bei der Arbeit bin ich wieder. Ich komme in Salzburgs Firmen, arbeite mit und sende von dort live. Am Dienstag geht's nach Bad Hofgastein ins Gesundheitszentrum. Physiotherapie, Radon-Wannenbad, Massage und Kältekammer machen. Also herrichten, nicht selber machen. Obermeiers Nachmittag. Nächsten Dienstag von 14

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1: Am Mikrofon Christina Kreuz. In Wien herrscht derzeit Aufregung um Lärm rund um die russische Botschaft im dritten Bezirk. Die Stadt hat jetzt eine Lärmmessung durchgeführt und festgestellt, dass eine Gesundheitsgefährdung für die betroffenen Anrainerinnen und Anrainer vorliegt. Und auch woher das Dauergeräusch kommt, ist laut Baupolizei jetzt klar. Hubert Kickinger berichtet.
2: Dieses monotone Geräusch erhitzt die Gemüter. Laut Anrainerinnen und Anrainern ist es schon seit Monaten rund um die russische Botschaft zu hören. Diese Woche hat die Baupolizei eine Lärmmessung durchführen lassen. Das Ergebnis ist dann dem Gesundheitsdienst der Stadt vorgelegt worden. Aus dieser Stellungnahme ist zu entnehmen, dass, Zitat,
3: eine gesundheitlich relevante Lärmbelästigung und eine Gesundheitsgefährdung für die betroffenen Anrainerinnen und Anrainer vorliegt.
2: Als Geräuschquelle sind im Zuge der Messung die beiden Dachventilatoren auf dem Botschaftsgebäude festgestellt worden. Die Baupolizei will sich jetzt an das Außenministerium wenden. Dieses soll einen entsprechenden Auftrag zur Behebung der Gefährdung an die russische Botschaft weiterleiten.
1: In der Ukraine sind heute Nacht durch russische Angriffe mindestens 3 Menschen ums Leben gekommen. Unter anderem in Saporischschja und in Kryvyi Rih, wie die Regionalverwaltung bekannt gab. Verletzte durch Angriffe gab es auch in Odessa am Schwarzen Meer. Russlands Verteidigungsministerium bestätigt die Angriffe. Nach russischen Angaben soll auch die Ukraine mehrere Regionen mit Drohnen angegriffen haben. 230 der Flugkörper wurden demnach abgewehrt. Heute ist Welttag der Ersten Hilfe. Das Rote Kreuz empfiehlt klare, einfache Erste-Hilfe-Maßnahmen, die für alle leicht anwendbar sind. Denn im Notfall zählt jede Sekunde. Trotzdem zögern viele einzugreifen, aus Angst etwas falsch zu machen. Verena Bruer berichtet.
4: Prüfen, rufen, drücken. So lässt sich die Erste-Hilfe-Formel bei einem Atem-Kreislauf-Stillstand zusammenfassen. Gerif Heutig, Bundesrettungskommandant des österreichischen Roten Kreuzes.
5: Prüfen bedeutet, man schaut, ob jemand ordentlich reagiert, ob er eine gute, ausreichende Atmung hat. Wenn nicht, dann schnell den Notruf unter 144 rufen und dann den Brustkorb des Patienten regelmäßig 100 Mal in der Minute 3 bis 5 cm tief eindrücken.
4: Der Rettungsdienst am Telefon leitet die Erste Hilfe direkt an, bis die Rettung eintrifft. Niemand sollte Angst haben, etwas falsch zu machen. Das einzig Falsche wäre, nichts zu tun, so Feutig. In Österreich erleiden rund 10.000 Menschen jährlich außerhalb eines Krankenhauses einen Atem-Kreislauf-Stillstand. Und mit jeder Minute ohne Wiederbelebung sinkt die Überlebenschance um 10%.
1: Nach dem Entgleisen eines Zuges in der Normandie mit 44 Verletzten geht die Polizei von einem Sabotageakt aus. Auf der Strecke sei ein Schienenteil gefunden worden, das auf eine vorsätzliche Tat hindeute, wie die Polizei berichtet. Näheres ist noch nicht bekannt. Das waren die Nachrichten mit Christina Kreuz. Das Wetter.
6: Die Sonne scheint bereits in den meisten Regionen und mittlerweile verschwinden Nebel und Hochnebel allmählich auch in Salzburg, in der Obersteiermark und in Unterkärnten. Mit der Sonne wird es jetzt warm. Zwischen 18 Grad im Mariazeller Land und etwa 24 Grad im Rheintal und im Inntal hat es am Nachmittag. Zur Sonne kommen aber vor allem von Oberösterreich bis ins Burgenland ein paar Wolken. Auch in der Steiermark ist es am Nachmittag teilweise bewölkt. Der Wind bleibt großteils schwach bis mäßig. So viel zum Wetter von Daniel Stanker.
7: Hier ist die ORF Radio Salzburg Verkehrsinformation um 11:03, ganz ruhig wie begonnen hat. Verläuft dieser Samstagvormittag dann doch nicht. Wir haben jetzt ein paar Meldungen. B158 Wolfgangsee Straße bei Hof. Dort gibt es Stau und 10 Minuten mehr Fahrzeit. Viele fahren eben Richtung Wolfgangsee hinaus. Vor der Grenze Freilassing auch 10 Minuten Wartezeit bei der Ausreise nach Deutschland und auf der A10er Tauernautobahn Richtung Salzburg. Wird der Verkehr vor dem Helbersberg-Tunnel wegen Überlastung nur blockweise abgefertigt. Und dann schauen wir noch nach Kärnten auf die A10-Tauernautobahn Richtung Salzburg. Bei Rennweg vor dem Katschberg-Tunnel gibt es ebenfalls Blockabfertigung im Reiseverkehr. Und bei unseren Nachbarn in Bayern dauert es 40 Minuten länger auf der Autobahn A8 Richtung Salzburg von Traunstein bis Anger. Dort, wo es geht, wünschen wir gute und vor allem sichere Fahrt.
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7: Und einer sehr, sehr feinen Musikauswahl unserer Kollegen von der Musikredaktion. Die haben da eine Gruppe von durchaus prominenten Namen vereint. Rod Stewart, Dusty Springfield, Falco und den Beginn macht Mary Heads mit seiner Nacht in Bangkok.
8: Das sind 4 Hits nach 11.

0: Radio Salzburg am Samstagvormittag. Er war extrem heiß, er war extrem trocken. Ja, aber irgendwie trotzdem extrem cool. Dieser Sommer 2026 neigt sich ja dann doch letztlich jetzt irgendwie ein bisschen dem Ende zu. Aber hatte auch wirklich seine großartigen Seiten und seine ganz großartigen Erlebnisse, für jeden natürlich ein bisschen anders. Für die 13-jährige Nala war es der Sommer ihres Lebens, weil sie gefühlt eigentlich die letzten Monate nur im Pool verbracht hat. Das hat sie zumindest meiner Kollegin Andrea Hinterlechner so erzählt.
1: Es war sehr cool, weil wir haben zu Hause auch einen eigenen Pool im Garten und da war ich mehrmals täglich im Pool und das war einfach sehr toll.
2: Das heißt, du warst in diesem Sommer öfters als in anderen Sommern?
1: Ja, weil letztes Jahr hat es auch etwas mehr geregnet und deswegen habe ich das dieses Jahr richtig ausgenutzt.
2: Warst du dann auch mal spät am Abend vielleicht, weil die Abende waren ja auch sehr heiß?
1: Ja, schon mehrmals. Meine Mama und ich waren nämlich manchmal am Abend spazieren und dann war es das schon sehr heiß und dann sind wir am Abend nochmal reingesprungen. Es war richtig cool, das war der Sommer meines Lebens.
0: Na bitte, und ganz ist ja noch nicht vorbei. Genießen Sie dieses letzte Ferienwochenende. Am besten mit Radio Salzburg und jetzt mit Smokey.

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2: Um 11:30 begrüßt sie Konstanze Kreuzberger. Salzburg dürfte seit heute um einen Multimillionär oder eine Multimillionärin reicher sein. Ein Lottospieler oder eine Lottospielerin aus Salzburg hat nämlich bei der Euro-Millionen-Ziehung am Freitag den Europot geknackt und 111,5 Millionen Euro gewonnen. Das haben die österreichischen Lotterien am Samstagvormittag mitgeteilt. Dabei handelt es sich um den dritten dreistelligen Millionengewinn Österreichs und damit auch um den dritthöchsten Gewinn in der 40-jährigen Geschichte der Österreichischen Lotterien. 2 Wochen nach dem Absturz eines Kleinflugzeugs in den Attersee, bei dem 2 Menschen ums Leben gekommen sind, bezieht jetzt die Salzburger Flugschule erstmals öffentlich Stellung. Sie verweist darauf, dass das Flugzeug kurz vor dem Flug gewartet worden ist und der Fluglehrer sehr erfahren gewesen ist. Warum kein Funkspruch abgesetzt wurde und keine Notlandung möglich war, ist allerdings weiter nicht bekannt. An der Aufklärung des Unfalls werde gearbeitet, heißt es in der Stellungnahme. In Zederhaus sollen Kinder die Gefahren, die von Naturgewalten ausgehen, näher kennenlernen. An 3 Infotagen wollen Experten der Wildbach- und Lawinenverbauung den Kindern, die auf dem Gelände der Freiwilligen Feuerwehr, spielerisch informativ vermitteln, welche Auswirkungen Hochwasser, Stürme oder Steinschläge auf die Landschaft haben können und wie der Klimawandel solche Ereignisse beeinflusst. Das Interesse an den Informationstagen ist sehr groß. Es gibt bereits mehrere 100 Anmeldungen. Und damit noch zum Wetter. Die Nebelfelder in den Gebirgsgauen lösen sich langsam aber sicher auf und es scheint damit überall häufig die Sonne. Es ziehen zwar auch ein paar Wolken durch, es bleibt aber überall trocken. Die Temperaturen erreichen spätsommerliche 18 bis 23 Grad. Morgen am Sonntag scheint bis über Mittag ebenfalls häufig die Sonne. Im Laufe des Nachmittags verdichten sich die Wolken dann zunehmend und gegen Abend können erste Regenschauer aufziehen. Die Höchsttemperaturen erreichen morgen bis zu 25 Grad.
3: Hier ist die ORF Radio Salzburg Verkehrsinformation um 11.32 Uhr. B158 Wolfgangsirstraße bei Hof. Stau und ca. 10 Minuten mehr Fahrzeit. Viele nützen diesen Spätsommertag für einen Ausflug zum Wolfgangsee. A10 Tauernautobahn Richtung Salzburg. Bei Werfen vor dem Helbersberg-Tunnel wird der Verkehr wegen Überlastung blockweise abgefertigt. Auf der Kärntner Seite der A10 auf der Tauernautobahn Richtung Salzburg bei Rennweg vor dem Katschberg-Tunnel gibt es ebenfalls Blockabfertigung im Reiseverkehr. Und bei unseren Nachbarn in Bayern dauert es eine halbe Stunde länger auf der Autobahn A8 Richtung Salzburg von Traunstein bis Anger. Dort, wo es geht, wünschen wir gute und vor allem sichere Fahrt mit Radio Salzburg.

0: Radio Salzburg am letzten Ferienwochenende, zumindest im Bundesland Salzburg. Weiter ostwärts läuft ja die Schule bereits. Ja, schon noch einmal einiges los auf Salzburgs Straßen. Natürlich auch auf der Dauernautobahn, auch auf der Kärntner Seite, vor dem Rennweg beim Katschberg, Blockabfertigung im Reiseverkehr, dann weiter beim Helbersbergtunnel, Blockabfertigung wegen Überlastung. Und da gibt es natürlich eine zentrale Stelle auf der Tauernautobahn, nämlich jene in St. Michael, die Mautstelle. Das ist schon eine Herausforderung, nämlich auch der Großumbau, der ja gerade im Gange ist. Damit dann an den Schranken alles möglichst rund läuft, hat die ASFINAG das Team kräftig aufgestockt. Zu den 30 Stammbeschäftigten und 17 Saisonkräften kommen gleich 40 Ferialpraktikantinnen und Praktikanten dazu. Und für die ist das mehr als bloß ein Ferialjob mit durchaus auch gutem Verdienst. In der Mautkabine hat er nämlich auch wirklich ganz viel Verantwortung. Sozusagen in gewisser Weise eine Schule fürs Leben. Meine Kollegin Julia Schweiger hat Talisha Kraftschuk in ihrem kleinen temporären Reich an der Mautstelle besucht. Und die junge Studentin kassiert da nicht nur Mautgebühren, sondern verkauft auch noch Vignetten und das gleich in drei Schichten.
1: Da ist sie ganz gemütlich bei Ihnen, Herr Rinnen. Wie ist denn so ein Feriendasein in der Mautkabine?
2: In der Mautkabine sind wir prinzipiell allein, dann aber oft sehr viel auch mit den Menschen persönlich reden und natürlich auch mit den Kolleginnen und Kollegen durch die Fenster durch.
1: Was umfasst denn Ihr Aufgabenspektrum?
2: Die Kameras sind zwar schon sehr gut, aber hin und wieder machen die auch Fehler, was wir dann wieder ausbessern müssen, damit die Schranken aufgehen. Und hin und wieder sind ja doch Menschen, die noch kein Vorverkaufsticket haben, wo wir dann die 15 Euro oder 7,50 Euro kassieren.
1: Jetzt wird die Mautstelle großräumig umgebaut. Spüren Sie das irgendwie in Ihrer Arbeit? Ist da mehr zu tun? Müssen Sie mehr improvisieren?
2: Hin und wieder ja, weil viele Menschen, was auch oft verständlich ist, das Prinzip nicht kapieren, dass man oben durch fahren muss, dass die Mautstation ein bisschen umgesetzt worden ist, was natürlich für uns als auch für die Reisenden oft kompliziert wird.
1: Manchmal wird es kompliziert, wird es manchmal auch Fahrt?
2: Fahrt eher selten, hin und wieder eher in den Nachtschichten, wenn nichts los ist, aber untertags ist es eher einmal selten, dass jemand eine Fahrt wird.
1: Das heißt, Ihr Conclusio nach dem Sommer, Ferialjob, den Sie wieder machen würden?
2: Ja, auf jeden Fall. Es ist sehr ein gutes Zusammensein mit den anderen Ferialpraktikanten. Es ist hin und wieder wirklich lustig, auch mit den Reisenden. Und die meisten Menschen, muss ich sagen, sind immer gut drauf. Und das macht richtig Freude.
1: Super, dann wünsche ich Ihnen noch einen schönen Endspurt.
2: Dankeschön.
0: Ja, seit 1975 ist diese Mautstelle St. Michael im Betrieb. Und seit einem halben Jahr läuft jetzt der große Umbau. Und wieder läuft. Und was noch alles ansteht, das sehen Sie heute Abend auch ab 19 Uhr in Salzburg heute. Und wir sehen uns da hoffentlich auch wieder.

0: Irgendwie ist das schon sehr, sehr mühsam. Es wird einfach nichts. Auch wenn dieser Krieg schon sehr oft für beendet erklärt wurde oder Absichtserklärungen unterschrieben wurden. Eigentlich ist das Gegenteil irgendwie momentan gerade der Fall. Der Konflikt im Nahen Osten weitet sich aus und das Ganze schlägt sich natürlich dann auch immer wieder auf die Ölversorgung nieder. Nicht nur die Straße von Hormuz, sondern auch die Bedrohung durch die Houthi-Milizen, aber das ist noch nicht alles. Jetzt kommt dann noch ein Drohnenangriff dazu in Saudi-Arabien.
1: Der Krieg im Nahen Osten beeinträchtigt die Ölversorgung immer mehr. Nun musste eine wichtige Pipeline des größten Ölexporteurs Saudi-Arabien gesperrt werden. Sie wurde bei Angriffen von pro-iranischen Milizen beschädigt. Mehr dazu gleich im Mittagsjournal.
0: Heute mit Martin Palder in 6 Minuten.

0: Die Stadtpfarrkirche St. André, im Volksmund einfach André-Kirche genannt, ist ein Bau aus dem 19. Jahrhundert. Sie steht genau gegenüber dem Schloss Mirabell, dem Sitz der Salzburger Stadtverwaltung, am Mirabellplatz. Die Kirche wurde im Zweiten Weltkrieg schwer beschädigt und zuletzt in den 1960er Jahren umgebaut. In dieser Zeit wurden auch die markanten, hohen und spitzen Turmhelme entfernt und durch flachere Dächer ersetzt. Bemerkenswert im Innenraum sind die Glasmalereien von Karl Weiser. Heute ist die André-Kirche auch Heimat der kroatischen Pfarrgemeinde in Salzburg. Rund um die Kirche findet wöchentlich der größte Wochenmarkt des Landes Salzburg statt, die Schramme.
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2: Herzlich willkommen zum Mittagsjournal. Das sind unsere Themen. Saudi-Arabien sperrt Ölpipeline nach Angriffen. Nahrungsergänzungsmittel können Medikamente wirkungslos machen. Im Journalstudio Martin Balder. Der Krieg im Nahen Osten trifft nun auch den weltweit größten Ölexporteur Saudi-Arabien. Bei Angriffen von pro-iranischen Milizen im Irak ist eine wichtige saudische Pipeline beschädigt worden. Sie wurde vorübergehend gesperrt. Ein weiterer Preisanstieg wird erwartet. Hartmut Fiedler berichtet.
3: Ölexporte aus der Golfregion werden immer schwieriger und teurer. Saudi-Arabien, der größte Exporteur, hat seit dem Beginn der amerikanischen Angriffe gegen den Iran damit zu kämpfen, dass die Straße von Hormuz im Persischen Golf immer wieder blockiert ist. Und die Alternative? Der Transport über eine Pipeline von den saudischen Ölfeldern im Osten ans Rote Meer droht nun auch wegzufallen. Die Pipeline ist nach Drohnenangriffen von Milizen im Irak, die mit dem Iran verbündet sind, gesperrt. Eine noch größere Gefahr geht von den Houthi-Milizen im benachbarten Jemen aus, ebenfalls mit dem Iran verbündet. Die Houthis haben wiederholt saudische Pumpstationen angegriffen und de facto die Kontrolle über den südlichen Zugang zum Roten Meer. Ihr Ziel ist, die saudischen Ölexporte zu unterbinden.
2: In Schweden wird morgen ein neues Parlament gewählt. Ein wichtiges Thema im Wahlkampf war die Bandenkriminalität. Drogengangs breiten sich in den Vororten vieler großer Städte aus. Dort herrschen Gewalt und Verunsicherung. Aus Schweden, Maria Knips-Witting.
4: Botkyrka im Süden von Stockholm sieht aus wie ein idyllischer Vorort. Doch die Stadt ist ein Brennpunkt für kriminelle Banden. Die Pflegehelferin Susanne macht sich große Sorgen um ihre Söhne. Die kriminellen Rekrutierer würden überall auf der Straße Kinder ansprechen.
5: Kriminelle Personen, som söker barn.
4: Auch online suchen die Gangs nach Jugendlichen, die für sie Straftaten bis hin zu Sprengungen und Morden begehen, sagt Staatsanwältin Lisa dos Santos.
6: So, man legt ut jobb väldigt brett, att man kan tjäna pengar på att skjuta, spränga, mörda.
4: Im Wahlkampf spielt das Thema eine große Rolle. Die rechtspopulistischen Schweden-Demokraten fordern massenweise Abschiebungen. Doch auch die meisten anderen Parteien setzen auf Härte beim Thema Bandengewalt, das für ganz Schweden ein massives Sicherheitsproblem ist.
2: Im Vorfeld des morgigen Aktionstags für pflegende Angehörige fordern Interessenvertretungen mehr Unterstützung durch die Politik. Die rund 950.000 Betroffenen, überwiegend Frauen, müssten verlässlich und leistbar entlastet werden, so der ÖGB. Die Seniorenorganisationen plädieren für eine finanzielle Wertschätzung der Pflegenden. Nahrungsergänzungsmittel sollen fit machen, die Gesundheit stärken oder Beschwerden lindern. Wenn man aber zu viel davon nimmt, kann das auch das Gegenteil bewirken. Im schlimmsten Fall machen die Mittel die Wirkung von Krebstherapien oder der Antibabypille zunichte. Das ist das zentrale Thema beim Eurotox-Kongress, der morgen in Wien beginnt. Raphael Krapscher informiert.
7: Sojapräparate schaden bei hormonabhängigem Brustkrebs, weil sie selbst auf die Hormone einwirken und das Tumorwachstum sogar begünstigen können. Und Aktivkohle, die in sogenannten Detox-Smoothies, also in Getränken enthalten ist, kann im Darm sogar die Substanzen der Antibabypille binden, wodurch die Pille ihre Wirkung verliert. Die Lebensmittelchemikerin Doris Marco von der Universität Wien erklärt.
8: Die Dosis macht das Gift, ja. Eine Substanz, die in den Konzentrationen, wie es im Lebensmittel vorkommt, vielleicht was Nettes macht in Ihrem Körper, heißt nicht, dass wenn Sie das jetzt aufkonzentrieren und ständig einnehmen, dass es für Sie gut ist.
7: Wer Medikamente nimmt oder in einer Krebsbehandlung ist, sollte Nahrungsergänzungsmittel also nur nach Rücksprache mit dem behandelnden Arzt oder der behandelnden Ärztin einnehmen, empfiehlt Marco.
2: Das war das Mittagsjournal mit Martin Balder. Und nun zum Wetter.
9: Recht sonnig heute und am Nachmittag auch warm. Morgen sind wieder mehr Wolken dabei und der nächste Regen kündigt sich morgen in Richtung Abend und vor allem dann für die Nacht auf Montag an. Aktuell in Wien und Eisenstadt 20 Grad, 18 in St. Pölten, Linz 20, Salzburg 19, Innsbruck 18, Bregenz 19 Grad, in Graz 21 Grad heute Mittag und in Klagenfurt 17. Zur Sonne kommen heute Nachmittag etwas mehr Wolken und zwar in erster Linie von Oberösterreich bis ins Burgenland. Kurze Regenschauer sind zwischen Linz und Wien nicht ganz ausgeschlossen und hier spürt man ab und zu auch den Wind. Die Temperaturen steigen noch auf 18 bis 25 Grad. In Vorarlberg, Tirol und Kärnten auch morgen am Sonntag überwiegend sonnig. Sonst zeigt sich die Sonne morgen nur vorübergehend. Die Wolken werden im Laufe des Tages dichter und der Abend bringt morgen vom Flachgau bis ins Weinviertel Regen. 19 bis 26 Grad morgen, am wärmsten dabei in der Westhälfte. So viel zum Wetter von Katrin Ladstätter.
10: Und hier ist die ORF-Radio Salzburg Verkehrsinformation um 12 Uhr und gleich 7 Minuten. A10 Tauernautobahn Richtung Salzburg. Bei Werfen vor dem Hedelsberg-Gundel wird der Verkehr wegen Überlastung blockweise abgefertigt. Auf der Kärntner Seite der A10, der Tauernautobahn Richtung Salzburg, gibt es bei Rennweg vor dem Katschberg-Gundel ebenfalls Blockabfertigung im Reiseverkehr. Und bei unseren bayerischen Nachbarn dauert es eine halbe Stunde länger auf der Autobahn A8 Richtung Salzburg von Traunstein bis Anger. Dort, wo es geht, wünschen wir gute und vor allem sichere Fahrt.
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10: Haben Sie es gehört? Einen Rekord-Lotto-Gewinn gibt es im Bundesland Salzburg. 111,5 Millionen Euro hat es bis jetzt erst dreimal gegeben in der Lotto-Geschichte und im Land Salzburg, glaube ich, überhaupt der größte Gewinn. Ich verrate Ihnen was. Ich bin nicht der Gewinner. Sollten Sie die Gewinnerin oder der Gewinner sein, herzliche Gratulation.

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0: Radio Salzburg am Samstagmittag. Mahlzeit. Was liegt dem Benning gerade am Teller? Oder kommt auf den Teller? Vielleicht frisch geerntetes Gemüse aus dem Garten oder vom Balkon oder vom Markt Ihres Vertrauens. Da gibt es ja jetzt durchaus eine große Auswahl. Alles frisch geerntet. Ja, und der Herbst zeigt da auch schon, was er kann. Weil da ist so richtig das Sortiment komplett. Natürlich gibt es schon die Karotten, das verschiedene Wurzelgemüse ist reif. Ob das jetzt Brokkoli sind, natürlich auch die diversen Kürbissorten, die man jetzt zuhauf dann sieht. Ja, der Herbst hat kulinarisch durchaus einiges zu bieten. Was sind denn so die Favoriten? Wir haben uns ein bisschen umgehört.
1: Zucchini ist es ja gern, Kohl, wenn ich jetzt an den Herbst denke, vielleicht einmal. Brokkoli, Kaffeeol. Genau, ist ja eigentlich auch sehr gerne. Also auf die Dinge freue ich mich eigentlich schon.
2: Kürbis, der wächst im Herbst, schmeckt gut in der Suppe. Und es gibt Kuchen auch.
3: Paprika ist ja gern. Gelber Paprika ist für mich ein Gemüse, was ich gerne esse. Gurken, Salatgurke.
4: Kürbis, eindeutig. Sehr vielfältig, kann man viel damit machen und schmeckt gut.
5: Ah, Kürbis, weil er vielfach zum Verarbeiten wird. Ob das jetzt ein Kürbis in Backteig ist oder paniert oder für Suppe, egal.
0: Je öfters man hört, desto mehr Gusto kriegt man drauf auf so eine feine, cremige Kürbissuppe. Ah, Schuss Kernöl, schon was Feines. Ja, der Herbst gehört ausgekostet. Länge mal Breite.

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1: Renaturierung der Anteringer Au kostet 38 Millionen Euro. Brauereien setzen auf hitzeresistente Hopfenarten. Das Wetter ist heute spätsommerlich warm. Halb eins zum ORF Radio Salzburg Mittagsjournal begrüßt Sie Konstanze Kreuzberger. Die schwarz-blaue Landesregierung hat nun die Kosten für die Renaturierung der Anteringer Au bekannt gegeben. Diese soll 38 Millionen Euro ausmachen. Wie viel das Land selbst davon tragen wird, sei noch Gegenstand von Verhandlungen mit der EU und dem Bund, so das Land. Wie sich damit herausstellt, sind die Kosten für die Renaturierung damit sogar noch etwas höher als der umstrittene Kaufpreis an sich. Der hat schon in der Vergangenheit für heftige Kritik und eine Prüfung des Landesrechnungshofs gesorgt. Die Naturschutzsprecherin der SPÖ, Karin Dollinger, bezeichnet die Anteringer Au mittlerweile als Millionengrab.
2: Ja, wir sehen, die Kosten wachsen und insgesamt sind wir damit über 75 Millionen. Und ich glaube, man muss sich in heutigen Zeiten darauf besinnen, was die Bevölkerung wirklich braucht. Das ist der Hochwasserschutz und nichts anderes. Und es ist natürlich auch eigentlich nachzuverhandeln mit dem Verkäufer. Das ist ein Pannen- und Pleitenweg gewesen bisher und der dem Bürger sehr viel gekostet hat.
1: Sagt Karin Dollinger von der SPÖ über die Kauf- und Renaturierungskosten der Anteringer Au. Die Dürre in diesem Sommer hat auch Einfluss auf die heimischen Brauereien. Das zeigt sich aktuell bei der Hopfenernte. Lokale Brauereien, die selbst Hopfen anbauen, müssen aufgrund des Klimas mittlerweile vermehrt auf hitzeresistente Pflanzensorten setzen, berichtet Sebastian Kardeis.
3: Salzburgs Brauereien beziehen ihren Hauptbedarf an Hopfen vor allem aus großen Anbaugebieten wie der deutschen Hallertau oder dem Mühlviertel. Kleinere Mengen werden etwa in Obertrum oder beim Stiegelgut in Wilshut im benachbarten Innviertel angebaut. Dort merkt man bei der Ernte den trockenen und heißen Sommer, sagt Braumeister Sebastian Essel.
4: Das Klima dieses Jahr spüren wir sehr. Also man sieht am Hopfen, wir haben dieses Jahr gemerkt, dass die Blätter einen totalen Hitzeschaden haben. Durch die tropischen Nächte kann sich der Hopfen nicht mehr abkühlen auf Nacht. Das zeigt sich durch das, dass die Blätter total gräulich werden und fallen dann ab. Wir sind trotzdem optimistisch, weil wir haben eine gute Ernte eingefahren, was rein die Menge betrifft. Jetzt geht es für uns noch um die Alphasäure. Das ist die Säure, die bittert im Hopfen und um den Ölgehalt, das ist das Aroma im Hopfen.
3: Die Qualität des Hopfens zeigt sich erst in einigen Tagen bei der Analyse durch die TU München. Geht es nach dem Braumeister, wäre im Land Salzburg in Zukunft durchaus noch mehr Potenzial für den Anbau von Hopfen.
1: Salzburg dürfte seit heute um einen Multimillionär oder eine Multimillionärin reicher sein. Ein Lottospieler oder eine Lottospielerin aus Salzburg hat nämlich bei der Euro-Millionenziehung am Freitag den Europot geknackt und exakt 111,5 Millionen Euro gewonnen. Das haben die österreichischen Lotterien am Samstagvormittag mitgeteilt. Dabei handelt es sich um den dritten dreistelligen Millionengewinn Österreichs und damit auch um den dritthöchsten Gewinn in der 40-jährigen Geschichte der Österreicher. Lotterien. Das Landesverwaltungsgericht hat jetzt eine Behördenstrafe für einen Jugendlichen wegen eines illegal getunten E-Scooters bestätigt. Der 15-Jährige hatte die Strafhöhe zuvor beeinsprucht. Das Gericht betonte in seiner Entscheidung allerdings die Gefährlichkeit auffrisierter Elektroroller im Straßenverkehr. Isabel Gunzer berichtet.
5: Als der 15-jährige E-Scooterfahrer im April die Polizei bemerkt, dreht er am Absatz um und ergreift die Flucht. Mit deutlich mehr als den erlaubten 25 km/h, wie das Gericht betont. Erst nach kurzer Verfolgung kann er angehalten werden. Der E-Scooter erreicht anschließend am Prüfstand der Polizisten 59 km/h Höchstgeschwindigkeit, um fast 35 km/h mehr als erlaubt. Die zunächst verhängte Geldstrafe von 300 Euro hat die Landespolizeidirektion auf Bitten des Jugendlichen bereits auf 220 Euro reduziert. Einen erneuten Einspruch des Schülers hat das Landesverwaltungsgericht aber jetzt abgelehnt. Laut Richter habe der 15-Jährige ohnehin eine besonders milde Strafe erhalten. Bei der Verwendung unerlaubt getunter E-Scooter wären bis zu 10.000 Euro Geldstrafe oder bis zu 6 Wochen Haft möglich. Zusätzlich zu den 220 Euro Strafe muss der Jugendliche jetzt noch 44 Euro für das Verfahren am Landesverwaltungsgericht bezahlen.
1: In St. Johann findet heute zum zweiten Mal die Pongau Pride statt. Bei der Regenbogenparade in der Bezirkshauptstadt wird für die Rechte von queeren Menschen und gegen Diskriminierung demonstriert. Bei der ersten Pongauer Pride im letzten Jahr sind rund 600 Unterstützerinnen und Unterstützer gekommen. Heuer erwarten die Veranstalter noch einmal deutlich mehr Zulauf, auch weil die Akzeptanz am Land generell zunehme, sagt Veranstalter Florian Niedernseher vom Verein Heublume.
6: von Jahr zu Jahr wird es sensibler letztendlich. Sie haben schon gemerkt, dass die erste Pongabheit da schon einiges getan hat, im Positiven größtenteils auch. Und man merkt, dass fortlaufende Sichtbarkeit da wirklich auch den Unterschied macht. Sei es nicht nur in den Großstädten, sondern auch wirklich direkt am Land, wo es besonders wirklich gebraucht wird, für die, die sie sonst anauffüllen würden.
1: Der Umzug durch die Stadtgemeinde startet um 15 Uhr im St. Johanna Stadtpark. Und damit noch zum Wetter. Die Nebelfelder in den Gebirgsgauen lösen sich nach und nach auf und damit scheint heute in ganz Salzburg häufig die Sonne. Es ziehen zwar ein paar Wolken durch, es bleibt aber überall trocken. Die Temperaturen erreichen spätsommerliche 18 bis 23 Grad. Morgen am Sonntag scheint bis über Mittag ebenfalls häufig die Sonne. Im Laufe des Nachmittags verdichten sich die Wolken zunehmend und gegen Abend können erste Regenschauer aufziehen. Die Höchsttemperaturen erreichen morgen bis zu 25 Grad.
7: Hier ist die ORF-Radio Salzburg Verkehrsinformation um 12 Uhr und 36 Minuten. A10 Tauernautobahn Richtung Salzburg bei Werfen vor dem Hellersberg-Tunnel wird der Verkehr wegen Überlastung blockweise abgefertigt. Und auch auf der Kärntner Seite der A10 der Tauernautobahn Richtung Salzburg bei Rennweg gibt es vor dem Katschberg-Tunnel ebenfalls Blockabfertigung im Reiseverkehr. Und auch bei unseren Nachbarn brauchen Sie Geduld. Eine Stunde dauert es länger auf der bayerischen A8 Richtung Salzburg von Traunstein bis Anger.
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0: Es ist schon weit mehr als ein halbes Jahrhundert her, da haben sich diese vier Burschen getroffen, um die Welt nachhaltig zu verändern, bereichern, beeinflussen.
1: I'm Ringo and I play the drums.
2: I'm Paul and I play the bass.
3: I'm George and I play a guitar.
4: I'm John and I too play a guitar. Sometimes I play the fool.
0: Ja, die vier Pilzköpfe haben natürlich Popgeschichte geschrieben. Nona wurde auch schon lang und breit publiziert und immer wieder von verschiedenen Seiten beleuchtet. Aber sie haben in gewisser Weise auch Wissenschaftsgeschichte geschrieben, zumindest die Wissenschaft beeinflusst. Eine niederländische Studie hat jetzt über 3000 Zitate oder Bezüge zu Beatles-Songs in Titel wissenschaftlicher Publikationen der letzten Jahrzehnte entdeckt. In diesen Studien ging es ja um alles Mögliche, außer um Popmusik. Tobias Mayer hat sich das genauer angesehen.
5: The Long and Winding Road, das Beatles-Spätwerk über eine lange gewundene und scheinbar nie enden wollende Straße, ist unter Wissenschaftlerinnen und Wissenschaftlern offenbar ein Hit. Zumindest wird das Stück so gerne wie kein anderer Beatles-Song in den Überschriften von Studien zitiert. 798 Mal wurde The Long and Winding Road laut dem Team um Michiel Tjepkemer zitiert.
6: Doing scientific research is often a long and winding road.
7: Forschung ist häufig wie eine lange gewundene Straße. Es ist ein harter Prozess voller kleiner Entscheidungen mit unerwarteten Wendungen. Ich glaube, so ist es in vielen Forschungsdisziplinen, dass es häufig diese langen gewundenen Wege gibt.
5: Für ihre Untersuchung hatten die Forscher eine künstliche Intelligenz darauf trainiert, Songtitel und Wortspiele in den Publikationslisten aufzuspüren. Die meisten Beatles-Zitate fand das Team übrigens in der Medizin, berichtet Co-Autor Gabriel Bundel.
8: In der Medizin wird einfach mehr veröffentlicht als in anderen Forschungsfeldern.
5: With a Little Help from My Friends ist übrigens der zweithäufigste Beatles-Song, der in wissenschaftlichen Publikationen zitiert wird. Zwar finden auch Songtitel von Michael Jackson bis Elvis Presley Eingang in wissenschaftliche Publikationen, doch kein Künstler wurde der Studie zufolge so häufig zitiert wie die Beatles.
7: Teil ihrer Beliebtheit ist, dass die Beatles Standardphrasen im Englischen verwendet haben, die man leicht auf wissenschaftliche Forschungsthemen ummünzen bzw. zu einem Wortspiel machen kann.
5: Sagt Tjepkemer, ihre Vielseitigkeit haben die Beatles zu Schaffenszeiten eindrücklich bewiesen. Jetzt zeigt sich, wie vielseitig ihr Erbe weiterlebt.
0: Dann wollen wir dieses Erbe hochleben.

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2: Naja, das wäre ja wirklich einmal eine Idee für dieses Wochenende. 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
5: Am Mikrofon Martin Balder. Die Präsidentin der Wirtschaftskammer, Martha Schulz, spricht sich für eine Verkürzung der Sommerferien aus. Die Schulferien sollten von 9 auf 6 Wochen reduziert werden. Zusammen mit einem Ausbau der Kinderbetreuung könnten Frauen dann mehr arbeiten und auch mehr verdienen, so Schulz.
6: Viele Mitarbeitende haben auch zu mir gesagt oder auch in der Wirtschaftskammer gesagt, na, 9 Wochen Sommerferien ist schon sehr, sehr lange, aber vielleicht sollten wir auch darüber mal diskutieren, ob es wirklich 9 Wochen Sommerferien braucht. In unserem Kulturkreis sind eigentlich 6 Wochen so die Essence, wenn wir bei unserem Nachbarn auch schauen. Ich glaube, das wäre Verbesserungen einerseits für diejenigen, die Kinder haben und die ganzen Betreuungspflichten ja auch übernehmen müssen in der Zeit, wo viele geschlossen sind. Weil ich weiß das aus dem Tourismus, wenn wir sozusagen Hauptsaison haben, dann sind die Betreuungen meistens geschlossen,
5: sagt Schulz im ORF-Interview. Bildungsminister Christoph Wiederkehr von den NEOS lehnt den Vorstoß ab. Kinder und Jugendliche würden ausreichend Zeit brauchen, um Kraft für das neue Schuljahr zu tanken, so Wiederkehr gegenüber der Austria Presseagentur. Saudi-Arabien hat eine durch iranische Angriffe beschädigte Ölpipeline gesperrt. Durch die Pipeline konnte zuletzt die Blockade der Straße von Hormuz umgangen werden. Jetzt werden saudische Ölexporte deutlich schwieriger und das dürfte den Ölpreis weiter steigen lassen, sagt Energieexperte Walter Bolz.
7: Ich rechne mit einer kurzfristigen, deutlichen Erhöhung des Ölpreises in den nächsten 3, 4, 5 Tagen. Ob das dann eine nachhaltig höhere Preisentwicklung hat oder nicht, wird davon abhängen, ob Saudi-Arabien einen realistischen, glaubhaften Zeitplan für die Wiederinbetriebnahme der Pipeline geben kann. Offizielle Aussagen von der Aramco, die die Pipeline betreibt, gibt es im Moment fast keine, außer dass iranische Drohnen angegriffen haben und dass die Pipeline abgeschaltet wurde.
5: Mit einem Versorgungsengpass bei Öl rechnet Bolz aber nicht. In Madrid wird heute um die Startpositionen für den morgigen Formel 1 Grand Prix gekämpft. Jungstar Kimi Antonelli will nach seinem Heimsieg in Monza mit der ersten Pole Position auf dieser neuen Strecke nachlegen. Gerhard Braska.
8: Ja, und er meldet sich zurück nach diesem Märchen von Monza.
9: So far the best day of my life.
8: Und er richtet seinen Konkurrenten auch gleich aus. Ich bin nach all den Feiern wieder mit beiden Beinen am Boden.
9: Yeah, I definitely came back to earth.
8: Ja, und Konzentration wird es brauchen auf dieser Strecke, die schon gestern am ersten Tag Eindruck hinterlassen hat. Für George Russell ist es eine der riskantesten Strecken im Kalender.
10: I would probably put it in the top 2 of the most risky circuits.
8: Und andererseits wird Russell riskieren müssen, um teamintern nicht noch deutlicher vom jungen Teamkollegen vorgeführt zu werden. Und es geht heute um die historisch erste Pole Position auf diesem Kurs. Die hätte jeder gern, noch dazu, weil Überholen im Rennen hier schwierig wird.
5: Das waren die Nachrichten mit Martin Walder. Zum Wetter.
11: Es geht teilweise sonnig weiter heute. Ein paar Wolken ziehen vor allem von Oberösterreich bis ins Burgenland auf. Hier sind kurze Regenschauer auch nicht ganz ausgeschlossen und ab und zu spürt man den Wind. Die Temperaturen steigen noch auf 18 bis 25 Grad. In Vorarlberg, Tirol und Kärnten auch morgen am Sonntag überwiegend sonnig. Sonst zeigt sich die Sonne morgen nur vorübergehend. Die Wolken werden im Lauf des Tages dichter und der Abend bringt vom Flachgau bis ins Weinviertel Regen. 19 bis 26 Grad morgen, am wärmsten in der Westhälfte. So viel zum Wetter von Katrin Ladstätter.
2: Hier ist die ORF Radio Salzburg Verkehrsinformation um 13 Uhr und 3 Minuten. Ja, im Reiseverkehr gibt es nach wie vor Probleme auf der A10 der Tauernautobahn Richtung Salzburg. Vor dem Helbersberg-Tunnel wird der Verkehr wegen Überlastung blockweise abgefertigt. Ebenso auf der Kärntner Seite der A10 der Tauernautobahn Richtung Salzburg bei Rennweg. Vor dem Katschberg-Tunnel wird ebenfalls der Verkehr blockweise abgefertigt. Und eine Stunde dauert es länger bei unseren bayerischen Nachbarn auf der Autobahn A8 Richtung Salzburg von Traunstein bis Anger.
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2: Und da gibt es ja heute in der Stadt Salzburg ein riesengroßes Sportfest, wo sich, glaube ich, mehr als 30 Sportvereine präsentieren und wo man alles Mögliche ausprobieren kann. Ob Kleinkind oder ein bisschen älteres Kind oder jüngere Erwachsene oder auch ältere Erwachsene. Da kann man sich so richtig austoben, Länge mal Breite, am Residenzplatz und in den umliegenden Regionen der Salzburg-Altstadt. Wir schauen gleich einmal, was dort alles passiert. Und man kann vor allem auch mit Sicherheit den einen oder anderen Profisportler antreffen. Und bei uns trifft man viel Musik an, jetzt von Ricky Epori.

0: Und heute Nachmittag vielleicht ein bisschen klettern, Basketball spielen, Skispringen, ja, richtig gehört. Natürlich auch gern kicken, ein bisschen seine Zielsicherheit ausprobieren. Da ist alles möglich heute in der Salzburger Altstadt. Beim Tag des Sportes präsentieren sich fast 30 Verbände und Vereine und laden eben ein zu den verschiedensten sportlichen Aktivitäten für groß und klein, alt und jung. Und natürlich auch gut möglich, dass der eine oder andere Profisportler das sich auch und das Volk sozusagen mischt, wie beispielsweise Stefan Schwab. Der gebürtige Saalfeldner lebt ja mittlerweile in der Stadt Salzburg und hat sich gestern Abend mit dem SV Ried durchaus wacker geschlagen im 1:1 Bundesliga-Duell gegen die Bullen.
1: Ja, wir müssen richtig einschätzen, wie wir gerade drauf sind und was wir uns zutrauen können. Und Salzburg ist im Aufwind. Also das sind richtig gute Momente. Das haben wir in den letzten Spielen gesehen. Die haben gute Mannschaften in Österreich richtig weggefegt. Und wir haben gewusst, dass wir ihnen keine Räume geben dürfen. Und wenn wir bestehen wollen und punkten, dann müssen wir defensive Spielart an den Tag legen. Wir sind im Moment nicht in der Lage, Salzburg irgendwie so zu dominieren, dass es ein offenes Spiel ist. Wir haben gesehen, wie Rapid letzte Woche mitgespielt hat und dann untergegangen ist. Und darum war für uns einmal Defense first und dann wollte man Nadelstiche setzen. Und ich glaube, das ist uns im Laufe des Spiels auch ein bisschen gelungen. Und natürlich war es dann mit einer Corner zum Schluss ganz wichtig für uns, dass wir es 1:1 erzielt haben. Und wir sind natürlich glücklich mit dem Punkt, auch wenn er von unserer Seite auch glücklich ist, das muss man schon ganz klar sagen.
2: Was trotzdem sowas wie die fast beste Saisonleistung, wenn man so auch manche Spielzüge ansieht, wie die trotzdem entstehen gegen eine Spitzenmannschaft wie Salzburg?
1: Miedenboy und von der Spielanlage her haben wir schon bessere Spiele gezeigt, das ist uns bewusst, aber wir haben gekämpft und haben gewusst, was wir tun müssen, damit wir eine Chance haben und das ist uns aufgegangen. Nächste Woche haben wir Heimspiel jetzt gegen WRC, das ist ein ganz anderes Spiel, wo wir schon einfach auch Miedenboy nach vorne wieder zulegen müssen.
0: Sagt der Saalfeldner Fußballprofi Stefan Schwab im Gespräch mit meinem Kollegen Martin Lang. Einen Tipp haben wir noch für alle Fußballfans. In der zweiten Liga wird heute auch noch gekickt. Aus der Salzburg empfängt um 15.30 Uhr in Max Glan die zweite Mannschaft von Sturm Graz. Infos, wie es ausgegangen ist, natürlich dann auch bei uns in Radio Salzburg.

0: Sonnenschein am Samstagmittag in Radio Salzburg. Heute Abend kann es durchaus auch prominenten Besuch im Wohnzimmer geben.
1: Ja, in ORF 1 startet der Abend um 20.15 Uhr mit dem Spielfilm Over and Out. Das deutsche Roadmovie erzählt von drei Jugendfreundinnen, die nach Italien reisen und dort statt einer Hochzeit die Beerdigung einer verstorbenen Freundin vorfinden. Direkt im Anschluss läuft die Komödie Happy Burnout, in der Wotan Wilke-Möhring einen arbeitsunwilligen Altpunk spielt, der durch ein gefälschtes Attest in einer Burnout-Therapiegruppe landet. In ORF 2 startet der Samstagabend um 20.15 Uhr mit dem Krimi Der Geier, Freund oder Feind. Philipp Hochmeier spielt darin einen ehemaligen Polizisten, der ein Team zusammenstellt, um einen untergetauchten Auftragskiller zu beschützen. In ORF 1 steht der Sonntagabend um 20.15 Uhr im Zeichen einer ORF-Premiere. Der Fantasy-Abenteuerfilm Hagen im Tal der Nibelungen erzählt die Heldensaga nach Wolfgang Holbeins Bestseller völlig neu. Direkt im Anschluss zeigt ORF 1 die britisch-amerikanische Gangsterkomödie The Gentleman, in der Matthew McConaughey als Drogenbaron sein Marihuana-Imperium verkaufen möchte. In ORF 2 gibt es zeitgleich um 20.15 Uhr ebenfalls eine Premiere im niedersächsischen Tatort König in Gelb ermittelt Maria Furtwängler als Charlotte Lindholm in einem Demenzdorf.
0: Alexander Ludwig mit einem televisionären Überblick.

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1: Marius Holzer begrüßt Sie um 13:30. Die Renaturierung der Anteringer Au kostet mehr als 38 Millionen Euro. Das hat die schwarz-blaue Landesregierung nun bekannt gegeben. Wie viel davon das Land selbst tragen muss, sei noch Gegenstand von Verhandlungen mit der EU und dem Bund, so das Land. Wie sich damit herausstellt, sind die Kosten für die Renaturierung sogar noch etwas höher als der umstrittene Kaufpreis von rund 37 Millionen Euro. Die SPÖ, die Renaturierungssumme von der Landesregierung erfragt hat, bezeichnet die Anteringer Au als Millionengrab. Vor dem Neutor hat die Initiative Platz für Salzburg heute eine Demo abgehalten und eine Neutorschlussparty gefeiert. Im Gegensatz zu vielen Verkehrsteilnehmern freuen sich die Demonstranten auf die bevorstehende Neutorsperre am Montag. Die Initiative steht für eine Befreiung der Altstadt vom Individualverkehr und sehen in der kommenden Verkehrsberuhigung einen Gewinn. Die Rückreisewelle aus dem Süden sorgt derzeit für zehn Verkehr und Staus in Richtung Norden. Auf der A10 Tauernautobahn staut es bereits ab Kärnten. Vor dem Helbersbergtunnel bei Golling ist eine Blockabfertigung eingerichtet worden. Wer kein Ziel in Österreich hat, darf nicht von der Autobahn abfahren. Dadurch sollen die Anrainergemeinden vom Ausweichverkehr verschont bleiben. Morgen am Sonntag laufen die Abfahrtsperren entlang der A10 dann offiziell aus. Mehr erfahren Sie gleich auch in der Radio Salzburg Verkehrsinformation. Davor aber noch zum Wetter. Die Nebelfelder in den Gebirgsgauen lösen sich nach und nach auf und damit scheint heute in ganz Salzburg häufig die Sonne. Es bleibt überall trocken mit Höchstwerten zwischen 18 und 23 Grad. Morgen am Sonntag scheint bis Mittag ebenfalls häufig die Sonne. Im Laufe des Nachmittags verdichten sich die Wolken zunehmend und gegen Abend kann es dann regnen. Die Höchsttemperaturen morgen bis zu 25 Grad.
2: Hier ist die ORF Radio Salzburg Verkehrsinformation um 13.32 Uhr. Wie soeben gehört, ist viel los im Rückreiseverkehr. Auf der 10er Tauernautobahn Richtung Salzburg bei Werfen gibt es deshalb auch vor dem Helbersbergtunnel Blockabfertigung wegen Überlastung. Und in der Gegenrichtung dauert es auch um einiges länger, wenn man von der bayerischen Seite her Richtung Süden will. 40 Minuten mehr Fahrzeit müssen Sie einrechnen auf der Autobahn A8 Richtung Salzburg von Traunstein bis Anger. Dort, wo es geht, wünschen wir weiterhin gute und vor allem sichere Fahrt.

0: Ja, heute nicht nur Tag des Sportes in der Stadt Salzburg, sondern auch Wochenende der Musik, speziell des Jazz. Der Take the A-Train Festival geht in die 12. Runde vom Südtiroler Platz. Über das Jazzit bis hin zu diversen Dachterrassen reichen die verschiedenen Locations, wo gejammt wird und verschiedene Stilrichtungen des Jazz auch natürlich neu präsentiert werden. Manuel Bader hat da einen jungen Musiker getroffen, der da heute auch einen Auftritt haben wird, beziehungsweise an diesem Wochenende, nämlich Muita Mataro, der auch schon auf der Kinoleinwand zu sehen war, in einem ja durchaus sehr persönlichen Film, Austro Schwarz.
1: Ich wollte einfach so sein wie meine weißen Freundinnen und Freunde. Einfach glattes Haar, eine kleine Nase, dünne Lippen und einen flachen Po.
2: Als Sohn tansanischer Einwanderer hatte er es nicht immer leicht in Salzburg. Darüber spricht er auch in seinem Film Austro Schwarz. Mit über 13.000 Kinobesuchen ist es einer der erfolgreichsten österreichischen Filmproduktionen 2025. Hauptberuflich ist Muita Mataro aber Musiker. Das zum Beispiel war sein Song 4 Uhr nachts. Diesen Herbst erscheint sein erstes Soloalbum und auch dort geht's immer wieder um die Frage, wer bin ich eigentlich als schwarzer Österreicher?
3: Das Wort schwarz ist ja im deutschsprachigen Bereich ja schon etwas, was mit Negativität verbunden ist. Also das heißt Schwarzmarkt, Schwarzgeld, Schwarzfahren. Und schwarzer Hase war für mich eine Herangehensweise, um diese Schwarze mal positiv zu konnotieren.
2: Das Österreichische ist dabei ziemlich präsent. Wenn man sich seine Musikvideos anschaut, fällt eines schnell und immer auf. Die österreichische Flagge. Mal steht Muita davor, mal trägt er sie um die Schultern. Österreichische Symbole tauchen immer wieder auf.
3: Für mich ist es schon wichtig, dass ich als nicht weißer Österreicher etwas vor der Österreich-Flagge stehe, um einfach die Leute daran zu erinnern und auch zu ermutigen, dass eben Österreicherinnen und oder ein Österreicher eben auch mit asiatischen Wurzeln auch sein kann oder mit arabischen Wurzeln oder in meinem Fall mit tansanischen Wurzeln.
0: Der Film Austro Schwarz steht heute um 17 Uhr im Haus Elisabeth auf dem Programm und danach tritt Muita Mataro dort live als Musiker auf.

111.516, 282 Euro. Mir lasst dieser Lottogewinn irgendwie keine Ruhe. Ich habe schon das ganze Telefonbuch durchgegriffen. Keiner dabei oder keiner gibt's zu. Apropos Gewinn, der Radio Salzburg Nachmittag jetzt mit Simon Jaretz Rudle. Ja, vielleicht materiell nicht ganz so ertragreich, dafür emotional wesentlich entspannter. Wir sehen einander hoffentlich am Abend. Ciao dabei, sagt Martin Verdini.

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1: Am Mikrofon Martin Balder. In Neu-Delhi findet heute und morgen der jährliche Gipfel der BRICS-Staaten statt. Mit dabei sind Russlands Machthaber Wladimir Putin und Chinas Präsident Xi Jinping. Gastgeber Indien kommt dabei eine wichtige Vermittlerrolle zu. Mehr von Eva Bergsteiner.
2: Es ist eine sehr heterogene Staatengruppe, die sich in Neu-Delhi zwei Tage lang unterhält. Einige der BRICS-Länder sind gar in aktuelle Kriege involviert, wie etwa Russland, der Iran oder die Vereinigten Arabischen Emirate. Indien kann durch seine multipolare Außenpolitik sehr gut als Brückenbauer fungieren, so Judith Weinberger-Singh von der Hans-Seidel-Stiftung in Delhi.
3: Aus dieser Position heraus gelingt es Indien mit vielfältigsten und auch unterschiedlichsten Partnern zu interagieren und auch zusammenzuarbeiten, ohne sich eindeutig einem geopolitischen Lager zuzuordnen.
2: So unterschiedlich die BRICS-Länder auch sein mögen, sie haben eines gemeinsam. Sie wollen die Macht des Westens eindämmen.
1: Die FPÖ feiert heute in Innsbruck die Wahl von Jörg Haider zum Parteichef vor 40 Jahren. Alle Erfolge der Freiheitlichen hätten an diesem Tag ihren Anfang genommen, so Parteichef Herbert Kickl in seiner Rede. Und daran wolle man auch weiterhin anknüpfen.
4: Wir Freiheitliche, wir ehren unseren Jörg Haider dadurch, dass wir in seinem Geist über ihn hinauswachsen und damit sein Werk als unseres fortführen und vollenden. Das ist unsere große Aufgabe, das zu vollenden, was ihm verwehrt geblieben ist.
1: So FPÖ-Chef Kickl vor rund 1000 Funktionären und Parteimitgliedern in Innsbruck. Die Präsidentin der Wirtschaftskammer Martha Schulz spricht sich für eine Verkürzung der Sommerferien von 9 auf 6 Wochen aus. Bei dem Ausbau der Kinderbetreuung könnten Frauen dann mehr arbeiten und auch mehr verdienen, so Schulz. Bildungsminister Christoph Wiederkehr von den NEOS lehnt das ab. Kinder und Jugendliche würden ausreichend Zeit brauchen, um Kraft für das neue Schuljahr zu tanken, so Wiederkehr zur APA. In Frauenstein in Kärnten hat ein 8-jähriger Bub beim Schwammerlsuchen eine Kiste mit scharfer Munition gefunden. Statt die Behörden zu informieren, trug der Vater den hochbrisanten Fund nach Hause. Sophie Moseder berichtet.
5: In der Kiste waren 6 Granaten aus dem Zweiten Weltkrieg. Ihr Zustand sehr schlecht und gefährlich, wie der Entminungsdienst des Bundesheers später feststellt. Er wurde von der Polizei gerufen, nachdem sie den Fund untersucht hat. Weil die Gefahr hoch ist, dass die Granaten unkontrolliert explodieren, wird das Gebiet evakuiert. Der Entminungsdienst bringt die Kiste auf ein nahegelegenes Feld und sprengt sie um 1.45 Uhr in der Nacht. Länger warten wäre nicht möglich gewesen, heißt es von der Polizei. Sie appelliert außerdem, wer Kriegsmaterial findet, soll es nicht anfassen und direkt die Polizei rufen.
1: Das waren die Nachrichten mit Martin Balder. Und nun zum Wetter.
6: Es geht recht sonnig weiter heute. Ein paar dichtere Wolken jetzt aber in der Steiermark und im Mühl- und Waldviertel. Kurze Schauer sind hier nicht ganz ausgeschlossen. Es hat aktuell zwischen 16 Grad in Areach und 23 in Bludenz und ein bisschen wärmer wird es noch. In Vorarlberg, Tirol und Kärnten auch morgen am Sonntag überwiegend sonnig. Sonst zeigt sich die Sonne nur vorübergehend, die Wolken werden im Lauf des Sonntags dichter und der Abend bringt vom Flachgau bis ins Weinviertel Regen. 19 bis 26 Grad morgen, am wärmsten in der Westhälfte. So viel zum Wetter von Katrin Ladstätter.
7: ORF Radio Salzburg, Verkehrsinformation um 14.03 Uhr. Stadt Salzburg, auf der Münchner Bundesstraße ist auf Höhe der Eugen-Müller-Straße ein Unfall passiert. Es gibt Stau und stadtauswärts etwa 20 Minuten Zeitverlust. A10 Tauernautobahn Richtung Salzburg bei Werfen. Vor dem Helbersberg-Tunnel wird der Verkehr wegen Überlastung blockweise abgefertigt. Und großes deutsches Eck, 40 Minuten länger brauchen Sie auf der Autobahn A8 Richtung Salzburg von Traunstein bis Anger. Gute und vor allem sichere Fahrt mit Radio Salzburg.
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7: Mit 4 Hits am Stück starten wir in den Nachmittag. Donna Summer, Simon & Garfunkel, SDS und Blondie machen den Anfang. Schön, dass Sie mit dabei sind.
8: 4 Hits nach 2. Mit viel Musik in den Nachmittag.

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0: Letztes Sommerwochenende. Wir ziehen Bilanz und fragen junge Leute, wie war euer Sommer? Super? Mega? Spitzenklasse? Für die 17-jährige Ina war es ein besonderer Sommer. Sie war fast nie daheim.
1: Also mein Sommer war ein richtiger spezieller Sommer. Ich war das erste Mal 12 Wochen weg von zu Hause. Praktikum für die Schule machen. Es war hart, aber es war auch sehr schön. Ich habe sehr viele neue Freunde und Leute kennengelernt. Wir haben es richtig genossen. Das Wetter war immer schön. Wir waren viel fort und wandern konnte man auch super.
0: Das klingt doch großartig. Ein bisschen können wir ihn ja noch genießen, den Sommer. Also zumindest dieses Wochenende und musikalisch sowieso, zum Beispiel mit Lobo.

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1: Marius Holzer begrüßt Sie um 14:30. Heute am frühen Nachmittag hat sich in der Stadt Salzburg ein Verkehrsunfall ereignet. Ein Motorradfahrer ist dabei mit einem Auto zusammengeprallt und in Folge schwer verletzt worden. Der Unfall hat sich im Kreuzungsbereich der Münchner Bundesstraße und der Eugen-Müller-Straße kurz vor der bayerischen Grenze ereignet. Das Rote Kreuz hat die schwer verletzte Person ins Landeskrankenhaus gebracht. Salzburg ist um einen Multimillionär reicher geworden. Eine Lottospielerin oder ein Lottospieler aus Salzburg hat nämlich bei der Euro-Million-Ziehung am Freitag den Europot geknackt und damit mehr als 111 Millionen Euro gewonnen. Das haben die österreichischen Lotterien am Samstagvormittag mitgeteilt. Bisher ist erst zweimal ein dreistelliger Millionengewinn nach Österreich gegangen. Der jüngste 111-Millionen-Betrag ist übrigens auch der dritthöchste in der 40-jährigen Geschichte der österreichischen Lotterien. In einer halben Stunde beginnt in St. Johann die Pongau Pride. Bei der Regenbogenparade wird für die Rechte von queeren Menschen und gegen Diskriminierung demonstriert. Die Pongau Pride findet heuer zum zweiten Mal statt. Im Vorjahr waren 600 Personen dabei. Heuer wird noch mehr Zulauf erwartet, denn die Akzeptanz nehme im Land generell zu, sagen die Veranstalter vom Verein Heublume. Und damit noch zum Wetter. Die Nebelfelder in den Gebirgsgauen lösen sich nach und nach auf und damit scheint heute in ganz Salzburg häufig die Sonne. Es bleibt überall trocken mit Höchstwerten zwischen 18 bis 23 Grad. Morgen am Sonntag scheint bis Mittag ebenfalls häufig die Sonne. Im Laufe des Nachmittags verdichten sich die Wolken zunehmend und gegen Abend kann es regnen. Die Höchsttemperaturen morgen bis zu 25 Grad.
2: ORF Radio Salzburg Verkehrsinformation um gleich 14.32 Uhr. Stadt Salzburg, wie wir eben gehört haben, gab es auf der Münchner Bundesstraße auf der Höhe Eugen-Müller-Straße einen Unfall. Da wird nach wie vor gearbeitet. Stau gibt es in beide Richtungen. Stadtauswärts haben sie einen Zeitverlust von rund 15 Minuten. Eine Meldung habe ich noch aus Kärnten. A10 Tauernautobahn Richtung Salzburg bei Rennweg vor dem Katschbergtunnel gibt es Blockabfertigung im Reiseverkehr. Und großes deutsches Eck. 30 Minuten brauchen sie länger auf der Autobahn A8 Richtung Salzburg von Traunstein bis Anger. Gute und vor allem sichere Fahrt mit Radio Salzburg.
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0: Bauernherbst, Zeltfeste und bald auch der Rupertikirtag. Eines, was das alles verbindet, ist das Bier. Dieser Tage wird in Salzburg ein wichtiger Bestandteil, nämlich der Hopfen, geerntet. Trotz des heißen Wetters ist die Menge heuer wieder gut, sagt Josef Siegel, Geschäftsführer der Trummer Brauerei. Der Klimawandel ist aber auch hier spürbar.
1: Der Vorteil, was mir die Hopfenbauern uns berichten, ist, dass der Hopfen durchaus recht tief wurzelt. Aber auch da gibt es Veränderungen und man schaut sich halt an, welche Sorten da resistenter sind und welche nicht.
2: Ist es in Salzburg denkbar, dass mehr Hopfen angebaut wird, dass es so ein Hopfenland wird, oder ist das eher schwierig? Bei uns.
1: Es wäre wahrscheinlich denkbar. Ob es dann wirklich Interesse gibt von der Landwirtschaft, ist eine andere Frage. Gefühlt würde ich sagen, es gäbe schon Regionen, wo man das durchaus auch machen könnte.
0: In Obertrum wird nur eine geringe Menge angebaut und für das limitierte Landbier hergenommen. Die Ernte ist daher noch Handarbeit.
1: Bei uns passiert das manuell, das heißt, man zupft den wirklich, sitzt da durchaus einige Zeit. Man braucht ein bisschen Geduld. Was mich immer wieder fasziniert ist, dass wirklich ganze Familien dann da sitzen mit vielen Kindern. Die Kinder aus meiner Beobachtung auch manchmal durchaus ruhig werden. Also es dürfte die Tätigkeit, aber auch der Hopfen per se, der ja beruhigende Wirkung hat, sein, da mit einer gewissen Geduld den Hopfen zu ernten.
0: In Obertrum ist das Ernten ein Fest, wo alle mithelfen können, um die Hopfenranken zu zupfen.
1: Die werden Schritt für Schritt vom Hopfengarten abgeschnitten. Und wer die Zeit und die Muße sich nimmt, hier Hopfen zu pflücken und diesen Hopfen dann auch bei uns abzugeben, gibt es die Abgabestation, der darf das dann direkt in erfrischendes Bier. In diesem Fall werden wir auch das Salzburger Landbier noch vom Fass ausschenken. Und er darf dann seine Arbeit mit einem Bier belohnen, beziehungsweise die Kinder mit einem Kracherl oder mit einer Karussellfahrt.
0: Um 13 Uhr ging es schon los bei der Trummer Brauerei, wie soll es anders sein, mit dem Bieranstich.

Kurz vor drei, Zeit, um ein bisschen zu träumen, vielleicht von einem unglaublichen Lottogewinn. Sie haben es gehört, ein Salzburger, eine Salzburgerin hat einen dreistelligen Millionenbetrag gewonnen. Fun Fact, ich war's nicht, aber träumen wird mir ja wohl noch dürfen. Cliff Richards begleitet uns dabei.

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1: Am Mikrofon Martin Balder. In Frankreich kommt die seit 30 Jahren bestehende Berufsarmee an ihre Grenzen. Angesichts der neuen Bedrohungen, etwa durch den Ukraine-Krieg, soll jetzt zusätzlich eine Freiwilligentruppe aufgebaut werden, um die Berufsarmee zu unterstützen. Die ersten Rekruten sind nun eingerückt. Mehr von Ernst Kernmeier.
2: Der Anfang ist offenbar schwer. Der Gleichschritt bei den Freiwilligen der französischen Armee funktioniert in diesen ersten Tagen des Dienstes noch nicht ganz. Sie müssen sich erst gewöhnen, sagt Ausbilder Major Alain, an das Leben hier, an die Disziplin. 10 Monate dauert der Freiwilligendienst. Heuer im ersten Jahr wurden 3000 junge Männer und Frauen im Alter von 18 bis 25 Jahren rekrutiert. Bis 2035 sollen es jährlich bis zu 50.000 werden. Frankreich hat die Wehrpflicht nach dem Kalten Krieg abgeschafft und eine Berufsarmee aufgestellt. Die Freiwilligentruppe soll künftig Unterstützung leisten, als Teil der Antwort auf international unsichere Zeiten, hat Präsident Emmanuel Macron die Aufstellung der Truppe begründet.
1: Die Staaten der BRICS-Gruppe haben sich zum Auftakt ihres Gipfeltreffens in Indien auf eine gemeinsame Erklärung geeinigt. Darin werden einseitige Kriege verurteilt, aber keine konkreten Länder genannt. Die Spitzenvertreter des Bündnisses, zu dem auch Russland gehört, sollen die Erklärung im Laufe des Tages billigen. Ziel ist unter anderem, die Differenzen zwischen den Mitgliedstaaten Iran und Vereinigte Arabische Emirate zu überbrücken. US-Präsident Donald Trump hat sich für eine Wiedervereinigung von Irland und Nordirland ausgesprochen. Nach einem Treffen mit Irlands Regierungschef Micheál Martin in Dublin sagte Trump, eine Wiedervereinigung des seit mehr als 100 Jahren geteilten Landes wäre eine großartige Sache. Die Zweiteilung der Insel im Jahr 1921 hat einen jahrzehntelangen blutigen Bürgerkrieg nach sich gezogen. In der Fußball-Bundesliga finden heute 2 Spiele statt, darunter Wolfsberg gegen Rapid. Und da will Rapid wieder zurück in die Erfolgsspur. Wolfgang Eichinger.
3: Ja, das 1:5 im letzten Meisterschaftsspiel in Salzburg, das hat wehgetan. Wiedergutmachung ist bei Rapid angesagt und da kommt das Spiel in Wolfsberg gerade recht. In der letzten Saison hat Rapid beide Spiele gegen den WRC gewonnen. Besonders gute Erinnerungen an Wolfsberg hat Nikolas Wurmbrand. Er hat seinen ersten Bundesligatreffer im Lavantal erzielt und letzte Saison beim 2:1 Erfolg beide Rapid-Tore geschossen.
4: Bis jetzt hatte ich dort wirklich immer gute Spiele und jetzt heißt es einfach wieder zu performen, sowohl die ganze Mannschaft und auch ich will einfach wieder eine gute Leistung zeigen.
3: Wolfsberg zuletzt mit Problemen, muss auf Kapitän Wimmer wegen einer schweren Knieverletzung längere Zeit verzichten. Wolfsberg gegen Rapid, heute ab 19.30 Uhr. Ab 17 Uhr spielt Altach gegen den GRK.
1: Das waren die Nachrichten mit Martin Balder. Und nun zum Wetter.
5: Überwiegend sonnig geht es von Vorarlberg bis Kärnten durch den Nachmittag. Sonst sind jetzt auch etwas mehr Wolken dabei, Regenschauer heute aber höchstens ganz vereinzelt. In den Landeshauptstädten hat es aktuell um die 22 Grad, etwas wärmer mit 24 ist es zum Beispiel in Wieselburg. In Vorarlberg, Tirol und Kärnten auch morgen am Sonntag oft sonnig. Sonst werden die Wolken im Lauf des Tages aber mehr und der Abend bringt morgen ziemlich verbreitet Regen vom Flachgau bis ins Weinviertel. 19 bis 26 Grad die Höchstwerte. So viel zum Wetter von Katrin Ladstätter.
6: ORF Radio Salzburg Verkehrsinformation um 15.03 Uhr. B164 Hochkönigstraße zwischen dem Dernpner Sattel und Mühlbach am Hochkönig. Sperre nach einem Unfall. Ausweichen ist nur sehr großräumig möglich über Dernpen und Schwarzach. Stadt Salzburg auf der Münchner Bundesstraße wird auf Höhe der Eugen-Müller-Straße an einer Unfallstelle gearbeitet. Stadt auswärts gibt es aktuell ca. 1 Kilometer Stau. Und Kärnten A10-Tauernautobahn Richtung Salzburg. Bei Rennweg vor dem Katschbergtunnel gibt es Blockabfertigung im Reiseverkehr. Eine Meldung habe ich noch aus Bayern. Großes deutsches Eck. 15 Minuten länger brauchen Sie dort auf der Autobahn A8 Richtung Salzburg von Traunstein bis Anger. Das soll es gewesen sein. Gute und vor allem sichere Fahrt mit Radio Salzburg.
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6: Die Gypsy Kings, die nehmen uns gleich schwungvoll mit in die 80er mit ihrem lässigen Volare. Auf geht's, schönen Nachmittag.
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0: Die Formel 1, die macht an diesem Wochenende zum ersten Mal auch Station in Madrid. Und nach dem phänomenalen Triumph von Kimi Antonelli letzte Woche in Monza ist der Hype um den Jungstar riesig. Gerhard Prohaska. Und er ist mit gerade mal 20 Jahren trotzdem schon eine richtig coole Socke, oder?
1: Ja, da ist nichts mit Abheben und vom schönen Leben verführen lassen. Und Kimi Antonelli verrät auch sein Erfolgsgeheimnis. Die Family schaut drauf, dass er am Boden bleibt.
2: My family is very good at keeping me grounded.
1: Ja, vor allem der Papa, der redet ziemlich ungefiltert mit ihm und der sagt ihm schon noch, was Sache ist.
2: Especially my dad, whenever he wants to tell me something, he tells me, whether it's good or bad.
1: Ja, und dazu hat er mit seinen Freunden Spielregeln aufgestellt. Die haben ihn am Beginn des Erfolgslaufs mit Nachrichten und Gratulationen bombardiert. Das war alles viel zu viel.
2: You know, I'm not gonna lie, the start were too much, but now it's much better, yeah.
1: Mittlerweile, sagt Kimi Antonelli, ist es besser.
2: They understand it now. They know also better what kind of message to send me.
1: Ja, kann man aber vorstellen, vom heutigen Qualifying wird's Handy wieder ordentlich bimmeln.
0: Und das Qualifying, das können Sie auch sehen. Großer Preis von Spanien Qualifying ab 15:55 in ORF 1.

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0: Übermorgen ist Schulbeginn. Temperaturmäßig ist der Herbst ja schon ein bisschen im Anzug, aber noch scheint die Sonne und da haben wir nochmal einen echten Sommerhit-Klassiker des Tages. Mango Cherry in the Summertime.
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4: Es ist halb vier, am Mikrofon begrüßt Sie Marius Holzer. Die Polizei hat gestern Abend das Auto eines jungen Rasers beschlagnahmt. Der 23-jährige Pinzgauer war auf der Lamprechtshausener Straße mit 163 km/h unterwegs und das bei erlaubten 80. Die Polizei konnte den jungen Pinzgauer kurz nach der Geschwindigkeitsmessung anhalten. Die Polizei hat dem jungen Raser nicht nur den Führerschein, sondern auch das Auto abgenommen. Der 23-jährige wird angezeigt. E-Scooter tunen kann teuer werden, das bestätigt jetzt auch das Landesverwaltungsgericht. Ein 15-jähriger Tuner wollte seine Strafe beeinspruchen, das Gericht hat das abgewiesen. Der Jugendliche ist im April der Polizei davongefahren, sein getunter E-Scooter erreichte am Prüfstand 59 statt der erlaubten 25 km/h. Die ursprüngliche Strafe von 300 Euro wurde dabei sogar bereits auf 220 Euro reduziert. Der Tuner hat es dennoch beeinsprucht, das Gericht weist das ab, jetzt muss er zusätzlich noch die Verfahrenskosten tragen. Seit einer halben Stunde findet in St. Johann im Pongau die Pongau Pride statt. Bei der Regenbogenparade wird für die Rechte von queeren Menschen und gegen Diskriminierung demonstriert. Die Pongau Pride findet heuer zum zweiten Mal statt. Im Vorjahr waren 600 Personen dabei. Heuer wird noch mehr Zulauf erwartet, denn die Akzeptanz nehme im Land generell zu, sagen die Veranstalter vom Verein Heublume. Und damit noch zum Wetter. Am Nachmittag ziehen zwar Wolken durch, es bleibt aber überall trocken. Dazu weht mäßiger Nordwestwind bei Werten zwischen 16 und 21 Grad. Der morgige Sonntag wird zunehmend unbeständig. Am Vormittag scheint noch die Sonne. Im Laufe des Nachmittags verdichten sich die Wolken. Gegen Abend kann es dann regnen. Die Höchsttemperaturen erreichen morgen 19 bis 24 Grad.
5: ORF Radio Salzburg, Verkehrsinformation um 15.32 Uhr, B164 Hochkönigstraße zwischen dem Derntnersattel und Mühlbach am Hochkönig. Die Sperre ist aufgehoben, die Unfallstelle geräumt. Ebenfalls geräumt ist die Unfallstelle in der Stadt Salzburg auf der Münchner Bundesstraße. Meldungen haben wir noch aus Kärnten, A10 Tauernautobahn Richtung Salzburg bei Rennweg. Vor dem Katschbergtunnel gibt es nach wie vor Blockabfertigung im Reiseverkehr. Und aus Bayern, großes deutsches Eck, 15 Minuten länger brauchen Sie auf der Autobahn A8 Richtung Salzburg von Traunstein bis Anger. Das war's aber auch. Gute und vor allem sichere Fahrt mit Radio Salzburg.
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0: Ich bin jetzt mit Maximilian Sterz von der Salzburger Wetterdienststelle verbunden. Schönen Nachmittag, servus.
1: Schönen Nachmittag auch von mir.
0: Das ist ja ein wirklich angenehmer, eigentlich spätsommerlicher Tag heute, oder? Wie siehst du das?
1: Absolut, eigentlich bestes Septemberwetter. Wir haben viel Sonnenschein, ein paar Quellwolken über den Bergen, die stören aber kaum. Temperaturen so zwischen 20 und 25 Grad, wirklich angenehm.
0: Wie geht's weiter?
1: Ja, der morgige Tag steht auch schon noch eher im Zeichen des Spätsommers. Vor allem am Vormittag wird es noch einiges an Sonnenschein geben. Ein paar Quellwolken, die sich da bereits breit machen. Im Tagesverlauf werden die Wolken von Norden her dichter. Richtung späterer Nachmittag und Abend tauchen dann auch erste Regenschauer auf. Davor wird es noch einmal spätsommerlich mild mit bis zu 25 Grad.
0: Und jetzt die Frage aller Fragen. Was ziehen wir den Kindern an, wenn sie am Montag in die Schule gehen?
1: Ja, Montag in der Früh wird es tatsächlich eher trüb und auch noch regnerisch sein. Jetzt wahrscheinlich kein kräftiger Regen, aber eher so schauerartig hier und da. Dieser Regen wird sich aber am Vormittag noch weitestgehend zurückziehen. Am Nachmittag haben wir es dann wieder mit einem Mix aus Sonne und Wolken zu tun. Etwas kühler durch diese nächtliche Kaltfront bei 18 bis 21 Grad.
0: Also würdig irgendwie, wenn es dann am Montag nicht mehr ganz so schön ist. Und noch ein ganz kurzer Ausblick, Dienstag, wie geht's weiter?
1: Ja, der Dienstag dann wieder im Zeichen des Spätsommers. Ein Zwischenhoch sorgt dafür viel Sonnenschein und milde Temperaturen wieder an die 25 Grad, vielleicht sogar etwas darüber. Also durchaus brauchbar.
0: Mit diesen angenehmen Aussichten entlasse ich dich in dein Wochenende. Servus, Max.
1: Servus.

Sie wissen, was ein Riff ist? Also ein musikalisches Riff, ein kurzes Motiv, das wiederholt in einem Lied vorkommt. Es begab sich dereinst in Schweden vor rund 40 Jahren, als ein gewisser Joey Tempest folgendes Riff einfiel. Den ganzen Hit dazu, den hat er mit seiner Band Europe erst später gebaut. Ja, das hat sich ausgezahlt. The Final Countdown wurde ein echter Welthit. Sie hören ihn hier in Radio Salzburg.

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1: Am Mikrofon Martin Balder. Die Diakonie fordert mehr Hilfe für Menschen mit kognitiver Beeinträchtigung, die Eltern geworden sind. Assistierte Elternschaft heißt das angestrebte Modell, eine Rund-um-die-Uhr-Unterstützung für Eltern und Kind. In Deutschland gibt es das bereits. Mehr von Andrea Candiola-Kimmel.
2: Sie wissen, dass beeinträchtigt sind. Sie wissen, dass Unterstützung benötigen und dass dieses Aufwachsen des Kindes zu Hause, dass das alleine vielleicht gar nicht schaffen.
3: Siglinde Hoffmann von den Frühen Hilfen begleitet seit einigen Monaten werdende Eltern mit einer kognitiven Beeinträchtigung. Deren größter Wunsch ist das gesunde, gute und sichere Aufwachsen ihres Kindes. Der zweitgrößte, dass das innerhalb der Kernfamilie passieren kann. Unterstützung ist gefragt. Diakoniedirektorin Maria Katharina Moser.
4: Es kann nicht angehen, dass Menschen ein Kind abgenommen wird, weil sie eine Behinderung haben.
3: Bei jedem Fall müsse man sich ansehen, welche Unterstützung benötigt wird, um Elternschaft möglich zu machen.
1: In Bulgarien hat eine Explosion ein Munitionslager des Rüstungskonzerns Emco in Brand gesteckt. Die rund 300 Beschäftigten seien in Sicherheit gebracht worden, die Polizei. Schon vor einem Monat hat es in einem anderen Lager der Firma gebrannt. Menschliches Versagen wird ausgeschlossen, die Behörden ermitteln. Emco stellt auch Munition für die Ukraine her. Nach dem Zugunfall in der Normandie in Frankreich gehen die Ermittler von Sabotage aus. Bei dem Unglück sind mehr als 40 Menschen verletzt worden. Silvia Mises berichtet.
5: Der Regionalzug mit fast 190 Fahrgästen ist gestern Abend in der Normandie entgleist, nachdem er gegen ein Schienenteil gekracht ist. Die Ermittler gehen davon aus, dass jemand das Teil absichtlich auf die Gleise gelegt hat. Eine Spur zu dem oder den Tätern gibt es nach bisherigen Informationen aber nicht. Ein Fahrgast, der das Unglück unverletzt überstanden hat, berichtet. Die Menschen haben geblutet, die Koffer sind durch die Luft geflogen. Wir haben einen entgleisten Waggon an unserem Fenster vorbeiziehen sehen. 44 Menschen werden bei dem Unglück verletzt. Eine 18-Jährige soll sich in kritischem Zustand befinden.
1: Olympiasieger Valentin Bontus hat bei der Formula Kite-Europameisterschaft in der Türkei Silber geholt. Es ist seine erste EM-Medaille. Emily Weber.
6: Und das in seiner Comeback-Saison. Im April 2025 hat er sich sein Kreuzband gerissen. Erst dieses Jahr ist Bontus im Frühjahr wieder zurückgekommen. Über seine erste EM-Medaille ist er extrem glücklich.
7: Ich bin mega, mega happy. Ich kann es gar nicht glauben, dass wir in der Comeback-Saison schon wieder so abliefern haben können.
6: Der Tag startet für Bontus schon mit einem starken Semifinalauftritt. Somit war ihm im Finale schon mal die Bronzemedaille sicher.
7: Und dann haben wir gewusst, jetzt können wir riskieren und die ganzen Karten ausspielen. Und das Ganze jetzt auf die Silbermedaille in der Europawertung zu bekommen, war natürlich das absolute Maximum.
6: Gold geht an Gian Stragiotti. Neben EM-Silber hat sich Valentin Bontus in seiner Comeback-Saison auch schon Bronze bei einer Weltmeisterschaft geholt.
1: Das waren die Nachrichten mit Martin Balder. Und nun zum Wetter.
8: Von Salzburg ostwärts wechseln Sonne und Wolken. In Kärnten, Tirol und Vorarlberg geht es sogar strahlend sonnig durch den Samstagnachmittag. Es hat um die 22 Grad in den meisten Regionen, kühler mit 17 Grad ist es zum Beispiel in Mariazell. Morgen am Sonntag im Westen und Süden bis in den Nachmittag hinein sonnig. Sonst werden die Wolken schon am Vormittag dichter und es kann vereinzelt regnen. In Richtung Abend wird der Regen dann häufiger und breitet sich auf den Westen aus. Davor ist es relativ warm mit 19 bis 26 Grad. So viel zum Wetter von Katrin Ladstätter.
9: ORF Radio Salzburg Verkehrsinformation um 16.03 Uhr. Auf Salzburgs Straßen sollten Sie überall gut vorankommen. Eine Meldung habe ich aus Bayern, großes deutsches Eck. 10 Minuten länger brauchen Sie dort auf der A8 Richtung Salzburg von Traunstein bis Anger. Gute und vor allem sichere Fahrt mit Radio Salzburg.
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9: Letztes Ferienwochenende und spätsommerliche Temperaturen. Zeit für Reggae in Radio Salzburg. Schönen Nachmittag.
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0: Die Salzburger Altstadt. In den Sommermonaten ist sie Weltbühne für die Kultur. In diesen Tagen gehören die altehrwürdigen Plätze rund um den Dom aber dem Sport. Die einen radeln heute die Festung rauf, die anderen probieren sich in mehr als 30 Sportarten. Vom Basketball bis hin zum Schwertkampf ist für jeden etwas dabei. Und das ist auch das Ziel von Organisator Michael Meierhofer.
1: Die Idee ist, den Sport in die Mitten der Gesellschaft zu bringen, in die Mitten der Stadt, am Residenzplatz, am Domplatz und da das Beste, was Salzburg Sport zu bieten hat, herzuzeigen und die Kinder zu aktivieren.
2: Wir reden heute auch ein bisschen über die Nutzung von Smartphones und Tablets und so weiter. Was kann denn der Sport da machen? Wie niederschwellig, anders gefragt, muss der Sport sein, um Zugänge zu ermöglichen?
1: Naja, die Frage ist insofern richtig gestellt. Der wirkliche Feind ist ja das Display. Also wir kennen die Displayzeiten, die explodieren. Und Sport ist eigentlich das probateste Gegenmittel, um Kinder in Bewegung zu bringen, in das Soziale zu bringen und das Miteinander zu bringen, gerade beim Mannschaftssport. Und der Sport hat alle seine Zugänge durch die verschiedenen Sportarten, die es gibt. Du kannst vom Schwertkampf bis zum Basketball, vom Skispringen bis zum Fußball alles ausprobieren und da ist für jeden was dabei.
2: Und wie niederschwellig muss es sein, damit dann das Kind den Weg in den Verein findet oder auch der Erwachsene?
1: Ich glaube, die Zugänge werden von den Vereinen richtig dosiert. Also niederschwellig, glaube ich, ist gar nicht so das Thema. Ich glaube sogar, man muss aufpassen, dass man nicht hergeht und sagt, es muss so niederschwellig sein, dass sie gleich einen Riesenspaß haben. Sie sollen ja was lernen und wir dürfen sie ruhig fordern beim Sport.
0: Michael Meierhofer im Gespräch mit Christopher Pöhl, der sich heute beim Tag des Sports umgehört und umgeschaut hat und auch in Salzburg heute um 19 Uhr in ORF 2 darüber berichten wird.

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4: Es ist 16:30 Uhr, am Mikrofon begrüßt Sie Marius Holzer. Die Polizei hat gestern Abend das Auto eines jungen Rasers beschlagnahmt. Der 23-jährige Pinzgauer war auf der Lamprechtshausener Straße mit 163 km/h unterwegs und das bei erlaubten 80. Die Polizei konnte den Pinzgauer kurz nach der Geschwindigkeitsmessung anhalten. Die Polizei hat ihm nicht nur den Führerschein, sondern auch das Auto abgenommen. Der 23-jährige wird angezeigt. Vor dem Neutor hat die Initiative Platz für Salzburg heute eine Demo abgehalten und eine Neutorschlussparty gefeiert. Im Gegensatz zu vielen Verkehrsteilnehmern freuen sich die Demonstranten auf die bevorstehende Neutorsperre am Montag. Die Initiative steht für eine Befreiung der Altstadt vom Individualverkehr und sehen in der kommenden Verkehrsberuhigung einen Gewinn für die Altstadt. Die Dürre in diesem Sommer macht auch den heimischen Brauereien zu schaffen. Das zeigt sich bei der aktuellen Hopfenernte. Kleinere Anbauflächen gibt es etwa in Obertrum und beim Stiegelgut in Wildshut. Dort hat der trockene Sommer Spuren hinterlassen. Künftig könnten hitzeresistente Hopfensorten wichtiger werden. Die Qualität der heurigen Ernte wird derzeit von der TU München analysiert. Laut Braumeister Sebastian Essel gibt es im Land Salzburg durchaus noch Potenzial für mehr Hopfenanbau. Mehr dazu sehen Sie am Abend in Salzburg heute um 19 Uhr in ORF 2. Und damit noch zum Wetter. Am Nachmittag ziehen zwar Wolken durch, es bleibt aber überall trocken. Die Temperaturen liegen aktuell zwischen 16 und 21 Grad. Der morgige Sonntag wird zunehmend unbeständig. Am Vormittag scheint noch die Sonne. Im Laufe des Nachmittags verdichten sich die Wolken. Gegen Abend kann es dann regnen. Die Höchsttemperaturen erreichen morgen 19 bis 24 Grad.
5: ORF Radio Salzburg Verkehrsinformation um gleich 16.32 Uhr. Alles ruhig, auf Salzburg-Straßen kommen Sie gut voran. Gute und vor allem sichere Fahrt mit Radio Salzburg.
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0: Letztes Ferienwochenende. 9 Wochen Sommerferien liegen hinter uns und vor uns liegt wieder der Wecker. Aber warum sind es eigentlich genau 9 Wochen? Wer hat irgendwann gesagt, so, jetzt machen wir einfach die Schule im Sommer für 2 Monate plus zu? Raphael Obermeier, du hast dir die Geschichte der Sommerferien mal genauer angeschaut.
1: Heute verbinden wir die Sommerferien mit Ausschlafen, Urlaub und 9 Wochen keine Hausübung. Aber ursprünglich hatten Ferien mit Erholung ziemlich wenig zu tun. Im 18. Jahrhundert heißt die Ferienzeit für viele Kinder ab aufs Feld und mithelfen bei der Ernte. Andere mussten in Fabriken arbeiten. Sommerferien sind also eher Arbeitsferien. Dann, Ende des 19. Jahrhunderts, kommt aber ein ziemlich ungewöhnliches Argument noch dazu. Das Militär stellt fest, dass viele junge Männer körperlich so erschöpft sind, dass sie später nicht einmal mehr für den Militärdienst geeignet sind. Also wurden erstmals Sommerferien eingeführt. Allerdings kurz und je nach Region unterschiedlich lang.
0: Ja, und wann wurden aus diesen kurzen Erholungspausen dann unsere 9 Wochen, wie wir sie jetzt kennen, beziehungsweise gerade erst hinter uns gebracht haben?
1: Genau, ab etwa 1900 wird Erholung dann tatsächlich wichtiger. Ferienlager entstehen und freie Zeit wird immer mehr als Teil der Kindheit angesehen. Die Ferien, wie wir sie heute kennen, haben sich dann ungefähr zwischen 1950 und 1970 etabliert. Und seitdem hat sich an der Dauer in Österreich auch kaum was geändert. 9 Wochen Sommerferien, so wie sie jetzt hinter uns liegen. Und damit liegen wir international ziemlich genau in der Mitte. In Italien, Portugal oder Griechenland haben Kinder teilweise mehr als 12 Wochen frei. In Norwegen oder den Niederlanden sind es oft nur 6 bis 7. 9 Wochen wie bei uns sind also weder besonders viel noch besonders wenig. Und trotzdem werden sich Montag früh vermutlich ziemlich viele Kinder denken:
2: Also die Ferien sind sowieso immer zu kurz.
0: Ich hoffe, sie konnten sie trotzdem genießen, ihre Sommerferien.

0: sicher auch.
1: Es ist 9:05 Uhr, hier folgt bald das Journal. Worum wird's denn unter anderem gehen? Martin Balder, bitte.
2: Kaum sind die Sommerferien vorbei, wird schon über sie diskutiert. Wirtschaftskammerpräsidentin Martha Schulz hat eine Verkürzung von 9 auf 6 Wochen vorgeschlagen bei entsprechendem Ausbau der Kinderbetreuung. Der Vorstoß wird jedoch auf breiter Front abgelehnt. Mehr dazu gleich im Journal um 5.

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3: Herzlich willkommen zum Journal um 5. Das sind unsere Themen. Vorschlag für Verkürzung der Sommerferien stößt auf Ablehnung. Houthi-Miliz sabotiert Ölexporte aus Saudi-Arabien. Im Journalstudio Martin Balder. Zu Beginn des neuen Schuljahres hat die Präsidentin der Wirtschaftskammer Martha Schulz eine Diskussion über die Sommerferien ausgelöst. Schulz spricht sich für eine Verkürzung der Schulferien von 9 auf 6 Wochen aus. Wenn dann noch die Kinderbetreuung ausgebaut wird, könnten Frauen mehr arbeiten und auch mehr verdienen, so Schulz.
4: In unserem Kulturkreis sind eigentlich sechs Wochen so die Essence, wenn wir bei unserem Nachbarn auch schauen. Ich glaube, das wäre Verbesserungen einerseits für diejenigen, die Kinder haben und die ganzen Betreuungspflichten ja auch übernehmen müssen in der Zeit, wo viele geschlossen sind. Weil ich weiß das aus dem Tourismus, wenn wir sozusagen Hauptsaison haben, dann sind die Betreuungen meistens geschlossen.
3: Sagt Schulz im ORF-Interview. Viktoria Waldecker aus unserer Innenpolitikredaktion. Viel Applaus bekommt sie dafür nicht.
5: Ein klares Nein zu kürzeren Sommerferien kommt von Bildungsminister Christoph Wiederkehr von den NEOS. Kinder und Jugendliche bräuchten ausreichend Zeit im Sommer, um Kraft für das neue Schuljahr zu tanken, glaubt er. Um Familien den Sommer über zu entlasten, sollten seiner Meinung nach Sommercamps ausgebaut werden. Und gegen kürzere Sommerferien ist auch die Lehrergewerkschaft. Dort sieht man keine pädagogischen Vorteile bei kürzeren Sommerferien. Also der Vorschlag der Wirtschaftskammerpräsidentin findet da heute wenig Zustimmung. Und ähnlich ablehnend würde wohl auch die Reaktion der Schülerinnen und Schüler selbst ausfallen.
3: Der Krieg im Nahen Osten trifft nun auch den weltweit größten Ölexporteur Saudi-Arabien. Nachdem sich die pro-iranische Houthi-Miliz einen Zugang zum Roten Meer verschafft hat, nimmt sie die saudischen Ölpipelines ins Visier. Eine wichtige Ölleitung wurde bei Drohnenangriffen beschädigt und musste gesperrt werden. Hartmut Fiedler berichtet.
6: Es ist das erklärte Ziel der Houthis. Saudi-Arabien soll kein Erdöl mehr exportieren können. In den vergangenen Tagen haben sich die Houthi-Milizen Gebiete entlang der Küste und der wichtigen Meerenge von Bab al-Mandab von den Regierungstruppen im Jemen erkämpft. Die jemenitische Regierung wird von Saudi-Arabien unterstützt. Die Houthis kontrollieren aber große Teile des Landes und jetzt auch den wichtigen Südzugang zum Roten Meer. Außerdem haben sie eine Pipeline ins Visier genommen, mit der Saudi-Arabien die Blockade der Straße von Hormuz auf der anderen Seite der arabischen Halbinsel zum Gehen versucht. Anscheinend mit Erfolg. Die Saudis haben die Pipeline, mit der Öl über den Landweg an die Küste zum Roten Meer geleitet wird, gesperrt.
3: Nach dem versuchten Drohnenanschlag auf dem Flughafen von Leipzig haben die Ermittlungen der deutschen Behörden laut einem Bericht der Welt am Sonntag direkt zum russischen Militärgeheimdienst GRU geführt. Demnach wurden an der Drohne DNA-Spuren gefunden, die zu einem mutmaßlichen GRU-Mitarbeiter führen. Der Mann soll inzwischen wieder zurück in Russland sein. In Schweden wird morgen ein neues Parlament gewählt. Bei Wirtschaftsfragen sind sich die Parteien des linken und des rechten Lagers weitgehend einig. Der Standort soll noch wettbewerbsfähiger und attraktiver werden. Mehr von Volker Obermeier.
7: Eine wichtige Rolle spielte in Schweden der Ausbau der Infrastruktur. Die Bahn zählte ebenso dazu wie die Wasser- und Energieversorgung. Gerade der Strombedarf wird langfristig steigen, etwa wegen Rechenzentren und der Industrie. Daher würden die Erneuerbaren forciert, sagt Cosima Steiner, die Wirtschaftsdelegierte in Stockholm.
8: Insbesondere, wenn man auf eine industrielle Transformation blickt, weil man die Elektrifizierung von Verkehr, auch von industrieller Produktion vorantreibt. Und da ist natürlich wichtig, dass die Stromproduktion gewährleistet ist.
7: Bei der Modernisierung der Infrastruktur sind auch österreichische Unternehmen gefragt. Exportiert werden vor allem Maschinen, Anlagen und Stahlprodukte. Wirtschaftlich steht Schweden gut da. Das Wachstum heuer soll um die 2,5% betragen. Die Teuerungsrate liegt bei 1,5%.
3: In der Demokratischen Republik Kongo sind inzwischen mehr als 7000 Ebola-Infektionen bestätigt worden. Die Epidemie hat laut Behörden eine siebte Provinz erfasst. Nach offiziellen Zahlen sind mindestens 3400 Menschen bisher an dem Virus gestorben. Die Dunkelziffer dürfte deutlich höher sein. Der aktuelle Ebola-Ausbruch war vermutlich monatelang unerkannt geblieben. Das war das Journal um 5 mit Martin Walder. Und nun zum Wetter.
9: Es geht in einen trockenen, zeitweise sonnigen Samstagabend. Nur im Nordosten können die Wolken vereinzelt etwas Regen bringen. Aktuell hat es in den meisten Regionen um die 22 Grad. Über Nacht gehen die Temperaturen dann auf 15 bis 6 Grad zurück. Morgen am Sonntag im Westen und Süden bis in den Nachmittag hinein sonnig. Sonst werden die Wolken schon am Vormittag dichter und es kann vereinzelt leicht regnen. In Richtung Abend wird der Regen dann häufiger und breitet sich langsam auch auf den Westen aus. Davor ist es relativ warm mit 19 bis 26 Grad. So viel zum Wetter von Katrin Ladstätter.
10: ORF Radio Salzburg, Verkehrsinformation um 17.05 Uhr. A10 Tauernautobahn Richtung Salzburg zwischen Flachau und Altenmarkt. Bei Kilometer 64 ist nach einem Unfall im Baustellenbereich der rechte Fahrstreifen gesperrt. Hier baut sich gerade ein Stau auf. Sonst sollten Sie überall gut vorankommen. Gute und vor allem sichere Fahrt mit Radio Salzburg.
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10: Die Kürbisernte, die fällt heuer viel geringer aus als üblich. Wir berichten gleich. Unsere steirischen Nachbarn werden hoffentlich trotzdem genug Kernöl draus pressen können, damit sie auch weiter stork wie Felsen sind. Steffi Werger gleich hier im Programm nach Alphaville und Hot Chocolate. Schönen Nachmittag.

0: Die Kürbisernte, die steht vor dem Abschluss und lässt sich so beschreiben. Die Qualität ist hoch, der Mengenertrag bescheiden. Grund dafür ist die extreme Trockenheit. Manche Bauern verzeichnen Einbußen von bis zu 70%. Norbert Lehner berichtet.
1: Kürbisse kommen mit Hitze vergleichsweise gut zurecht. Die lange Trockenheit hat ihnen heuer aber schwer zugesetzt. Die Früchte sind kleiner, der Ertrag an Kernen pro Hektar liegt deutlich unter dem Durchschnitt, sagt der Landwirt Hannes Köppel.
2: Die Ernte ist heuer leider ganz schlecht, weil es halt zu lange nicht gekränkt hat. Also ich schätze im Durchschnitt werden wir vielleicht 300 Kilo zusammenbringen, wo wir sonst 700, 800, 900 Kilo gehabt haben. Also ist schon sehr schwierig heuer.
1: Köppel liefert die Kerne zunächst zum Landesproduktenhändler Christian Leitgeb. Dort berichten Landwirte von Einbußen von bis zu 70%, erzählt der Händler. Es gibt aber auch einen Lichtblick.
3: Die Qualität ist überraschend sehr gut. Es sind eigentlich ganz wenig schlechte Kern dabei, eigentlich eine Top-Qualität, aber eine schlechte Ernte heute. Halt, ja.
1: Und auch der Inhaber der Ölmühle Kläuber, Wolfgang Hartinger, bezeichnet die Qualität der Kürbiskerne als gut. Es gibt noch Reserven, das Kernöl sollte daher auch in diesem Ausnahmejahr in ausreichender Menge zur Verfügung stehen.

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3: Bauarbeiten bei der Mautstelle St. Michael schreiten voran. 111 Euro Millionen Gewinn geht nach Salzburg. Das Wetter bringt Wolken, es bleibt aber trocken. Marius Holzer begrüßt Sie zum Journal um 17:30. Guten Abend. Die Rückreisewelle aus dem Süden hat heute wieder für Staus in Richtung Norden gesorgt. Vor dem Helbersbergtunnel bei Golling und vor dem Katschbergtunnel ist der Verkehr zeitweise blockabgefertigt worden. Die Abfahrtsperren waren auf der A10 in Kraft. Diese laufen dann aber morgen offiziell aus. Und eine verkehrstechnische Herausforderung ist und bleibt auch die Mautstelle in St. Michael im Lungau, denn dort finden seit März Bauarbeiten statt. Um den Baustellensommer zu bewältigen, hat man zusätzliche Ferialkräfte im Einsatz. Die Mautstelle soll in den nächsten Jahren umfassend modernisiert werden, sagt Stefan Zangerle von der ASFINAG.
4: Die Mautstelle wird komplett neu errichtet. Das heißt, wir erhalten ein neues, modernes Verwaltungsgebäude. Aber auch die Mautachse bekommt ganz neue Möglichkeiten für unsere Kundinnen und Kunden. Das bedeutet vor allem breitere Mautspuren. Das heißt, jede Mautspur kann in Zukunft von allen Fahrzeugen genutzt werden. Alle Kundinnen und Kunden, die im Vorhinein ein Ticket gekauft haben oder sich für das Service Flex registriert haben, können in Zukunft schrankenlos die Mautstelle passieren.
3: Auch die Mautstelle Höf, die auf die Murtalstraße führt, soll dreispurig ausgebaut werden, um St. Michael besser anzubinden. Einen ausführlichen Bericht sehen Sie am Abend in Salzburg heute um 19 Uhr in ORF 2. Im Bundesland Salzburg ist morgen der letzte Tag der Sommerferien, die manchen schon zu lange dauern. Die Präsidentin der Wirtschaftskammer Österreich, Martha Schulz, hat ja vorgeschlagen, die Sommerferien von 9 auf 6 Wochen zu verkürzen, um arbeitende Eltern zu entlasten. Die in Salzburg für Bildung zuständige Landesrätin Daniela Gucci von der ÖVP ist gegen den Vorschlag, da die Sommerferien für Kinder wichtig seien.
5: Ich denke, dass es einen großen pädagogischen Mehrwert hat. Das sagen uns zumindest die Expertinnen und Experten, dass die Kinder wirklich auch mal eine längere Auszeit haben. Eben bei uns sind das 9 Wochen. Wir liegen hier auch im Mittelfeld in Europa, wo die Sommerferien zwischen 6 und 14 Wochen dauern. Und es muss uns einfach gelingen, dass wir genügend Betreuungsmöglichkeiten im Sommer aufstellen, damit die Eltern das auch stemmen können.
3: Sagt Bildungslandesrätin Daniela Gucci von der ÖVP. Eine Lottospielerin oder ein Lottospieler aus Salzburg hat bei der Euro-Million-Ziehung am Freitag den Europot geknackt und damit mehr als 111 Millionen Euro gewonnen. Bisher ist erst zweimal ein dreistelliger Millionengewinn nach Österreich gegangen. Der aktuell gewonnene Jackpot ist übrigens auch der dritthöchste in der 40-jährigen Geschichte der österreichischen Lotterien. Und wir kommen damit jetzt zu den nationalen und internationalen Nachrichten in einfacher Sprache.
6: Morgen vor genau 40 Jahren hat Jörg Haider den Parteivorsitz der FPÖ übernommen, am 13. September 1986. Und genau das hat die Partei heute in Innsbruck bei einem großen Fest mit rund 1000 Gästen gefeiert. FPÖ-Chef Herbert Kickl lobt Haider. Er sagt, er verneige sich vor ihm. Haiders Witwe Claudia hat in Vertretung für ihren Mann eine Ehrung erhalten. Haider starb 2008 bei einem Autounfall. In seiner Rede sagt Kickl, die Übernahme der FPÖ durch Haider war der Beginn des Rechtspopulismus in Österreich und anderen Teilen von Europa. Unter Haider entwickelte sich die FPÖ von einer sehr kleinen zu einer großen Partei. Haider und die FPÖ trennten sich aber 2005 im Streit. Haider gründete danach das BZÖ. Ein 8 Jahre alter Bub in Kärnten hat beim Schwammerlsuchen eine Kiste mit Granaten gefunden. Gemeinsam mit seinem Vater hat der Bub die Kiste nach Hause getragen. Dort erst rief der Vater die Polizei. Die Polizei fand dann 6 Granaten in der Kiste und holte deshalb den Entminungsdienst vom Bundesheer. Die Experten stellten fest, dass die Granaten in einem sehr schlechten und gefährlichen Zustand waren. Das umliegende Gebiet musste deshalb geräumt werden. Die Kiste wurde auf ein Feld gebracht und dort gesprengt. Wenn man Kriegsmaterial findet, sollte man es nicht angreifen. Das ist nämlich gefährlich, so die Polizei. Die berühmte US-Sängerin Lady Gaga ist Mutter geworden. Mehrere Medien berichten von der Geburt des Kindes. Die Klatschkolumne Page Six von der New York Post veröffentlicht auch Fotos, die Lady Gaga mit dem Baby zeigen. Man weiß aber nicht, ob es ein Bub oder ein Mädchen ist. Man weiß auch nicht, wie das Baby heißt und wann es auf die Welt gekommen ist. Lady Gaga hat in den vergangenen Jahren immer wieder davon gesprochen, Mutter werden zu wollen. Die 40-Jährige ist mit dem Unternehmer Michael Polanski verlobt. Zu ihren bekanntesten Liedern gehören Bad Romance, Pokerface und Shallow. Das waren die Nachrichten in einfacher Sprache, präsentiert von Felix Schneider-Storm.
3: Und wir kommen damit noch zum Wetter mit Blick auf den Abend. Der Tag geht trocken zu Ende. Die Nacht verläuft meist sternenklar. Die Temperaturen sinken auf 12 bis 4 Grad. Morgen am Sonntag scheint bis Mittag meist die Sonne. Am Nachmittag ziehen Wolken auf. Gegen Abend kann es dann regnen. Die Höchstwerte morgen 19 bis 24 Grad.
7: ORF Radio Salzburg, Verkehrsinformation um 17.35 Uhr. A10 Tauernautobahn Richtung Salzburg zwischen Flachau und Altenmarkt. Bei Kilometer 64 ist nach einem Unfall im Baustellenbereich der rechte Fahrstreifen nach wie vor gesperrt. Es kommt aber nur zu kurzen Verzögerungen. Sonst sollten Sie überall gut vorankommen. Gute und vor allem sichere Fahrt mit Radio Salzburg.
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0: Kann man diesen Pilz essen oder ist der giftig? Das fragen sich derzeit viele Menschen. Wir sind ja mitten in der Schwammerlzeit. Die Vergiftungsinformationszentrale warnt jetzt aber vor der Verwendung von Handy-Apps bei der Pilzbestimmung. René Meyer-Prieler vom ORF-Verifikationsteam ORF de facto. Um was geht's da?
1: Es geht um eine gefährliche Schwäche von Handy-Apps und künstlicher Intelligenz. Sie können einen Pilz auf einem Foto zwar erkennen, aber trotzdem falsch liegen, und das kann dann tödliche Folgen haben, wenn die App zum Beispiel den Knollenblätterpilz nicht als solchen erkennt. Deswegen gilt, Apps und KI höchstens als Hinweis, niemals als Freigabe zum Essen verwenden.
0: Und worauf kann ich mich dann verlassen?
1: Experten raten, wenn man sich nicht sicher ist, im Zweifel den Pilz stehen lassen oder von einer anderen Person Hilfe holen, die sich auskennt. Nehmen wir noch einmal den grünen Knollenblätterpilz, der oft mit dem Speisepilz Parasol verwechselt wird. Hier könnte eine Verwechslung fatale Folgen haben. Handy-Apps oder KI können total praktisch sein, echte Expertise und Sicherheit bieten sie aber leider nicht.
0: Also gut aufpassen beim Schwammerl suchen und kein Risiko eingehen. So eine Pilzvergiftung ist nur so mittellustig. Been there, done that, sagt man neudeutsch. Also ich hatte schon mal dieses zweifelhafte Vergnügen. Simon Jaritz Rudle sagt für heute auf Wiederhören. Hier übernimmt jetzt gleich Iris Köck mit der Radio Salzburg Jukebox. Alles Liebe und bis morgen.

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2: Im Studio ist Felix Schneider-Storm. In Innsbruck hat die FPÖ heute die Parteiübernahme durch Jörg Haider vor 40 Jahren gefeiert. Haider hatte 1986 den damaligen Parteiobmann und Vizekanzler Norbert Steger in einer Kampfabstimmung gestürzt. Für Kickl ist das heute der zweite Geburtstag der FPÖ. Das spätere Zerwürfnis mit Haider ist für die FPÖ damit offenbar vergessen. Viktoria Waldegger berichtet.
3: Ehre, wem Ehre gebührt.
4: Mit einem großen Fest und einer posthumen Verdienstmedaille an seine Witwe feiert die FPÖ heute Jörg Haider dort, wo er vor 40 Jahren zum Parteichef der Freiheitlichen wurde. Das sei der Auftakt gewesen, meint FPÖ-Chef Herbert Kickl.
3: Wir ehren unseren Jörg Haider dadurch, dass wir in seinem Geist über ihn hinauswachsen.
4: Damit spielt Kickl auch auf die nächsten Wahlen an, für die er sich ein Ergebnis mit über 40% für die FPÖ vorstellen kann. Wie bei jeder seiner Reden holt Kickl dann auch zum Rundumschlag gegen die Regierung aus und macht deutlich, dass er Kritik an dem von ihm verwendeten Begriff Remigration nicht nachvollziehen kann.
3: Remigration, liebe Freunde, ist nur die Antwort auf eine Invasion.
4: Unter dem Motto Aufbruch zur Spitze sind gut 1000 Parteifunktionäre und FPÖ-Mitglieder nach Innsbruck gekommen.
2: Die Ermittlungen zum gescheiterten Drohnenanschlag auf den Flughafen Leipzig Anfang August führen einem Medienbericht zufolge direkt zum russischen Militärgeheimdienst GRU. Laut der Welt am Sonntag soll ein mutmaßlicher GRU-Mitarbeiter den Anschlag vorbereitet haben und dazu auch nach Deutschland gereist sein. Inzwischen sei er wieder in Russland. Der Kreml weist jede Beteiligung zurück. Gestern Abend hat der österreichische Fußballbund die Trennung von Sportdirektor Peter Schöttl bekannt gegeben. Jetzt war Peter Schöttl bei Barbara Karlich auf Radio Burgenland zu Gast und sagt klar, die Trennung hat ihn überrascht. Wolfgang Eichinger.
5: Es habe in den letzten Wochen mit der ÖFB-Spitze die eine oder andere Meinungsverschiedenheit gegeben. Dass das Ende nach 9 Jahren kommt, das war überraschend. Ärgerlich vor allem, erste Hinweise seien am Donnerstag über die Medien kolportiert worden.
6: Ein Stück weg respektlos, das ist einfach nicht schön.
5: Und Gerüchte, Teamchef Ralf Rangnick stehe hinter dieser Trennung, verneint der 59-Jährige entschieden.
6: Ich weiß, aus welcher Richtung es kommt. Der Grund, dass ich nicht mehr beim ÖFB bin, liegt definitiv nicht bei Ralf Rangnick.
5: Auf jeden Fall hätte Peter Schöttl als Sportdirektor noch einige Zeit gerne weitergemacht.
6: Ich finde, dass wir es extrem gut gemacht haben in den letzten 9 Jahren, zumindest das 10. Jahr. Nächstes Jahr hätte ich noch gerne gehabt, weil da hätten wir einen schönen Höhepunkt hoffentlich, dass es Frauennationalteam erstmalig bei der WM in Brasilien ist.
5: Trotzdem, die Ära Peter Schöttl als Sportdirektor beim ÖFB ist Geschichte. Ein Nachfolger wird jetzt gesucht. Aussichtsreicher Kandidat soll Ex-Teamspieler Sebastian Brödl sein.
2: Ein 9-jähriger Bub aus Rom hat gemeinsam mit seinem Vater den Mont Blanc bestiegen, den höchsten Berg der Alpen. Wie jetzt bekannt geworden ist, wurde der Gipfel am 4. September erreicht. Laut seiner Familie ist das Kind damit der jüngste Mensch, der den Mont Blanc mit knapp über 4.800 Metern aus eigener Kraft bestiegen hat. Das waren die Nachrichten mit Felix Schneider-Storm. Zum Wetter.
7: Vom Salzburger Land bis zum Mittelburgenland geht der Tag teils bewölkt zu Ende, mit vereinzelten Regenschauern in Niederösterreich. Sonst klingt der Tag oft sonnig aus. Über Nacht kühlt es auf 15 bis 5 Grad ab. Morgen der Sonntag bringt im Donauraum von der Früh weg Wolken und im Tagesverlauf wird es generell zunehmend bewölkt. Ab dem Nachmittag ist im Norden auch etwas Regen möglich. Viele Sonnenstunden gibt es davor von Vorarlberg bis Kärnten. Die Temperaturen reichen bei teils lebhaftem Westwind 19 bis 26 Grad. So viel zum Wetter von Simon Kühldorfer.
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9: Herzlich willkommen zu einer neuen Ausgabe der Radio Salzburg Jukebox. Iris Köck begrüßt Sie am Mikrofon. Mit mir natürlich ein neuer Gast, der die Musikauswahl getroffen hat. Und wie immer freue ich mich wahnsinnig drüber, dass sie Zeit gefunden hat. Im Studio zu Gast Penny McLean. Servus.
10: Ich freue mich auch, Iris. Vielen Dank.
9: Was ist denn der erste Titel heute?
10: Der erste Titel ist von R. Kelly. I believe I can fly. Das Lied der Hoffnung. Ich glaube, dass ich fliegen kann. Ich glaube an mich selber. Und ich finde das einen wunderschönen Text und er singt es auch toll.
9: Dann lassen Sie uns mal losstarten in dieser Jukebox-Stunde. Münzen rein, Knopf gedrückt.

0: Penny McLean heute zu Gast in der Radio Salzburg Jukebox. I Believe I Can Fly, so ein Bewusstseinslied für dich.
1: Ja, nee, es ist einfach schön zum Anhören und ich bin ja vor allem Musiker und ich muss sagen, der Chor, was der Chor hinten aufführt, das muss man sich auch mal anhören und das ist einfach ein guter Sänger. Ja.
0: Also eine Nummer, die du wirklich ganz besonders gern magst.
1: Ja, sonst hätte ich sie hier nicht genannt.
0: Heute nur das Beste vom Besten einsortiert.
1: Vom Besten, ja, alles was mich tröstet oder was ich gern höre oder fröhlicher macht oder was ich zwischendurch unbedingt brauche, wie ein Stück Schokolade.
0: Du hast jetzt gerade erzählt, du siehst dich immer noch als Musikerin, das wäre nämlich eine absolute Frage von mir gewesen, was du heute siehst, als Musikerin, als Autorin, einfach eine, die sagt, ich mache alles gern.
1: Also, weißt du, Iris, es ist so, als Kind kriegt man gesagt, du musst einen Beruf lernen. Wer sagt das? Warum kann ich nicht 2, 3, 4 Berufe haben? Ich meine, das kommt drauf an, was für ein Talent hast du. Und wenn jemand begabter Zahntechniker ist, warum kann er nicht gleichzeitig Bildhauer sein? Ich sehe das nicht ein, dass man einspurig fahren muss. Und bei mir war es von Anfang an klar, ich würde mehrere Dinge auf einmal machen. Ich bin auch ein guter Hotelrezeptionist, also eine wunderbare Putzfrau übrigens. Eine bessere findest du auf der ganzen Welt nicht. Ein hochbegabter Reparateur von technischen Geräten.
0: Und du machst alles gleich gerne?
1: Alles gleich gerne. Am liebsten renoviere ich.
0: Wirklich? Was war das Letzte, was du renoviert hast?
1: Das Letzte war also ein Bild, ein Ölgemälde, aber ich bin spezialisiert auf Reparieren von Papier. Ich bin Papierspezialist. Also wenn Flecken auf Papier sind oder Papierlöcher hat und so, dann weiß ich, wie man das macht.
0: Ja, eines der vielen Talente, die du hast, aber wie kam es dazu?
1: Ich weiß nicht, irgendwann kam ich drauf, dass ich das kann und dann habe ich es auch richtig mich da reingehängt und gelernt und so weiter. Es macht mir Spaß zwischendurch, ja.
0: So mal zwischendurch nochmal was anderes machen. Gibt es da noch ein paar Sachen, die noch auf der Liste stehen? Gibt es noch irgendwas, wo du sagst, das würde ich auch noch gern können?
1: Also ich bin jemand, der zuständig ist für Haare. Ich kann super Perücken knüpfen und überhaupt so Haarteile fertigen. Und das ist zur Entspannung. Ja? Und ich bin ein sehr guter Kunststopfer. Also wenn irgendwo Löcher in Kostümen, Chanel-Kostümen zu mir, ich kriege das wieder hin.
0: Aber wird es noch was geben, wo du sagst, kann ich noch nicht, mache ich aber sicher noch?
1: So viel.
0: Zum Beispiel?
1: Die ganze Welt ist voller Dinge. Ich kann nicht rechnen. Also ich bin in Mathematik sowas von schlecht. Also Physik, Chemie und Mathematik, das waren die Qualdinger. Und was ich auch nicht kann, ist östliche Sprachen lernen. Ich habe einfach keine Wäscheleine, auf der man da die Stücke, also die Worte aufhängen kann im Hirn.
0: Aber das wäre noch zu tun quasi in deinem Leben?
1: Nein, in diesem Leben nicht. Ich habe auch versucht, Chinesisch, aber allein diese 4 Tonlagen, dieses Zhang Shang Han, also das heißt jetzt guten Tag, Zhang Shang Han. Du musst wirklich ein Gedächtnis, ein Tongedächtnis haben, das sind 4 Tonlagen. Und wenn du da irgendwas falsch machst, dann kannst du furchtbare Dinge sagen und weißt es gar nicht im Chinesischen. Also das lasse ich auch fürs nächste Leben und die östlichen Sprachen fürs nächste Leben und so. Und Radfahren kann ich auch nicht.
0: Das ist aber noch was für dieses Leben, oder?
1: Nein, ich habe einfach kein Gleichgewichtsgefühl. Das war ja auch schon das Drama bei Silver Convention. Ich war eine miserable Tänzerin, eine gute Choreografin, aber eine miserable Tänzerin, weil ich kein Gleichgewichtsgefühl habe.
0: Heißt konkret was?
1: Das heißt, dass du dauernd die Balance verlierst, ja? Du hast dauernd das Gefühl, du fällst um.
0: Apropos, nicht ganz von dieser Welt, ist wahrscheinlich auch die Musik, die du mitgebracht hast, sie ist außerordentlich gut, hast du gesagt.
1: Ja,
0: zwei Titel am Stück bräuchte man wieder von dir.
1: 2 Titel am Stück, also ich hätte zu bieten Aznavour.
0: Wunderbar.
1: Und da kennt ja, also Charles Aznavour, der erst kürzlich gestorben ist. Und das war einer meiner Lieblingskünstler auf dieser Welt. Also niemand rührt meine Seele so sehr wie Charles Aznavour. Und da kennen ja alle Leute das Ski von Notting Hill, glaube ich, von dem Film mit Julia Roberts. Ja. Und es gibt einen Titel, der ist viel schöner, der heißt Mamie. Ja, und das ist Charles Aznavour. Und dann Amy Winehouse. Das ist einfach großartig. Amy Winehouse war eine Weltsensation. Back to Black.
0: Ein wunderbarer Titel. Heute einsortiert in der Radio Salzburg Jukebox. Genießen Sie die beiden am Stück. Mit dem reinen Knopf gedrückt. 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

0: Amy Winehouse heute auch mit dabei in der Radio Salzburg Jukebox, ausgesucht von Penny McLean, meinem heutigen Studiogast. Liebe Penny, die Amy Winehouse, hast du gesagt, ist eine Jahrhundertstimme. Also schon was ganz, ganz Außergewöhnliches.
1: Ja. Also, mir tut so leid, dass die auch im Club der 28er ist. Ich weiß nicht, dass jemand, der so hochbegabt ist, das sind ja einige, sie ist ja nicht der Einzige, dass der dann einfach keine Kontrolle über sich selbst hat und diesen Besetzungen, also für mich sind das Besetzungen, nachgibt, die geniale Leute sehr oft aufweisen und da keinen Widerstand bieten können und niemand an der Seite haben, der sie unterstützt und stark macht gegen ihr eigenes Talent eigentlich.
0: Gegen das eigene Talent. Ja. Wie war das bei dir? Du bist auch ein Riesentalent. Talent, sag
1: ja.
0: Ich jetzt einfach mal so.
1: Ja, also Amy Winehouse ist noch ein paar Schubladen höher, würde ich denken. Nee, ich war also für meine Begriffe eine typische Kärntner-Sängerin. Die Kärntner haben ja eine begnadete Musikalität und die haben Stimmen. Ich war ja schon als Sechsjährige auf der Gesangsschule des Landeskonservatoriums, weil die das gemerkt haben in der Schule, dass das Kind singen kann. Ich habe ab 3, 4 habe ich alles mitgesungen, was im Radio zu hören war, egal was das war.
0: Wie schwer war es dann aber für dich auch einmal zu sagen, so stopp bis hierher und nicht weiter?
1: Bei mir war nie stopp bis hier und nicht weiter, sondern irgendwann kam so ein innerlicher Ruf. Kennst du das?
0: Mhm.
1: Also ein Ruf, der sagt so, das muss jetzt getan werden. Und ich hasse Schreiben. Ich wollte nicht mal Briefe schreiben, Da musste ich plötzlich Bücher schreiben. Also, und dann habe ich 20 Bücher geschrieben und dann habe ich gesagt, so, jetzt ist Schluss. Also jetzt habe ich das letzte Buch geschrieben und habe gesagt, so, das ist das letzte Buch, das ich schreibe. Aus. Amen.
0: Und du hast aber nicht gleichzeitig gesagt, okay, jetzt geht's wieder zurück zur Musik oder jetzt habe ich
1: keine... Nein,
0: du hörst einfach drauf, was ist der Ruf deines Herzens quasi?
1: Nein, ich schreibe vielleicht Romane oder Novellen, meine große liebe Kurzgeschichten, Novellen. Das vielleicht oder was die Götter mir bieten. Also ich lasse jetzt die höhere Intelligenz walten, die mir sehr oft abgeht. Und mal sehen, was kommt.
0: Ja. Aber bis jetzt war es ein guter Plan, oder? Was würdest du sagen?
1: Bis jetzt war es unglaublich. Also ich bin erfüllt von Dankbarkeit für die Leitung in meinem Leben, die über dem war, was ich als persönliche Aktion abwerten oder nicht abwerten, also werten kann.
0: Gibt's irgendwas, wo du sagst, an die Zeit erinnere ich mich ganz besonders gern? Oder war alles schön, was du gemacht hast?
1: Nein, die Zeit mit Silver Convention Lady Bump war extrem anstrengend, weil ich musste ja zweigleisig arbeiten. Also wenn die anderen nach Hause durften, haben immer zuerst Silver Convention gemacht und da musste ich noch bleiben. Und manchmal war dann Gehetze zum Flughafen und so. Also es war wirklich, wirklich schlimm. Ich wurde auch krank in der Zeit, es war einfach schlimm. Aber die schlimmste Zeit war nach der Geburt meiner Tochter, weil da wurde ich sehr krank. Und die schönste Zeit war, würde ich sagen, von 2005 bis 2012 in Wien.
0: Was hast du da gemacht, für alle, die es nicht wissen?
1: Ich habe Bücher geschrieben, ganz wichtige Bücher. Und ich habe Wien genossen. Also die Schönheiten der Stadt Wien und die Kultur und das alles war sehr schön.
0: Lass uns wieder Musik machen. 2 Titel. Lass uns dorthin springen.
1: Ja, also das nächste ist Dulce Pontes. Dulce Pontes habe ich vor ungefähr 10, 15 Jahren oder vielleicht sogar länger, ich habe kein Zeitgedächtnis, kennengelernt. Und das ist für mich eine der grandiosesten Stimmen dieser Welt überhaupt. Das ist die, die gesungen hat, spiel mir das Lied vom Tod, dieses Aha, da, die Stimme, das ist Dulce Pontes. Aber alles andere, bitte alle, die jetzt zuhören, kaufen Lagrimas, also Tränen. Es ist eine so berührende und seelenreinigende Stimme, die da kommt.
0: Und diese Musik ist auf
1: und
0: jeden Fall
1: was Stärkendes. Das stärkt die Seele, aber so nachhaltig, dass ich es nur jedem empfehlen kann. Ja? Wie ein gutes Medikament.
0: Das werden wir jetzt auf jeden Fall einnehmen, Frau Doktor. Was ist dazu sortiert?
1: Und der zweite Titel, der kommt, ist John Miles. Also das kennt jeder, Music. Und er sagt, Music was my first love. Und das ist bei mir auch. Musik war meine erste Liebe und es wird auch meine letzte sein. Und genau das ist auch der Text, John Miles, Music.

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1: Im Studio, ich kann es noch immer kaum glauben, Penny McLean. Ich freue mich wirklich sehr, dass du da bist und Zeit gefunden hast und einmal vorbeischaust.
2: Ich freue mich auch ganz auf meiner Seite.
1: Liebe Penny, du hast, während da der John Miles gelaufen ist, in unserer Jukebox so ein bisschen erzählt über John Miles und dass du den eigentlich ganz gut kennst, beziehungsweise wie du ihn kennengelernt hast.
2: Also ganz gut kennen, das ist immer, da erzählen die Leute. Nein, ich habe den kennengelernt und zwar, das ist auch 100 Jahre her, gefühlte 100 Jahre. Und zwar waren wir in Amsterdam oder an der Küste irgendwo, ich weiß es nicht mir jedenfalls, der Piratensender Veronica an Land, der hat an diesem Tag seine offizielle, wie soll man sagen, Platzierung erfahren. Also vorher war er Piratensender und ab da durfte er offiziell senden. Ja? Und zu diesem Fest, weil alle liebten Veronica an Land, aber er war halt Piratensender. Ne? Und zu diesem Fest, und das war wirklich eins, da waren wir auch geladen, also die Silver Convention. Und da kam John Miles und spielte dieses Music. Und es war einfach, ich bin nachher hin, habe gesagt, you are genius. Und er hat mich nur angeschaut und gesagt, ja, well, I know.
1: So viel zum Thema John Miles. Aber ja. Ein Lieblingstitel bis heute bei dir.
2: Ein Lieblingstitel. Es ist so genial. Also auch der Arrangeur, der das arrangiert, darf man nie vergessen. Musiker lebt mit dem Arrangeur. Also wenn der Arrangeur nichts kann, kannst du das Lied wegschmeißen. Außer du bist so begnadet wie der, der damals gesungen hat, Somewhere Over the Rainbow. Nur mit seinem kleinen, ich weiß gar nicht, was das für ein Instrument war. Wie heißt das schnell?
1: Mit der Ukulele.
2: Ukulele, ja. Ich habe jetzt das Wort gesucht und nicht gefunden.
1: Bitte, hier.
2: Gott sei Dank hast du es gehabt. Also. Austausch von Wörtern. Ja, also das ist schon sehr wichtig. Ich denke an meine Titel auch. Also ohne Sylvester Levi hätte man nach Hause gehen können.
1: Das ist eine Frage, die mich auch sehr beschäftigt. Du hast in der Zeit, wo du bei Silver Convention gewesen bist, auch später dann noch wahrscheinlich sehr, sehr viele namhafte Musiker kennengelernt wahrscheinlich. Gibt es da außer den John Miles noch jemanden, der da so ein bisschen in Erinnerung geblieben ist?
2: Ja, also es sind so viele gewesen. Aber ich bin ja so wahnsinnig frankophil und italophil. Also ich bin gar nicht so Amerika. Obwohl Dionne Warwick ist schon eine beeindruckende Frau, einen Riesensänger drüben kennengelernt. Also das ist jetzt, kommt jetzt so viel in den Kopf, dass ich gar nicht weiß, wie ich es ausdrücken soll. Und jedenfalls hier in Europa, also in Frankreich, mochte meine Lieblingsfeindin war Véronique Sanson, weil die mag keine Deutschen. Mit der bin ich mal in die Garderobe zusammengesetzt worden. Und ich bin reingekommen, sie hat mich nur angeschaut und gesagt, Bursche. Und dann da habe ich nur gesagt, je suis désolée, je suis autrichienne. Und also es tut mir wahnsinnig leid, aber ich bin Österreicherin.
1: Hat es einen Unterschied gemacht?
2: Und dann hat sie gesagt, pourquoi vous parlez français? Warum sprechen Sie Französisch? Dann habe ich gesagt, weil bei uns gebildete Menschen Französisch sprechen. Und damit kriegt ihr das Ganze schon eine andere Basis. Mhm. Und ab da haben wir angefangen, miteinander zu sprechen. Und ich mag auch österreichische Sänger.
1: Zum Beispiel? Jetzt bin ich
2: Peter gespannt. Cornelius. Ich finde Peter Cornelius sowas von schön, was der schreibt. Mein Gefühl, also das kennen die wenigsten. Wahrscheinlich kennst du nur der Insellied und der Café ist fertig. Aber hört euch doch mal an, Mein Gefühl. Was für ein schöner Titel. Und der hat so eine schöne Stimme auch. Aber ich mag auch den Wolfi Ambros, den ich natürlich selber kenne, ja, schon seit 100.000 Jahren. Mag ich auch gerne.
1: Also, die Musik immer schon da gewesen, wird auch immer da bleiben. Lass uns wieder Musik machen. Ja. Sanson ist leider nicht dabei, haben wir gesagt. Véronique, wen hast du sonst jetzt noch einsortiert?
2: Ja, also sonst hätte ich noch zu bieten Adele.
1: Auch eine tolle Stimme.
2: Eine unfassbare Stimme auch. Also da haben wir Rolling in the Deep. Und dann habe ich mitgebracht Michel Polnareff, Am Kalino. Und Michel Polnareff habe ich auch selber kennengelernt. Der spielt auch selber das Klavier. Und der Titel ist von ihm und es ist einfach unglaublich, was der mit seiner Stimme macht. Und das Lied ist einfach, es ist eins meiner Lieblingslieder. Ich kann einfach nicht helfen über Jahrzehnte hinweg.
1: Dann lass es uns einfach anwerfen.
2: Ja.
1: Mit dem Reinknopf gedrückt.

0: Wunderbare Musik, heute einsortiert in der Radio Salzburg Jukebox. Mein Studiogast, Penny McLean. Die Musik, die war schon immer da in deinem Leben, hast du gesagt?
1: Von Anfang an. Als Dreijährige bin ich schon allen auf die Nerven gegangen, weil ich am Radio geklebt bin wie eine Klette im dunkelblauen Wollkleid. Und habe alles nachgesungen, egal was es war.
0: Kannst du dich noch erinnern, was da so dabei war? Was so die ersten Lieder waren, die du geträllert hast?
1: Die ersten Lieder waren tatsächlich klassische Sachen, weil meine Oma natürlich, also Wappensieri oder aus der Traviata oder Bohème oder was auch immer. Es war am Anfang Klassik auf jeden Fall. Und dann kam natürlich als nächstes Katharina Valente. Ja, die
0: großer
1: hat mir gut
0: Star
1: gefallen. Aber andere Sachen auch, wobei auch entsetzliche Sachen dabei waren. Aber ich habe alles angehört. Ja.
0: Wie ist das heute mit der Musik? Ist die auch noch jeden Tag, in jeder Stunde in deinem Leben? Oder?
1: Sie ist jeden Tag, jede Stunde in meinem Leben, aber vor allem klassische Musik. Ich bin Glenn Gould-Fan. Also den wollte ich jetzt hier in die Sendung nicht nehmen, weil das ist zu speziell. Ich finde, die Goldberg-Variationen von Glenn Gould, das ist Weltkulturerbe. Das ist so unfassbar. Vor allem gleich am Anfang ist es Aria. Also wenn man da sich hinsetzt, es genau anhört, wie überlegt jeder Anschlag, wie kontrolliert, wie unglaublich der diese Goldberg-Variationen spielt. Das ist.
0: Ich merke schon, du bist begeistert.
1: Ich bin begeistert, ja. Aber den Hörern, die jetzt vielleicht zufällig zuhören, lest doch mal den Untergeher von Thomas Bernhard. Also warum? Weil da ist die ganze Zeit die Rede von Glenn Gould.
0: Ja? Ah, okay.
1: Und so wie er ihn beschreibt, ist das anders als das Bild, das man so allgemein vermittelt bekommt vom tief gebückten Krüppel, der da und so weiter. Das ist sowas von, ich liebe den Untergeher, aber ich liebe auch Thomas Bernhard.
0: ja, aber jetzt hast du am Anfang schon erwähnt, du hast viele Talente, du machst ganz viele verschiedene Sachen. Ist da immer die Musik mit dabei? Also ich sage jetzt mal, wenn du irgendwas restaurieren tust oder...
1: Nein, bei manchen Sachen muss ich mich schon sehr konzentrieren.
0: Und da ist dann auch Stille?
1: Ja, da muss Stille sein. Komischerweise nicht beim Schreiben. Beim letzten Buch habe ich sogar den Fernseher eingeschaltet. Und zwar habe ich eine Kassette eingelegt, Il Gatto Pardo, der Leopard, ja. Und habe den auf Italienisch laufen lassen, weil das kann ich fast auswendig. Da bin ich nicht abgelenkt. Aber alle, die mich ablenken wollen, schauen lieber da rein, als dass sie mich stören.
0: Was und für so, eine Taktik.
1: Ja, hinterhältig. Und, so hatte ich meine Ruhe. Und das lief nebenher. Und ich konnte schreiben.
0: Okay, lass uns wieder Musik machen. Zwei Titel am Stück, vielleicht passen sie ja gerade recht dazu.
1: Ja, also als erstes hätte ich vorzuschlagen, oder nicht mehr vorschlagen, wir machen es auch wirklich, Bette Midler, und zwar From a Distance. Ist so ein schöner Text. Ja, es zeigt, wie kostbar und wunderbar unsere Welt ist. From a Distance, the world's blue and green. Und das ist sie wirklich, und wir sind dabei, sie wirklich kaputt zu machen mit all diesem Plastikmüll, der ins Meer, ins wunderbare Meer geworfen wird. Die Korallenriffe sind am Sterben. Wir ersticken die Welt mit unserem Dreck und wir denken, wir sind die Herren dieser Welt. Aber eines Tages wird diese Welt uns zeigen, wer wirklich der Herr ist. Und dann möchte ich auf eine Sängerin wieder aufmerksam machen, die in Österreich gar nicht so bekannt ist, obwohl sie auch in Salzburg schon gesungen hat und gefeiert worden ist, Ute Gfrerer. Eine kostbar schöne Stimme, unglaublich schöne Stimme. Und am Ende ihrer Konzerte, ihrer gefeierten Konzerte, wo sie singt, rennen die Leute hin, ja, aber irgendwie, wenn man sagt Ute Gfrerer, sagen alle, wer war? Blöd, ja. Ne? Bei einer Trepko, da weiß jeder, aber Ute Gfrerer ist begnadet. Aber am Schluss ihres Konzertes, ihrer Konzerte, singt sie immer ein Kärntner Volkslied. Sie kommt ja aus Kärnten. Und ich habe ein Konzert erlebt, da hat sie am Schluss gesungen, ist schon still um den See.
0: Ja, dann, in diesem Sinn, Leilei, zwei Münzen für zwei großartige,
1: genau,
0: Titel.

0: Kaum zu glauben, aber wahr, wir sind schon wieder am Ende von unserer Jukebox, liebe Penny.
1: Ja, also ich bin erschüttert, aber die Zuhörer hoffentlich auch.
0: Allerdings, würde noch gern weiter plaudern mit dir, bitte komm einfach wieder mal vorbei. Bitte lass dich nicht beirren, weiterhin mit, ja, ich sag mal, allem, was du tun willst. Ja,
1: wunderbar, dann komme ich, breche hier ein wie der Hirsch ins Unterholz.
0: So machst du das.
1: Und vorher machen wir aber hier noch eine Nummer, würde ich sagen.
0: Eine Nummer, wobei ich würde dich ja gern noch was fragen. Du hast ganz

0: neugierig bleiben, beweglich bleiben auf jeden Fall. Und sich auf Dinge einlassen, vor denen man eigentlich Angst hat. Weil ich glaube, dass Herausforderungen und die zu bewältigen, das ist ganz wichtig. Und noch etwas, wenn es einem schlecht geht, nicht nachgeben, drüber gehen, einfach weitermachen. Und ich habe das bei mir selber auch ausprobiert. Also ich erzähle nur über Dinge, die mir selber widerfahren sind oder die ich selber bewältigt habe oder auch, wo ich gescheitert bin. Das ist ganz klar, das gehört auch zum Leben. Aber ich glaube, durchhalten ist ein ganz wichtiger Faktor im Leben.
1: Was für ein schönes Schlusswort. Lass uns noch die passende Musik dazu spendieren.
0: Die passende Musik ist zwischen zwei Gefühlen. Die Geschichte einer Frau, die zwischen zwei Männern zu wählen hat und nicht wählen kann, weil sie beide gleich liebt. Und es bricht ihr das Herz, sowohl dem einen wie auch dem anderen sagen zu müssen, es geht nicht mehr, vor allem dem Mann, mit dem sie dauernd zusammen ist, zu sagen, ich verlasse dich, ich habe dich doch immer geliebt, ich war doch immer bei dir, warum soll das jetzt wegen jemand anderem? Aber ich liebe den anderen auch und ich kann mich nicht entscheiden, es bricht mir das Herz. Möge es niemanden von unseren Hörern so passieren, sollte es aber dennoch sein, hört dieses Lied und es wird euch trösten.
1: Und auf die innere Stimme nehme ich mir jetzt mit. Vielen Dank für den Besuch im Studio, danke für die Plattenauswahl, liebe Penny. Ihnen natürlich noch einen schönen restlichen Samstag, haben Sie auch einen guten Sonntag und vor allen Dingen auch einen guten Start in die neue Woche. Bleiben stark, haben Sie Musik im Herzen. Vielleicht ja gerade dieser Titel.

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1: Am Mikrofon ist Lorenz Wildner. Saudi-Arabien hat eine durch iranische Angriffe beschädigte Ölpipeline gesperrt. Durch die Pipeline konnte zuletzt die Blockade der Straße von Hormus umgangen werden. Jetzt werden saudische Ölexporte deutlich schwieriger und das könnte den Ölpreis weiter steigen lassen, sagt Energieexperte Walter Bolz.
2: Ich rechne mit einer kurzfristigen deutlichen Erhöhung des Ölpreises in den nächsten 3, 4, 5 Tagen. Ob das dann eine nachhaltig höhere Preisentwicklung hat oder nicht, wird davon abhängen, ob Saudi-Arabien einen realistischen, glaubhaften Zeitplan für die Wiederinbetriebnahme der Pipeline geben kann. Offizielle Aussagen von der Aramco, die die Pipeline betreibt, gibt es im Moment fast keine, außer dass iranische Drohnen angegriffen haben und dass die Pipeline abgeschaltet wurde.
1: Und US-Präsident Trump macht den Iran für den Drohnenangriff auf die Ölpipeline verantwortlich. Das sagt er vor Journalisten in Dublin. Saudi-Arabien zufolge ging der Angriff von irakischem Gebiet aus. Die Führung in Bagdad bestätigte das. An der Grenze zum Iran wurde zudem eine Drohnenabschussvorrichtung gefunden. Im Irak gibt es mehrere vom Iran unterstützte Milizen. In Deutschland haben Zehntausende Menschen gegen Rechtsextremismus und die AfD demonstriert. Besonders große Kundgebungen gab es in Düsseldorf, Hamburg, Berlin und München. Anlass waren das jüngste Wahlergebnis in Sachsen-Anhalt und die Debatte über den Umgang mit der AfD. Indien und China streben nach Angaben der Regierung in Neu-Delhi eine für beide Seiten akzeptable Lösung in strittigen Grenzfragen an. Frieden und Ruhe in den Grenzgebieten seien eine wesentliche Grundlage für die weitere Entwicklung der bilateralen Beziehungen, betonte Indiens Premier Modi gegenüber Chinas Staatschef Xi. Beide Atommächte streiten sich seit langem um ein Gebiet im Himalaya-Gebirge. Xis Besuch war sein erster im Nachbarland Indien seit 7 Jahren. Und beim heutigen Formel-1 Grand Prix in Madrid ist ausnahmsweise nicht Kimi Antonelli der Topfavorit. Weltmeister Lando Norris startet auf diesem neuen Kurs aus der Pole Position, Gerhard Prohaska.
3: Ja, da haben gestern alle zweimal auf die Anzeigetafel geschaut. Dass Lando Norris so eine perfekte Runde rauszaubert, das war überraschend.
4: I'm shocked. I'm a little bit surprised to be here now, but my God, it was probably one of the best laps I've done ever in my career.
3: Und damit muss Kimi Antonelli heute auf einen perfekten Start hoffen. Der WM-Führende ist immer noch leicht enttäuscht, dass er heute nicht ganz vorne steht.
4: Overall, I think we did a good job and now we'll try to, you know, see what we can do.
3: Dritter Max Verstappen, dahinter dann die Ferraris und der Verlierer George Russell, der muss sich als Sechster anstellen, auf diesem engen Startkurs fast aussichtslos.
1: Hat Gerhard Prohaska berichtet. Das waren die Nachrichten mit Lorenz Wildner. Wir kommen zum Wetter.
5: Am wärmsten ist es aktuell in Bregenz bei letzten Sonnenstrahlen und 22 Grad. Am kühlsten aktuell in Saalbach im Salzburger Land mit 15 Grad. Die Tiefstwerte liegen meist um 12 Grad. Morgen am Sonntag bringt uns dann ein kleines Tief von Deutschland her immer mehr Wolken. Am Nachmittag vom Salzburger Land ostwärts teilweise auch etwas Regen. Die Sonne zeigt sich morgen vor allem in den ersten Stunden. Sehr lange sonnig bleibt es in Vorarlberg, Tirol und Kärnten. Die Höchstwerte liegen bei 19 bis 26 Grad. So viel zum Wetter von Simon Köhldorfer.
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7: Ich freue mich riesig, dass Sie wieder mit an Bord sind bei unserer musikalischen Zeitreise quer durch die Jahrzehnte. Heute vor genau 82 Jahren, da ist der Mann geboren worden, der jetzt gleich einmal eröffnen wird. Geburtstagsgrüße gehen rauf in die ewige Hall of Fame an Mr. Barry White. Und ich wünsche damit einen himmelschönen Samstagabend mit Forchers Zeitmaschine.
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0: Tom Jones und die Cardigans, die schaffen hier eine musikalische Symbiose, die aus zwei Gegensätzen eine Einheit sondergleichen geschmiedet hat mit Burning Down the House. Tom Jones, der war ja erst unlängst live in Österreich zu sehen und so unglaublich es klingt, der gute Mann, der rockt mit seinen 86 Jahren. Ja, Sie haben richtig gehört, 86 Jahre ist er alt. Ja, der rockt noch immer einen Großteil der jüngeren Konkurrenz in Grund und Boden. Vor allem an seinen Stimmbändern sind die Jahre fast spurlos vorübergezogen, wie man vor Ort auch hören hat können. Tom Jones und die Cardigans in Forchers Zeitmaschine mit Burning Down the House.
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ja, noch nie zu hören gewesen hier in Forchers Zeitmaschine. In dem Sinn also späte Premiere für 5 Achteln in Ehren. Und wo die Sonne aufgeht. Naja, die Band, die wird ja vielerorts als Wiener Musikphänomen wahrgenommen, wobei ich finde, dass ihre Songs weit mehr als nur ein wenig Wiener Lokalkolorit abbilden. Und viele Menschen da draußen, auch über unsere Landesgrenzen hinaus, die wissen das inzwischen sehr zu schätzen. Ausverkaufte Tourneen und volle Konzertsäle belegen, die Band hat tatsächlich alles richtig gemacht in den 20 Jahren Bandgeschichte. Ja, und sie sind sich dabei selbst immer treu geblieben. 5 Achteln in Ehren.

Kylie Minogue in Forcher Zeitmaschine mit ihrem Nummer 1-Hit aus dem Jahr 2002, Can't Get You Out of My Head. Ja, und das war tatsächlich so, den eingängigen La-La-La-Refrain, den hat man einfach nicht mehr aus dem Ohr bekommen. In dem Song, ja, da ist Kylie gerade frisch verliebt und träumt davon, auf ewig mit diesem Glückspilz zusammen zu sein. Naja, im richtigen Leben hat sie sich da schon deutlich schwerer getan. Den Song mitgeschrieben hat übrigens ein gestandener 70er-Held aus der zweiten Reihe, der Gitarrist Rob Davis. Naja gut, auch wenn Ihnen der Name jetzt nicht wirklich geläufig sein dürfte, Sie kennen den einen oder anderen Hit seiner damaligen Band Mud. Zum Beispiel den hier, Mud on Tiger Feet. 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

Christina Kosig in Forcher Zeitmaschine mit Akku. Ja, ich kann nur hoffen, dass der Akku bei der jungen Linzerin inzwischen wieder aufgeladen ist. Ich denke, die letzte Zeit war da sicher nicht ganz einfach für sie. Da war zuerst ihr doch sehr erfolgreiches Debüt, danach der Plattenvertrag mit einem großen Plattenlabel. Und da hat man sich natürlich auf beiden Seiten einiges versprochen und davon, aber da sind die Erwartungen wohl doch nicht ganz zu 100% erfüllt worden. Ja, aber manchmal führt so eine Enttäuschung auch dazu, dass man wieder mehr in sich hineinhorcht, um herauszufinden, wohin man eigentlich will und wie der Weg dorthin aussehen sollte. Also ich wünsche ihr nur das Allerbeste, Christina Kosig.

ABBA berichten aus der Erziehungsanstalt Does Your Mother Know? Und bei uns geht's nach einem kurzen Break gleich wieder weiter mit Musik von Falco, Elvis, Tears for Fears und vielen anderen mehr.

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1: Am Mikrofon ist Lorenz Wildner. Zum Schulbeginn fordert die Präsidentin der Wirtschaftskammer, Martha Schulz, kürzere Sommerferien. Sie kann sich 6 statt bisher 9 Wochen Sommerferien vorstellen, auch um Familien und vor allem Mütter bei der Kinderbetreuung zu entlasten. Aber der Widerspruch zu diesem Vorschlag lässt nicht lange auf sich warten. Viktoria Waldecker aus unserer Innenpolitikredaktion, wer ist denn dagegen?
2: Ein klares Nein zu kürzeren Sommerferien kommt von Bildungsminister Christoph Wiederkehr von den NEOS. Kinder und Jugendliche bräuchten ausreichend Zeit im Sommer, um Kraft für das neue Schuljahr zu tanken, glaubt er. Um Familien den Sommer über zu entlasten, sollten seiner Meinung nach Sommercamps ausgebaut werden. Und gegen kürzere Sommerferien ist auch die Lehrergewerkschaft. Dort sieht man keine pädagogischen Vorteile bei kürzeren Sommerferien. Also der Vorschlag der Wirtschaftskammerpräsidentin findet da heute wenig Zustimmung. Und ähnlich ablehnend würde wohl auch die Reaktion der Schülerinnen und Schüler selbst ausfallen.
1: Russland schließt ein Treffen von Präsident Putin mit dem ukrainischen Präsidenten Selenskyj beim G20-Gipfel in den USA aus. Kreml-Sprecher Peskow zufolge kann eine Begegnung nur in Moskau stattfinden. Selenskyj hatte sich zuvor zu einem Treffen mit Putin in Miami bereit erklärt. Die USA haben heuer den Vorsitz der G20-Gruppe. Der Gipfel ist im Dezember in Miami. Eine Entscheidung über Putins Teilnahme am Gipfel ist noch nicht gefallen. Auf dem Wiener Kahlenberg sind am Nachmittag die rechtsextremen Identitären aufmarschiert. Martin Sellner, die Führungsfigur der Identitären in Österreich, hat dort eine Rede gehalten. Zwischenfälle gab es laut Polizei keine. Gegendemonstrationen fanden etwa auf dem Leopoldsberg und im Bereich Heiligenstadt statt. Anthropic-Chef Dario Amodei hat KI-Unternehmer dazu aufgerufen, die Entwicklung von künstlicher Intelligenz zu verlangsamen. Er warnt vor den Risiken einer sogenannten Superintelligenz und betont die Notwendigkeit, das Tempo bei der Verbesserung von KI-Modellen zu drosseln. Amodei erklärt, dass die Technologie gravierende Risiken berge und eine zu schnelle Entwicklung leichtsinnig sei. Und in der Fußball-Bundesliga hat heute der SCR Altach den GAK bei sich im Stadion empfangen. Die Partie endet mit 2:1 für den GAK. Unser Sportreporter Andi Blum war live vor Ort.
3: Die Grazer feiern den 2. Saisonsieg und sind dabei heute sehr effizient. 2 Chancen in der ersten Halbzeit, 2 Tore. Oberleitner mit der frühen Führung in der 6. Minute und Alex Hofleitner in der 38. Kurz vor der Pause machen die beiden Grazer Tore. Für Altach trifft dazwischen Jan Masombo. Zu mehr reicht es aber für die Vorarlberger nicht. In der zweiten Halbzeit die Altacher zwar dominant, aber ohne wirkliche Chancen auf den Ausgleich. 4. Niederlage in Folge für Altach. Morgen kann es für die Vorarlberger ganz ans Tabellenende gehen.
1: Das waren die Nachrichten mit Lorenz Wildner. Das Wetter.
4: Von Oberösterreich bis zum Burgenland ziehen heute Abend und Nacht Wolken durch. Im Osten in den nächsten Stunden auch einzelne Regenschauer. Sternenklar sind die nächsten Stunden in Vorarlberg, Tirol und Kärnten. Hier gibt es morgen auch am meisten Sonne. Erst spät tauchen Wolken auf. Vom Salzburger Land bis ins Burgenland ab morgen die Wolken dagegen die Oberhand. Die Sonne zeigt sich, wenn überhaupt, nur in den ersten Stunden. Ab dem Nachmittag kann es morgen auch leicht regnen und die Höchstwerte liegen bei 19 bis 26 Grad. So viel zum Wetter von Simon Kühldorfer.
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6: Ja, Sie hören auch in dieser Stunde die Musik, die sich so anfühlt, als wären wir immer noch jung. Dazu passend auch gleich der Opener, der kommt vom Frank-Pop-Ensemble Hip Teens Don't Wear Blue Jeans. Na dann, Hosnove und viel Spaß auch weiter.

Elvis Costello in Forchers Zeitmaschine mit Oliver's Army. Heute haben wir ja zu Beginn der Sendung Barry White, also quasi posthum zum 82. Geburtstag gratuliert. Aber der 12. September, der markiert gleichzeitig auch den Todestag eines der ganz Großen. Johnny Cash, der ist vor genau 23 Jahren im Alter von 71 Jahren im Baptist Hospital in Nashville an Lungenversagen verstorben. Nicht einmal ein halbes Jahr nach dem Tod seiner geliebten Ehefrau June. Ja, und seither sind sie wieder vereint, quasi. Johnny Cash wurde neben seiner Frau auf dem Friedhof Hendersonville Memory Gardens nahe seinem Wohnhaus in Hendersonville in Tennessee begraben.

Falco, einfache Zeitmaschine, Männer des Westens. Ja, und denen setzen wir jetzt gleich eine Frau gegenüber, die bereits vor 27 Jahren ihren ersten Hit gelandet hat mit Genie in a Bottle. Ja, der Inhalt des Songs war damals für einige Radiostationen scheinbar eine doch zu heikle Thematik, da die Zeile I'm a genie in a bottle, baby, you gotta rub me the right way, honey, auf die sexuelle Befriedigung der Sängerin angespielt hätte. Naja, die damals 18-jährige Aguilera, ja, nicht gerade mundfaul, die kontert damit, dass es im Lied in erster Linie um Selbstachtung und Respekt gehe. Ja, und in dem Zuge macht sie auch auf die Doppelstandards aufmerksam, die zwischen weiblich und männlichen Popstars gemacht werden, hinsichtlich sexueller Anspielungen in ihrer Musik. Ja, damals also schon ihrer Zeit voraus gewesen. Christina Aguilera, Genie in a Bottle.

0: Tears for Fears in VHS-Maschine, Sowing the Seeds of Love. Extrem erfolgreich haben sie das auch getan im Jahr 1989 und mindestens ebenso viel Liebe haben ihnen Millionen begeisterter Fans entgegengebracht und haben damit den schnoddrigen Kritikern, die das Duo damals zur 80er-Ausgabe von Peter und Gordon herabgewürdigt haben, den Mittelfinger gezeigt. Ja, ich habe mir da vorhin ein paar alte Songs von Peter und Gordon angehört und habe feststellen können, ja, nicht alles, was hinkt, ist auch ein Vergleich. Egal, der Song erreicht in mehr als 19 Ländern weltweit die Top 10, verfehlt in den USA ganz knapp Platz 1 und landet in ihrer Heimat England auf Platz 5. Tears for Fears, Sowing the Seeds of Love.
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Lenny Kravitz in vorer Zeitmaschine, Mr. Cab Driver. Ja, jetzt wissen wir natürlich, Lenny Kravitz, der ist ein begnadeter Musiker, Sänger, Gitarrist, ein erfolgreicher Rockstar, eine Stilikone, der die ganze Welt eigentlich zu Füßen liegt. Tja, denkste, als ihn einmal ein Taxifahrer auf dem Weg ins Studio rassistisch beleidigt und aus dem Auto geschmissen hat, ja, hat er feststellen müssen, dass es auch in seiner scheinbar so glamourösen Welt etliche Bruchstellen gibt. Seine Wut nach dem Vorfall hat er dann erstaunlicherweise mit einem gewissen Sinn für Humor musikalisch umgesetzt im Song Mr. Cab Driver.

Simply Red, die setzen den Schlusspunkt für heute mit einem guten Ratschlag an uns alle. Do the right thing. Ja, genug Zeit zum Üben, also bis zum nächsten Wiederhören. Das gibt's dann in einer Woche. Same time, same station. Ich bin Eberhard Forcher, draußen für heute. Ciao.

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1: Am Mikrofon ist Lorenz Wildner. Wie können Menschen mit einer kognitiven Beeinträchtigung Eltern sein? Diese Frage wirft die Diakonie auf und fordert mehr Hilfe für Betroffene. Assistierte Elternschaft heißt das angestrebte Modell, eine Rund-um-die-Uhr-Unterstützung für Eltern und Kind. In Deutschland gibt es das bereits. Andrea Kandiola-Kimmel berichtet.
2: Sie wissen, dass beeinträchtigt sind. Sie wissen, dass Unterstützung benötigen und dass dieses Aufwachsen des Kindes zu Hause, dass das alleine vielleicht gar nicht schaffen.
3: Siglinde Hoffmann von den Frühen Hilfen begleitet seit einigen Monaten werdende Eltern mit einer kognitiven Beeinträchtigung. Deren größter Wunsch ist das gesunde, gute und sichere Aufwachsen ihres Kindes. Der zweitgrößte, dass das innerhalb der Kernfamilie passieren kann. Unterstützung ist gefragt. Diakoniedirektorin Maria Katharina Moser.
4: Es kann nicht angehen, dass Menschen ein Kind abgenommen wird, weil sie eine Behinderung haben.
3: Bei jedem Fall müsse man sich ansehen, welche Unterstützung benötigt wird, um Elternschaft möglich zu machen.
1: Gleich zwei Rekordspenden in Millionenhöhe dürfte die rechtspopulistische britische Partei Reform UK erhalten. Zunächst hat der britische Kryptowährungsunternehmer Ben DeLue umgerechnet etwa 42 Millionen Euro gespendet. Daraufhin hat ein weiterer Kryptounternehmer angekündigt, dieselbe Summe überweisen zu wollen. Beide Einzelspenden sind die mit Abstand größten, die jemals in Großbritannien registriert wurden. Der US-Amerikaner John Malkovich ist bei den Filmfestspielen Venedig als bester Schauspieler ausgezeichnet worden. Der 72-Jährige wurde für seine Rolle in Wild Horse 9 von Martin McDonagh geehrt. Viele Kritiker in Venedig waren sich nach der Premiere einig, dass Malkovich für die Rolle auch für einen Oscar nominiert wird. Und bei den Tennis US Open fällt am späten Abend die Entscheidung um den Titel bei den Frauen. In weniger als einer Stunde, ab 22 Uhr, kommt es in jedem Fall zu einer Wachablöse an der Spitze im Damen-Tennis, Daniel Kulowitz.
5: Es ist das Duell der bisherigen Nummer 1, Arina Sabalenka aus Belarus, gegen die neue Nummer 1, Jelena Rybakina. Die Kasachin übernimmt den Tennisthron von Sabalenka, egal wie das heutige Finale ausgeht. 27 Jahre jung, schüchtern abseits des Platzes, auf dem Court, aber endlich auf Tennis fokussiert, sagt sie.
6: There is always ups and downs, but now all my focus was on tennis.
5: Ich habe einige Höhen und Tiefen überwunden, jetzt wandert aber all meine Energie in dieses Endspiel.
6: Come with all the energy I will have.
5: 17 Mal haben die beiden schon gegeneinander gespielt, 7 Mal hat Rybakina gewonnen, 10 Mal Sabalenka. Die Powerfrau aus Belarus gibt zu, dass sie Mitte des Jahres mentale Probleme gehabt hat.
6: And I wasn't really performing well in the middle part of the season.
5: Ich wollte mit aller Macht in dieses Endspiel.
6: I wanted it badly to go to the finals.
5: Für Sabalenka wäre es der dritte New York-Titel in Serie. Das Finale startet um 22 Uhr.
1: Das waren die Nachrichten mit Lorenz Wildner. Das Wetter.
7: Die einzelnen Regenschauer im Burgenland und Niederösterreich klingen ab. Die Temperaturen sinken über Nacht auf 15 Grad im Wiener Raum bis 5 Grad im Lungau. Morgen schickt ein kleines Tief Wolken nach Österreich. Nördlich der Donau ist es schon zu Tagesanbruch bewölkt und die Wolken breiten sich langsam südwärts aus. Lange sonnig ist es morgen in Vorarlberg, Tirol und in weiten Teilen Kärntens. Die Temperaturen erreichen je nach Sonne 19 bis 26 Grad und es bläst teils lebhafter Westwind morgen. So viel zum Wetter von Simon Köldorfer.
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9: Hallo und herzlich willkommen, liebe Hörerinnen und Hörer von ORF Radio Salzburg. Wieder bei einer Stunde bester Live-Musik. Heute hören Sie eine wunderbare Aufnahme eines genialen musikalischen Multitalents, Van Morrison. Das Album It's Too Late to Stop gilt als eines seiner besten Live-Alben und als Klassiker der 70er Jahre. Bläser, Streicher, Soul, Jazz, Blues und Rock. Dieses Album bietet einfach alles. 1973 aufgenommen auf seiner gleichnamigen Tour auf Konzerten in Kalifornien und London hatte Van Morrison sein neu gegründetes Caledonia Soul Orchestra mit dabei. Ein echter Hörgenuss, also ganz viel Vergnügen.

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0: Das war Zugabe, das Radio Salzburg Live-Konzert mit einem Album veröffentlicht im Jahr 1974. Van Morrison, It's Too Late to Stop. Ich bin Fini Hollaus, schön, dass Sie mit dabei waren. Nach den Nachrichten geht es weiter mit 2 Stunden Hit-Panorama. Heute vollgefüllt mit Songs, die verschiedenste Städte zum Thema haben. Doch jetzt noch die letzte Nummer von Van Morrisons Album. Cypress Avenue, ein wahrer Konzertmoment, in dem Van Morrison sein musikalisches Genie noch einmal richtig rauslässt.
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1: Am Mikrofon ist Lorenz Wildner. In Innsbruck hat die FPÖ heute die Parteiübernahme durch Jörg Haider vor 40 Jahren gefeiert. Haider hatte 1986 den damaligen Parteiobmann und Vizekanzler Norbert Steger in einer Kampfabstimmung gestürzt. Für Parteichef Herbert Kickl ist das heute der zweite Geburtstag der FPÖ. Das spätere Zerwürfnis mit Haider ist für die FPÖ damit offenbar vergessen. Viktoria Waldecker.
2: Ehre, wem Ehre gebührt.
3: Mit einem großen Fest und einer posthumen Verdienstmedaille an seine Witwe feiert die FPÖ heute Jörg Haider dort, wo er vor 40 Jahren zum Parteichef der Freiheitlichen wurde. Das sei der Auftakt gewesen, meinte FPÖ-Chef Herbert Kickl.
2: Wir ehren unseren Jörg Haider dadurch, dass wir in seinem Geist über ihn hinauswachsen.
3: Damit spielt Kickl auch auf die nächsten Wahlen an, für die er sich ein Ergebnis mit über 40% für die FPÖ vorstellen kann. Wie bei jeder seiner Reden holt Kickl dann auch zum Rundumschlag gegen die Regierung aus und macht deutlich, dass er Kritik an dem von ihm verwendeten Begriff Remigration nicht nachvollziehen kann.
2: Remigration, liebe Freunde, ist nur die Antwort auf eine Invasion.
3: Unter dem Motto Aufbruch zur Spitze sind gut 1000 Parteifunktionäre und FPÖ-Mitglieder nach Innsbruck gekommen.
1: Bei der morgigen Parlamentswahl in Schweden wird ein enges Rennen zwischen dem Mitte-Rechts-Bündnis und der Opposition unter Führung der Sozialdemokraten erwartet. In Umfragen lagen beide Lager zuletzt fast gleich auf. Der konservative Regierungschef Kristersson führt eine Minderheitsregierung, die auf Unterstützung der rechtspopulistischen Schwedendemokraten angewiesen ist. 8 Millionen Schweden sind zur Wahl aufgerufen. Russland schließt ein Treffen von Präsident Putin mit dem ukrainischen Präsidenten Selenskyj beim G20-Gipfel in den USA aus. Kreml-Sprecher Peskow zufolge kann eine Begegnung nur in Moskau stattfinden. Selenskyj hatte sich zuvor zu einem Treffen mit Putin in Miami bereit erklärt. Die USA haben heuer den Vorsitz der G20-Gruppe. Der Gipfel ist im Dezember in Miami. Eine Entscheidung über Putins Teilnahme am Gipfel ist noch nicht gefallen. Vor kurzem sind in Venedig die 83. internationalen Filmfestspiele mit der Verleihung der Festivalpreise zu Ende gegangen. Mit dem Goldenen Löwen wurde überraschend Woman Unknown ausgezeichnet. Benno Feichter war für uns bei den Filmfestspielen dabei.
4: The Golden Lion goes to Woman Unknown.
5: Ihr Film erzähle die Geschichte von Frauen, die unsichtbar und ohne Stimme seien, so Mayal Tuki, eine von nur zwei Regisseurinnen im heurigen Wettbewerb.
6: Of women who are invisible and voiceless.
5: Das dänische Historiendrama zeichnet den sozialen Aufstieg einer Frau im Kopenhagen der späten 1940er Jahre nach, die mit ihrer Vergangenheit konfrontiert, um ihre neue Position kämpfen muss. Hauptdarstellerin Mathilde Asell wurde mit dem Schauspielpreis ausgezeichnet, wie auch US-Star John Malkovich für seine Hauptrolle in der schwarzhumorigen Komödie Wild Horse 9.
7: Thank you so much.
5: Den großen Preis der Jury erhielt der Südkoreaner Lee Chang-dong für Possible Love. Mit dem Regiepreis wurde Ilya Chrzanowski für Dao ausgezeichnet.
1: Und alles Sportliche, was der heutige Tag zu bieten hatte, fasst uns jetzt noch Emily Weber zusammen.
8: In der Fußball-Bundesliga der Männer gewinnt der GRK heute gegen den SCR Altach mit 2:1. Die Altacher müssen ihre vierte Niederlage in Folge einbüßen. Beim Duell zwischen dem WAC und dem SK Rapid fährt Rapid nach einem 3:0 mit 3 Punkten nach Hause. Auch die Frauen von Rapid können heute richtig feiern. Gegen den LASK holen sie ihren historisch ersten Sieg in der Bundesliga. Der SK in St. Pölten ist nach einem 4:1-Sieg gegen die Wiener weiterhin ohne Punkteverlust unterwegs. Am Freitag hat der ÖFB die Trennung von Sportdirektor Peter Schöttl bekannt gegeben. Heute sagt Schöttl auf Radio Burgenland, dass es in den letzten Wochen zwar Meinungsverschiedenheiten gegeben haben soll, das Aus nach 9 Jahren kommt für Schöttl aber überraschend. Dass die Trennung etwas mit Teamchef Ralf Rangnick zu tun hätte, dementiert Schöttl. Bei der KTM in der türkischen Akyaka holt sich Valentin Pontos in seiner Comeback-Saison seine erste EM-Silbermedaille. Im Radsport fand heute die vorletzte Etappe der Vuelta statt. Felix Gall ist weiterhin auf Platz 3. Morgen steigt das Finale in Granada. Und bei den Tennis US Open in New York startet jetzt das Finale der Damen. Arina Sabalenka und Jelena Rybakina machen sich den letzten Grand-Slam-Titel des Jahres untereinander aus.
1: Das waren die Nachrichten mit Lorenz Wildner. Zum Wetter.
9: Durch das Weinviertel zieht noch eine Regenschauerzelle. Die Temperaturen liegen aktuell bei 10 Grad in Reutte bis 20 Grad in Wien. Bis morgen früh wird es um ungefähr 5 Grad kühler. Morgen schieben sich von Norden her zunehmend dichte Wolken ins Land. Von Salzburg bis zum Burgenland schließen sich die Sonnenfenster bald. Teilweise ist es von der Früh weg trüb und im Tagesverlauf kann es stellenweise regnen. Viel Sonne gibt es morgen dagegen, meist von Vorarlberg bis Kärnten. Die Höchstwerte 19 bis 26 Grad. So viel zum Wetter von Simon Kühldorfer.
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1: Am Mikrofon ist Lorenz Wildner. Nach dem Zugunfall in der Normandie in Frankreich gehen die Ermittler von Sabotage aus. Bei dem Unglück sind mehr als 40 Menschen verletzt worden. Silvia Mieses berichtet.
2: Der Regionalzug mit fast 190 Fahrgästen ist gestern Abend in der Normandie entgleist, nachdem er gegen ein Schienenteil gekracht ist. Die Ermittler gehen davon aus, dass jemand das Teil absichtlich auf die Gleise gelegt hat. Eine Spur zu dem oder den Tätern gibt es nach bisherigen Informationen aber nicht. Ein Fahrgast, der das Unglück unverletzt überstanden hat, berichtet: Die Menschen haben geblutet, die Koffer sind durch die Luft geflogen. Wir haben einen entgleisten Waggon an unserem Fenster vorbeiziehen sehen. 44 Menschen werden bei dem Unglück verletzt. Eine 18-Jährige soll sich in kritischem Zustand befinden.
1: In Deutschland haben zehntausende Menschen in mehr als 35 Städten gegen Rechtsextremismus demonstriert. Sie fordern, ein Verbot der AfD zu prüfen. Die rechtsextreme Partei hat vor knapp einer Woche die Landtagswahl in Sachsen-Anhalt mit fast 44% der Stimmen gewonnen. Die Grünen fordern verstärkte Sicherheitsmaßnahmen gegen Cyberangriffe durch KI. Neben Blackout-Übungen sollten Stromnetz, Banken, Spitäler und Behörden prüfen, wie sie Cyberangriffe durch KI-Agenten überstehen könnten. Jede Bundesbehörde sollte auch einen Plan haben, wie sie 24 Stunden lang ohne ihre KI-Systeme arbeiten kann. Einen entsprechenden Antrag wollen die Grünen in Kürze im Nationalrat einbringen, heißt es. Der erwartete Börsengang des ChatGPT-Entwicklers OpenAI wird doch nicht mehr heuer passieren. Das hat Firmenchef Altman bekannt gegeben. Er verwies dabei auf die aktuelle Debatte um die Gefahren künstlicher Intelligenz. Man wäre schlecht beraten, genau jetzt an die Börse zu gehen, so der OpenAI-Chef. Und gestern Abend hat der österreichische Fußballbund die Trennung von Sportdirektor Peter Schöttl bekannt gegeben. Jetzt war Schöttl bei Barbara Karlich auf Radio Burgenland zu Gast und sagt klar, die Trennung hat ihn überrascht, Wolfgang Eichinger.
3: Es habe in den letzten Wochen mit der ÖFB-Spitze die eine oder andere Meinungsverschiedenheit gegeben. Dass das Ende nach 9 Jahren kommt, das war überraschend. Ärgerlich vor allem, erste Hinweise seien am Donnerstag über die Medien kolportiert worden.
4: Ein Stück weg respektlos, das ist einfach nicht schön.
3: Und Gerüchte, Teamchef Ralf Rangnick stehe hinter dieser Trennung, verneint der 59-Jährige entschieden.
4: Ich weiß, aus welcher Richtung es kommt. Der Grund, dass ich nicht mehr beim ÖFB bin, liegt definitiv nicht bei Ralf Rangnick.
3: Auf jeden Fall hätte Peter Schöttl als Sportdirektor noch einige Zeit gerne weitergemacht.
4: Ich finde, dass wir es extrem gut gemacht haben in den letzten 9 Jahren, zumindest das 10. Jahr. Nächstes Jahr hätte ich noch gerne gehabt, weil da hätten wir einen schönen Höhepunkt hoffentlich, dass das Frauennationalteam erstmalig bei der WM in Brasilien ist.
3: Trotzdem, die Ära Peter Schöttl als Sportdirektor beim ÖFB ist Geschichte. Ein Nachfolger wird jetzt gesucht. Aussichtsreicher Kandidat soll Ex-Teamspieler Sebastian Brödl sein.
1: Und wir kommen noch zum Wetter.
5: Über Nacht kühlt es auf 15 Grad in Wien bis 5 Grad im Lungau ab und es bleibt meist trocken. Morgen der Sonntag bringt zweigeteiltes Wetter. In Vorarlberg, Tirol und Kärnten überwiegt lange der Sonnenschein. Dichte Wolken tauchen hier erst spät auf. Vom Salzburger Land ostwärts haben dagegen die Wolken das Sagen. Sonnenfenster werden bald seltener und ab dem Nachmittag kann es etwas regnen. Bei teils lebhaftem Westwind steigen die Temperaturen auf 19 bis 26 Grad. Am wärmsten wird es im Inntal. So viel zum Wetter von Simon Köldorfer.
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1: Am Mikrofon ist Lorenz Wildner. Frankreich hat seit 30 Jahren eine Berufsarmee. Angesichts neuer Bedrohungen in Europa, etwa dem Krieg in der Ukraine, ist das aber zu wenig. Das Land will daher zusätzlich eine Freiwilligentruppe aufbauen. Sie soll die Berufsarmee künftig unterstützen. Die ersten Rekruten sind vor kurzem eingerückt. Unser Korrespondent Ernst Kernmeier war dabei.
2: Der Anfang ist offenbar schwer. Der Gleichschritt bei den Freiwilligen der französischen Armee funktioniert in diesen ersten Tagen des Dienstes noch nicht ganz. Sie müssen sich erst gewöhnen, sagt Ausbilder Major Alain, an das Leben hier, an die Disziplin. 10 Monate dauert der Freiwilligendienst. Heuer im ersten Jahr wurden 3000 junge Männer und Frauen im Alter von 18 bis 25 Jahren rekrutiert. Bis 2035 sollen es jährlich bis zu 50.000 werden. Frankreich hat die Wehrpflicht nach dem Kalten Krieg abgeschafft und eine Berufsarmee aufgestellt. Die Freiwilligentruppe soll künftig Unterstützung leisten, als Teil der Antwort auf international unsichere Zeiten, hat Präsident Emmanuel Macron die Aufstellung der Truppe begründet.
1: Die FPÖ hat gestern in Innsbruck die Wahl von Jörg Haider zum Parteichef vor genau 40 Jahren gefeiert. Alle Erfolge der FPÖ hätten an diesem Tag ihren Anfang genommen, sagt FPÖ-Chef Herbert Kickl in einer gut einstündigen Rede. Die anderen Parteien würden das Volk nicht mehr verstehen, so Kickl. Deshalb kündigt der Parteichef auch an, beim Kinderbetreuungsgeld nachschrauben zu wollen.
3: Und deswegen werden wir auch einen Vorstoß unternehmen, das Kinderbetreuungsgeld, das ja auch eine freiheitliche Erfindung ist, weiterzuentwickeln zu einem Elterngehalt. Zu einem Gehalt für diejenigen Eltern, die ihre Kinder bis zum Alter von 3 Jahren zu Hause betreuen. In der Höhe der Mindestsicherung.
1: Kickl spekuliert damit auch auf die nächste Wahl. Durch die neu aufgeflammten Kämpfe im Jemen sind nach Angaben der UNO seit Juli mindestens 76.000 Menschen vertrieben worden. Mehr als 92% davon sind laut der Internationalen Organisation für Migration seit Anfang September in die Flucht getrieben worden. Die mit dem Iran verbündete Houthi-Miliz hat in den vergangenen Tagen bei Kämpfen gegen die Regierungstruppen die gesamte jemenitische Küste am Roten Meer erobert. In Schweden wird heute ein neues Parlament gewählt. Bei Wirtschaftsfragen sind sich die Parteien des linken und des rechten Lagers weitgehend einig. Der Standort soll noch wettbewerbsfähiger werden. Volker Obermeier.
4: Eine wichtige Rolle spielte in Schweden der Ausbau der Infrastruktur. Die Bahn zählt hier ebenso dazu wie die Wasser- und Energieversorgung. Gerade der Strombedarf wird langfristig steigen, etwa wegen Rechenzentren und der Industrie. Daher würden die Erneuerbaren forciert, sagt Cosima Steiner, die Wirtschaftsdelegierte in Stockholm.
5: Insbesondere, wenn man auf eine industrielle Transformation blickt, weil man die Elektrifizierung von Verkehr, auch von industrieller Produktion vorantreibt. Und da ist natürlich wichtig, dass die Stromproduktion gewährleistet ist.
4: Bei der Modernisierung der Infrastruktur sind auch österreichische Unternehmen gefragt. Exportiert werden vor allem Maschinen, Anlagen und Stahlprodukte. Wirtschaftlich steht Schweden gut da. Das Wachstum heuer soll um die 2,5% betragen. Die Teuerungsrate liegt bei 1,5%.
1: Das waren die Nachrichten mit Lorenz Wildner. Und jetzt kommen wir noch zum Wetter.
6: Die Nacht verläuft meist trocken und die Temperaturen sinken auf 15 Grad in Wien bis 5 Grad im Lungau. Der Sonntag bringt dann zweigeteiltes Wetter. In Vorarlberg, Tirol und Kärnten überwiegt lange der Sonnenschein. Dichtere Wolken tauchen hier erst spät auf. Vom Salzburger Land bis zum Burgenland haben die Wolken die Oberhand. Sonnenfenster schließen sich bald und stellenweise regnet es. Bei teils lebhaftem Westwind erreichen die Temperaturen 19 bis 26 Grad. Am wärmsten wird es im Inntal. So viel zum Wetter von Simon Köldorfer.
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1: Im Studio Sebastian Rosenauer, es ist 1 Uhr. Seit einer Woche gilt das Kopftuchverbot für unter 14-Jährige an Österreichs Schulen. In Wien, Niederösterreich und im Burgenland hat das neue Schuljahr schon begonnen. Und hier ist das Kopftuchverbot ohne größere Probleme aufgenommen worden.

0: Victoria Waldegger berichtet.
1: Beim Betreten der Schule müssen Mädchen unter 14 Jahren das Kopftuch abnehmen. Das ist seit Montag neu. An den Wiener Schulen habe das insgesamt aber gut funktioniert. Einige klärende Gespräche an den Schulen habe es bereits mit Eltern und Schülerinnen gegeben, heißt es von der Wiener Bildungsdirektion. Wer sich trotzdem nicht an das neue Kopftuchverbot hält, wird nächste Woche zu einem Gespräch mit der Bildungsdirektion vorgeladen. In wie vielen Fällen das notwendig ist, konnte die Wiener Bildungsdirektion noch nicht sagen. In Niederösterreich zeigt man sich zufrieden mit einem ruhigen Schulstart. In maximal 10 Fällen komme es in den nächsten Tagen zu Gesprächen zwischen der Bildungsdirektion und den Eltern. Im Burgenland gab es bisher nur 2 Meldungen wegen Verstößen gegen das Kopftuchverbot. Die konnten aber an den Schulen geklärt werden. Gespräche mit der Bildungsdirektion seien dort nicht notwendig.
0: OpenAI wird heuer nicht wie geplant an die Börse gehen. Grund sind Sicherheitsbedenken im Zusammenhang mit künstlicher Intelligenz, heißt es vom Konzern hinter ChatGPT. OpenAI würde bei einem Börsengang wohl über Nacht zu einer der wertvollsten börsennotierten Firmen der Welt werden. Die Tennis-Weltranglisten-Zweite Jelena Rybakina gewinnt zum ersten Mal die US Open. Im Finale setzt sie sich gegen die Nummer 1 der Welt, Arina Sabalenka, in 3 Sätzen durch. Rybakina sichert sich damit ein Preisgeld von mehr als 5 Millionen US-Dollar. Und Österreichs Kite-Olympiasieger Valentin Pontus schafft bei der Kite-Europameisterschaft in der Türkei Silber. Es ist seine erste EM-Medaille, berichtet Emily Weber.
2: Und das in seiner Comeback-Saison. Im April 2025 hat er sich sein Kreuzband gerissen. Erst dieses Jahr ist Pontus im Frühjahr wieder zurückgekommen. Über seine erste EM-Medaille ist er extrem glücklich.
3: Ja, erste EM-Medaille. Ich bin mega, mega happy. Ich kann es gar nicht glauben, dass wir in der Comeback-Saison schon wieder so abliefern haben können.
2: Der Tag startet für Pontus schon mit einem starken Semifinalauftritt. Somit war ihm im Finale schon mal die Bronzemedaille sicher.
3: Und dann haben wir gewusst, jetzt können wir riskieren und die ganzen Karten ausspielen. Und das Ganze jetzt auf die Silbermedaille in der Europawertung zu bekommen, war natürlich das absolute Maximum.
2: Gold geht an Gian Stragiotti. Neben EM-Silber hat sich Valentin Pontus in seiner Comeback-Saison auch schon Bronze bei einer Weltmeisterschaft geholt.
0: Und jetzt zum Wetter mit Simon Köldorfer.
4: Nach dem stundenlang sonnigen Samstag bringt der Sonntag nur noch teilweise viel Sonne. Vom Innviertel bis zum Mainviertel halten sich schon zu Tagesanbruch viele Wolken und im Tagesverlauf werden die Wolken generell von Deutschland her mehr. Lange sonnig ist es in Vorarlberg, Tirol und Kärnten. Der Nachmittag bringt dann 19 bis 26 Grad und vor allem in Oberösterreich wird lebhafter Wind spürbar. Der Montag wird dann durchwachsen, der Dienstag dafür strahlend sonnig, zumindest sobald sich die paar Nebelfelder aufgelöst haben.
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1: Am Mikrofon Sebastian Rosenauer, es ist 2 Uhr. Weniger Tempo bei der KI-Entwicklung fordert jetzt der Chef des KI-Konzerns Anthropic. Die Gefahren einer unkontrollierten KI seien zu groß. Man müsse erst einmal die nötigen Sicherheitssysteme entwickeln. Silvia Mieses berichtet.
2: Die Warnung von Anthropic-Chef Dario Amodei kommt nur wenige Tage nach dem aufsehenerregenden Abgang einer seiner Forscher. Jacob Coxon wirft den großen KI-Entwicklern vor, eine Superintelligenz zu erschaffen, die die Menschheit auslöschen könnte, und zwar schon in wenigen Jahren.
3: It's not just me. Many people working in the industry, including people.
2: Das denke nicht nur ich, sondern viele Forscher, dass es eine erhebliche Chance gibt, dass die KI uns alle töten könnte. Coxon hat deshalb seinen Job gekündigt. So drastisch will Anthropic-Chef Amodei es nicht formulieren, aber auch er warnt jetzt davor, dass KI-Systeme